0: zwischen Kreuz Recklinghausen und Recklinghausen Hochlamark 1 Kilometer Stau. Wir wünschen allen unterwegs gute Fahrt.
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2: Es ist noch viel zu früh, um groß zu quatschen, deswegen lasse ich das auch und überlasse euch den wundervollen Klängen von Alex Warren, das ist Ordinary. Ich wünsche euch einen schönen, sehr, sehr frühen Dienstag und kommt gut durch die Nacht mit uns.
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0: Also so langsam bekomme ich eine Winterdepression, wenn das mit diesem Wetter so weitergeht. Wir können aber fröhlich erquickt verkünden, geht es nicht. Die Woche wird es wieder wärmer und sommerlicher. Der Kollege Sascha Fassbender ist da. Hallo.
1: Oh ja, hallo. Mittwoch bis zu 28 Grad und Donnerstag, haltet euch fest, bis zu 32 Grad.
0: Oh,
1: ja, ja, ja. Man muss aber auch sagen, die Wolken am Himmel, die bleiben. Teilweise ist es bedeckt und nass, örtlich auch mit Gewitter.
0: Das wollen wir gar nicht. Lala, ich habe gar nichts gehört. Also ich habe sommerlich um 32 Grad gehört. Ja. So, ich finde es höchste Zeit, wir spielen eine Runde sommerliches Bullshit-Bingo.
1: Ich will ja nicht sagen, dass unsere Dachgeschosswohnung heiß ist, aber hier kam eben Hobbit und hat einen Ring reingeworfen.
0: Es wird Zeit, dass es wieder regnet. Die armen Bäume, die brauchen auch mal Wasser.
1: Hast du dich eigentlich schon eingecremt?
2: Mit der Lotion.
0: Sascha, 32 Grad, das ist mir jetzt aber auch viel zu heiß. Die Sommer werden immer heißer. Früher war das anders.
1: Das hält doch keiner aus. Wie soll man denn da schlafen?
0: Sascha, riechst du das?
1: Nein.
0: Doch, es riecht nach leicht angekohltem toten Tier.
1: Mmh. Die Metzger freuen sich. Haben wir noch Grillsoße? Ich glaube, ich kaufe mal lieber noch so 5 bis 6.
0: Ja, man kann nie genug Grillsoßen haben und merke, Elektrogrill ist kein richtiger Grill.
1: Wer ohne Holzkohle grillt, hat die Kontrolle über sein Leben verloren.
0: Komm, mach noch Kräuterbaguettes drauf.
1: Scheiße, ich wollte doch eigentlich nicht so viel essen.
0: Junge, stell das Bier kalt.
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0: Das Wetter.
1: Mal ein Schauer oder Gewitter, so sieht das jetzt in der Nacht und in den frühen Morgenstunden aus. 13 bis 7 Grad nur noch. Der Tag wird dann schon wärmer, bis 26 Grad. Dazu aber heute weiter viele Wolken, Regen ist auch drin oder auch mal ein Gewitter. Im Laufe der Woche wird es dann aber so nach und nach ein bisschen wärmer und auch ein bisschen sommerlicher.
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2: A4 Aachen-Köln zwischen Kreuz Köln-West und Köln-Klettenberg 1 Kilometer Stau. Und A43 Recklinghausen-Wuppertal zwischen Kreuz Recklinghausen und Recklinghausen-Hochlamark. 1 Kilometer stockender Verkehr. Wir wünschen allen unterwegs gute Fahrt.
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1: Der Dienstag ist noch richtig, richtig früh. Wir halten uns gemeinsam wach. Egal, wo ihr seid, wir sind bei euch. Möge das Koffein mit euch sein. Und wenn das nicht wirkt, vielleicht...

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1: Ich bin Ursula Winkler. Die G7-Staats- und Regierungschefs setzen heute mit Beratungen über die stockenden Friedensbemühungen für die Ukraine ihren Gipfel im französischen Evian fort. An den Gesprächen soll auch der ukrainische Präsident Zelensky teilnehmen. Zweites großes Thema werden mögliche Konsequenzen aus der Einigung zwischen den USA und dem Iran über ein Rahmenabkommen für ein Ende des Irankriegs sein. Cyberangriffe, Propaganda, Spionage. In Berlin will Bundesinnenminister Dobrindt heute ein gemeinsames Zentrum zur Abwehr hybrider Bedrohungen eröffnen. Es soll helfen, hybride Angriffe wie die aus Russland schneller zu erkennen und wirksame Gegenmaßnahmen zu ergreifen.
2: Die Gefahr hybrider Angriffe wächst stetig. Immer wieder werden mutmaßliche chinesische Agenten in Deutschland entdeckt. Aber vor allem Russland ist auf dem Gebiet laut Verfassungsschutz besonders aktiv. Ziel solcher Attacken kann es sein, andere Staaten zu destabilisieren, indem die öffentliche Meinung manipuliert wird, etwa vor Wahlen. Auch staatlich gelenkte Cyberangriffe zählen zum Werkzeugkasten hybrider Kriegsführung. Das neue Zentrum in Berlin soll die Abwehr solcher Attacken organisieren. Tanja Wagner, Nachrichtenredaktion.
1: Per Mausklick landen Sneaker, Beautyprodukte und Elektronik im Warenkorb. Influencer und soziale Medien haben inzwischen einen erheblichen Einfluss auf das Online-Shopping-Verhalten von Kindern und Jugendlichen. Das geht aus der Mediensucht-Sonderanalyse der Krankenkasse DAK Gesundheit und des Universitätsklinikums Hamburg-Eppendorf hervor.
3: Knapp die Hälfte der 10- bis 17-Jährigen wird demnach via Social Media auf Produkte aufmerksam. 40% folgen Kaufempfehlungen von Influencerinnen und Influencern. Deren Einfluss und vom Algorithmus gesteuerte Werbung können aber zur Gefahr werden und einen Kaufrausch auslösen. Laut Studie stöbern inzwischen fast 4 von 10 Kindern und Jugendlichen zwischen 10 und 17 Jahren mindestens einmal pro Woche in Online-Shops. Mehr als jeder Zehnte gibt dann bis zu 1.200 Euro pro Jahr fürs Shopping aus. Katrin Müller, Nachrichtenredaktion.
1: Zur Fußball-WM. Nach Spanien hat auch Uruguay als zweiter Favorit der Gruppe H einen Stotterstart in die WM hingelegt. Der zweimalige Weltmeister musste sich gegen Saudi-Arabien mit einem 1:1 zufrieden geben. Zuvor hatten sich Spanien und der Außenseiter Kap Verde mit 0:0 getrennt. Auch Belgien schaffte gegen Ägypten nur ein 1:1 Unentschieden.
4: Das Wetter. Jetzt in der Nacht ist es nur leicht bewölkt, später zieht sich's aber zu und dann kann es wirklich zum Morgen hin auch Regen geben. Die Temperaturen, die sinken auf 13 bis 7 Grad. Am Tag ist es dann auch bewölkt und es kann auch gelegentlich Regen runterkommen bei bis zu 26 Grad.
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5: Hier die aktuelle Verkehrslage. A3 Oberhausen-Arnheim zwischen Wesel und Rees. Ein

0: Kilometer Stau, 10 Minuten Zeitverlust. Weiterhin auf der A4 Aachen-Köln zwischen Kreuz Köln-West und Köln-Klettenberg, 1 Kilometer stockender Verkehr. Und zusätzlich auf der A46 Düsseldorf-Heinsberg zwischen Neuss-Üdesheim und Dreieck Neuss-Süd, dichter Verkehr, 6 Minuten längere Fahrzeit. Wir wünschen allen unterwegs gute Fahrt.
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2: Hi zusammen, eine schöne Nacht mit uns. Johanna Tänzer ist hier für euch. Und guck mal, alle Farben und ich, wir geben uns hier gerade die Klinke in die Hand. Er sagt Baby Goodbye und ich sag Hello zusammen. Baby!

0: Tobias, Baby One More Time.
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0: Das Wetter.
1: Die Nacht ist erst nur leicht bewölkt. Richtung frühen Morgen zieht es sich dann aber zu und dann kann Regen runterkommen. Die Tiefstwerte liegen bei 13 bis 7 Grad. Am Tag gibt es dann viele Wolken und auch Regenschauer bei bis zu 26 Grad.
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2: A4 Aachen-Köln zwischen Kreuzköln-West und Köln-Klettenberg. 1 Kilometer Stau. Und A43 Recklinghausen-Wuppertal zwischen Kreuz-Recklinghausen und Recklinghausen-Hochlamark. 1 Kilometer stockender Verkehr. Wir wünschen allen unterwegs gute Fahrt.
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1: Hallo, hallo. Johanna Tänzer hier für euch in dieser sehr frühen Dienstagmorgennacht, kann man das so sagen? Es ist ein Mix zwischen Nacht und Morgen. So, und wir hoffen einfach, ihr haltet durch und dass einfach alles bei euch Hammer ist.
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1: Ich bin Ursula Winkler. Beim G7-Gipfel im französischen Evian stehen große Krisen auf der Tagesordnung. Bundeskanzler Merz zeigte sich vorsichtig optimistisch und sieht trotz der angespannten Lage Chancen auf Fortschritte. Sowohl im Konflikt mit dem Iran als auch im Ukraine-Krieg.
2: Merz spricht von einem möglichen Fenster für die Diplomatie. Die Ukraine sei heute in einer stärkeren Position als noch vor einiger Zeit, sagte der Kanzler vor seinem Abflug. In Evian will er mit US-Präsident Trump und den anderen G7-Staaten über neue diplomatische Anläufe sprechen. Positiv sieht Merz auch die Einigung zwischen den USA und dem Iran. Das vereinbarte Rahmenabkommen könne aus seiner Sicht zur Stabilisierung der Region beitragen und der Weltwirtschaft neuen Rückenwind geben. Zoe Tassovali, Nachrichtenredaktion.
1: Die EU hat die Beitrittsverhandlungen mit der Ukraine begonnen. Vertreter beider Seiten starteten am Abend in Luxemburg offiziell die Gespräche zum ersten Themenblock. Mit dem ersten Verhandlungsabschnitt werden Gespräche über Themen wie das Justizsystem, den Grundwerteschutz und Sicherheit begonnen. Kandidatenländer müssen dabei unter anderem nachweisen, dass ihre Rechtssysteme, der Grenzschutz und die Polizei den EU-Standards entsprechen. Der älteste Sohn der norwegischen Kronprinzessin Mette-Marit, Marius Borghøby, ist vor einem Gericht in Oslo für 34 Straftaten zu 4 Jahren Haft verurteilt worden. 4 Frauen muss der Norweger eine Entschädigung zahlen, darunter 2 Ex-Freundinnen.
3: Das Urteil fiel milder aus, als die Staatsanwaltschaft gefordert hatte. 4 Jahre dürften trotzdem ein schwerer Schlag sein. Nicht nur für Høyby, sondern für die ganze Königsfamilie. Schuldig in 34 Anklagepunkten, darunter in 2 Fällen von Vergewaltigung nach norwegischem Recht. Das Gericht sah es als erwiesen an, dass Høyby mit dem Finger in die Frauen eingedrungen war, während sie schliefen. Einen Freispruch gab es dagegen von 2 weiteren Vergewaltigungsvorwürfen. Aus Skandinavien, Julia Weschenbach.
1: Zur Fußball-WM. Nach Spanien hat auch Uruguay als 2. Favorit der Gruppe H einen Stotterstart in die WM hingelegt. Der 2-malige Weltmeister musste sich gegen Saudi-Arabien mit einem 1:1 zufrieden geben. Zuvor hatten sich Spanien und der Außenseiter Kap Verde mit 0:0 getrennt. Auch Belgien schaffte gegen Ägypten nur ein 1:1 unentschieden.
4: Das Wetter.
5: Anfangs gibt es nur wenige Wolken, aber gegen frühen Morgen zieht es sich zu und dann kann es eben auch regnen. Die Temperaturen, die liegen so bei 13 bis 7 Grad. Am Tag kriegen wir dann viele Wolken und es kann auch gelegentlich Regen runterkommen. Das Ganze bei bis zu 26 Grad.
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6: Ab 43 Recklinghausen-Wuppertal zwischen Kreuz Recklinghausen und Recklinghausen-Hochlamark. 1 Kilometer Stau. Wir wünschen allen unterwegs gute Fahrt.
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5: Hallo zusammen, Johanna Tänzer ist hier. Wünsche euch eine ganz schöne Nacht mit uns. Schön, dass ihr da seid. Das hier sind Shibuzi und Miles Smith mit Blink Twice.

0: Also die Fußballstimmung ist seit dem 7:1 am Sonntag doch sehr stark angestiegen. Und in Dortmund war sie ganz besonders gut.
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2: Es wird eng. Die letzten 10 Sekunden laufen in dieser Partie. Ja. Und der Ausgleich. Ja. Ausgleich in dieser Partie. Drei Sekunden vor Schluss und da ist noch mal das Tor. Es ist Abpfiff. Es ist das 3:2 in allerletzter.

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0: Das Wetter.
1: Jetzt in der Nacht ist es nur leicht bewölkt, später zieht es sich aber zu und dann kann es wirklich zum Morgen hin auch Regen geben. Die Temperaturen, die sinken auf 13 bis 7 Grad. Am Tag ist es dann auch bewölkt und es kann auch gelegentlich Regen runterkommen bei bis zu 26 Grad.
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2: A43 Recklinghausen-Wuppertal zwischen Kreuz Recklinghausen und Recklinghausen-Hochlamark, 1 Kilometer Stau. Wir wünschen allen unterwegs gute Fahrt.
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1: Hallo, gute Nacht, beziehungsweise guten Morgen, frühen guten Morgen, Johanna Tänzer ist hier. Und wenn ihr beim nächsten Song laut mitsingen wollt, dann sorgt bitte dafür, dass ihr am besten alleine seid, weil es kann einfach niemand so schön singen wie Silbermond selber. Hier ist Sinfonie für euch.

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1: Malik Harris, Light.

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1: Ich bin Ursula Winkler. Die G7-Staats- und Regierungschefs setzen heute mit Beratungen über die stockenden Friedensbemühungen für die Ukraine ihren Gipfel im französischen Evian fort. An den Gesprächen soll auch der ukrainische Präsident Zelensky teilnehmen. Zweites großes Thema werden mögliche Konsequenzen aus der Einigung zwischen den USA und dem Iran über ein Rahmenabkommen für ein Ende des Irankriegs sein. Cyberangriffe, Propaganda, Spionage. In Berlin will Bundesinnenminister Dobrindt heute ein gemeinsames Zentrum zur Abwehr hybrider Bedrohungen eröffnen. Es soll helfen, hybride Angriffe wie die aus Russland schneller zu erkennen und wirksame Gegenmaßnahmen zu ergreifen.
2: Die Gefahr hybrider Angriffe wächst stetig. Immer wieder werden mutmaßliche chinesische Agenten in Deutschland entdeckt. Aber vor allem Russland ist auf dem Gebiet laut Verfassungsschutz besonders aktiv. Ziel solcher Attacken kann es sein, andere Staaten zu destabilisieren, indem die öffentliche Meinung manipuliert wird, etwa vor Wahlen. Auch staatlich gelenkte Cyberangriffe zählen zum Werkzeugkasten hybrider Kriegsführung. Das neue Zentrum in Berlin soll die Abwehr solcher Attacken organisieren. Tanja Wagner, Nachrichtenredaktion.
1: Nach jahrelangen Verhandlungen um Fluggastrechte in der EU ist klar, es bleibt bei den bisherigen Entschädigungszahlungen bei Verspätungen. Reisende haben damit ab 3 Stunden Verspätung unter bestimmten Voraussetzungen Anspruch auf Geld. Vertreter von Europaparlament und EU-Staaten haben sich aber auf einige Änderungen verständigt.
3: Die EU-Abgeordneten wollten ursprünglich, dass Passagiere immer ein Recht auf Mitnahme eines kleinen Koffers haben, zusätzlich zu einem persönlichen Gegenstand. Damit konnten sie sich nicht durchsetzen. Aber Preise sollen im Netz immer einschließlich Handgepäck angezeigt werden, der Transparenz wegen. Kinder müssen nicht für einen reservierten Sitzplatz neben den Eltern zahlen. Bei Verspätungen bleibt es beim bisherigen. Ab 3 Stunden gibt es Geld, gestaffelt nach Entfernungen, wenn die Fluggesellschaft Schuld hat. Dieter Ebeling, Brüssel.
1: Zur Fußball-WM. Nach Spanien hat auch Uruguay als zweiter Favorit der Gruppe H einen Stotterstart in die WM hingelegt. Der zweimalige Weltmeister musste sich gegen Saudi-Arabien mit einem 1:1 zufrieden geben. Zuvor hatten sich Spanien und der Außenseiter Kap Verde mit 0:0 getrennt. Auch Belgien schaffte gegen Ägypten nur ein 1:1 unentschieden.
4: Das Wetter.
5: Die Nacht ist erst nur leicht bewölkt. Richtung frühen Morgen zieht sich's dann aber zu und dann kann Regen runterkommen. Die Tiefstwerte liegen bei 13 bis 7 Grad. Am Tag gibt's dann viele Wolken und auch Regenschauer bei bis zu 26 Grad.
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6: A43 Recklinghausen-Wuppertal. Zwischen Kreuz Recklinghausen und Recklinghausen-Hochlamark 1 Kilometer Stau. Wir wünschen allen unterwegs gute Fahrt.
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5: Hallo zusammen, guten Morgen. Wünsche euch einen ganz schönen frühen, sehr frühen Dienstag. Und wir feiern diesen Dienstag mit der Runde Sarah Larsson. Das ist Lush Life. Johanna Tänzer ist hier. Hallo zusammen.

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0: Ich sag euch, was der Tag heute so bringt. Vor allen Dingen bringt er wieder sehr viel Fußball. Aber auch neben der WM ist ja ein bisschen was los, ne? Kollege Robert Jans ist da.
2: Hallo.
0: Vor allen Dingen wettertechnisch, denn der Sommer soll ja zurückkommen.
2: Ja, also die letzten Tage waren ja irgendwie ziemlich kühl zwischendurch, mal mit Sonne, aber so richtig Sommer war das nicht. Aber jetzt naht pünktlich zum kalendarischen Sommeranfang am Wochenende die nächste Hitzewelle. Ja, also schon heute wird es spürbar wärmer und dann geht es im Verlauf der Woche auch auf die 30-Grad-Marke zu. Und halte dich fest. Du hältst dich gar nicht fest.
0: Doch, hier,
2: jetzt hält sie sich fest. Auch deutlich darüber hinaus.
0: Oh.
2: Also ja, da können wir uns schon mal gedanklich darauf einstellen. Es wird wieder heiß.
0: Ja, also ist ja schön, aber jetzt komme ich, jetzt sage ich dir, über 30 Grad brauche ich ja auch nicht.
2: Ja, wieder drückend, ne?
0: Ja, wieder drückend. Aber passend zum schönen Wetter.
2: Klima.
0: Thema, Nick, pass mal auf, Thema Schmetterlinge. Also.

0: habe ich gelesen.
1: Das stimmt, habe ich auch gelesen. Da ist es ja so, der Naturschutzbund NABU, der ruft da jetzt auf zum Schmetterling zählen. Und man kann da mitmachen bis zum 22. Juli.
0: Wie genau zählt man denn eigentlich Schmetterlinge?
1: Ja, also wir benutzen die Standardzahlen 1, 2, 3 und so weiter.
0: Ah, gut, dass du es nochmal sagst.
1: Ja, also es wird an einem oder mehreren Tagen gezählt. Aha. Und die Anzahl der Schmetterlinge, die wird jeweils pro Tag gemeldet. Jetzt sagst du zu Recht, Robert, gib doch mal ein Beispiel. Mach ich. Also entscheidend ist pro Tag die höchste Anzahl an Faltern einer Art. Also wer jetzt zum Beispiel morgens 3 Zitronenfalter zählt und abends 4, der meldet dann als Anzahl was?
0: 4.
1: Genau. Und das Ganze wird dann online gemeldet.
0: Wow.
1: Und die ganze Aktion, die hat einen ernsten Hintergrund. Da haben wir jetzt auch auf zu lachen.
0: Endlich.
1: Die sollen nämlich auf das Artensterben aufmerksam machen.
0: So, und wichtigste Frage, Robert. Hm. Machst du da mit?
1: Ja, ich zähle doch schon.
0: Schmetterlinge?
1: Nee, die Stunden bis zum Feierabend.
2: Boah, ey.

0: Das Wetter.
1: Anfangs gibt es nur wenige Wolken, aber gegen frühen Morgen zieht es sich zu und dann kann es eben auch regnen. Die Temperaturen, die liegen so bei 13 bis 7 Grad. Am Tag kriegen wir dann viele Wolken und es kann auch gelegentlich Regen runterkommen. Das Ganze bei bis zu 26 Grad.
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2: Zurzeit liegen uns keine Meldungen vor. Wir wünschen allen unterwegs gute Fahrt.
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1: Hallo zusammen, herzlich willkommen im sehr, sehr frühen Dienstag. Ich bin Johanna Tänzer und das sind Oasis. Don't look back in anger. Guten Morgen zusammen.

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0: Two Colors mit La Fool. Hallo, guten Morgen. Ja, der Sommer geht jetzt gerade erst los, ne? Aber wenn wir schon mal auf das Ende des Sommers schauen, nur mal spinksen, dann wird das meist durch ein riesiges Event eingeläutet, nämlich das Oktoberfest. In fast genau 3 Monaten startet das und so ein bisschen zur Einstimmung gibt's jetzt einen original bayerischen Klang, original bayerische Klänge. Aber keine Sorge, es ist nämlich keine Musik.
1: Augenblick mal.
2: Der Laden, die Institution, Kirche kann mir relativ egal sein. Aber ich habe nur über diesen Laden den Glauben kennengelernt und jetzt bin ich da hineingewachsen, dass ich Verantwortung für diesen Glauben in dieser Kirche trage.
3: Sagt Rainer Maria Schießler. Der Münchner gehört nicht nur in seine Heimat, sondern auch hier bei uns mit zu den bekanntesten Pfarrern. Zum Beispiel auch durch seine jahrelange Tätigkeit als Kellner auf dem Oktoberfest. Gerade eben, da lief die 2. Staffel von Himmel, Herrgott, Sakrament, eine Kurzserie, die auf Schießlers gleichnamigen Bestsellerbuch beruht. Das ist vor ziemlich genau 10 Jahren erschienen. Der Untertitel: Auftreten statt Austreten, eine klare Aufforderung, auch heute noch gültig.
2: Ich brauche jeden, der an dieser neuen Kirche mitarbeitet, aber sich in die Ecke zu setzen und zu sagen, ja, jetzt warten wir mal, wenn die Kirche dann wieder in Ordnung ist, da könnten wir überlegen, dass man mitmacht.
3: Denn eine Kirche, die auf dem Silbertablett präsentiert wird, die gibt es nicht. Das sei auch schon ganz am Anfang so gewesen.
2: Schau bitte in den Kreis derer, die Jesus nachgefolgt sind. Gell? Pennen da rum, während er Todesangst hat. Wir müssen aufwachen. Wir müssen merken, wenn ich diese Kirche haben will, dann muss ich mich dafür stark machen.
3: Auch bei Zweifel, denn Zweifel und Glaube sind für Pfarrer Schießler wie siamesische Zwillinge. Sie gehören unbedingt zusammen.
2: Es gibt keinen Glauben ohne Zweifel und es gibt keinen Zweifel, der nicht vom Glauben begleitet wird. Und ich hoffe, dass dieser Glaube mich so weit hinträgt, dass er mit diesem Glauben so sterben kann.
3: Mehr auf augenblickmalonline.de. Stefan Klinkhammer von der katholischen Kirche für Augenblick mal.

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Mit Danny Hoppe, guten Morgen. Am beschaulichen Genfer See wird auch heute wieder Weltpolitik gemacht. Im französischen Evian geht das Treffen der 7 führenden Industrienationen der G7 weiter. Zum Auftakt gestern wurde unter anderem schon über den Iran-Krieg gesprochen.

0: als alleiniger Vermittler. Sie hatten sich zuletzt aber mehr auf den Nahostkrieg konzentriert. Das könnte sich durch das vorläufige Rahmenabkommen mit dem Iran nun wieder ändern. Bundeskanzler Merz zeigte sich vor dem Gipfel zuversichtlich. Zum ersten Mal könne sich langsam ein Fenster für die Diplomatie öffnen, sagte er. Die militärische und wirtschaftliche Lage Russlands habe sich verschlechtert, während die Ukraine in einer stärkeren Position sei.
1: Und jetzt weitere Meldungen im Überblick.
2: Wer die Krankenkasse wechselt, kann im Jahr mehrere hundert Euro sparen und bekommt zum Teil sogar noch mehr Zusatzleistungen. Das hat ein Test der Stiftung Warentest ergeben. Sie hat dafür 67 gesetzliche Krankenkassen verglichen. Die Unterschiede bei Gutverdienern liegen demnach bei bis zu 660 Euro. Beim Absturz eines Bombers vom Typ B-52 sind in den USA alle 8 Besatzungsmitglieder ums Leben gekommen. Das hat der Militärstützpunkt Edwards Air Force Base im Bundesstaat Kalifornien mitgeteilt. Das Unglück geschah kurz nach dem Start des Langstreckenbombers. Warum, ist noch unklar. Die meisten Menschen in Deutschland sind offenbar keine Fans von SB-Kassen im Supermarkt oder Discounter. Das zeigt eine Umfrage des Marktforschungsinstituts Kantar. Demnach bezahlen rund 2/3 der Befragten lieber an der klassischen Kasse mit Kassierer oder Kassiererin. Es war ein ganz besonderes WM-Spiel, das jetzt am ganz frühen Morgen in Inglewood stattgefunden hat. Die iranische Fußballnationalmannschaft hatte ihren ersten Auftritt bei der Weltmeisterschaft in den USA. Gegen Neuseeland gab es im Auftakt ein 2:2. Es wurde aber schon vor und auch während der 90 Minuten deutlich, dass es ein ganz spezielles, politisch aufgeladenes Spiel war. Immer wieder waren im Stadion Fahnen aus der Zeit vor der Islamischen Revolution zu sehen, die ein Protestsymbol der Opposition darstellen. Dazu waren während der iranischen Nationalhymne laute Pfiffe zu hören. Trotzdem blieb alles friedlich, teilweise herrschte unter den mehr als 70.000 Zuschauern ausgelassene Stimmung. Und das waren die Nachrichten mit Danny Hoppe.
3: Jetzt ist Wetter bei uns. 15 Grad aktuell an der Lamberti-Kirche und es wird von Tag zu Tag besser. Heute sind zwar immer noch recht viele Wolken bei uns unterwegs, aber weniger Schauer. Bis zu 24 Grad sind drin und ab morgen wird es dann richtig sonnig und warm mit bis zu 30 Grad am Donnerstag.
4: Und jetzt haben wir es 6:02. Hier ist der Radio im Schallippe Verkehrsservice und da habe ich noch nichts zu erzählen. Weder Blitzer noch Staus sind uns gemeldet. Ihr ändert das Ganze und zwar über unsere App oder über die Radio im Schallippe Verkehrshotline 0209 360 und 4x8 bei WhatsApp und per Telefon. Kommt gut durch.
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3: Einen wunderschönen guten Morgen.
4: Guten Morgen und schönen Dienstag euch.

0: Mit dem Foreshadowing auf den Rest der Woche. Es wird heiß, Leute.
1: Oh.
0: Dann burnen die Beds wieder nachts. 10:06 hier ist Radio am Schalippe. Guten Morgen.
1: Da jagt eine tropische Nacht der nächste.
0: Wahnsinn, wollte ich sagen.
1: Ja, sehr gut. Ja, schöne Grüße an alle und in alle Badezimmer vor allen Dingen. Jetzt beim Zähneputzen die Zahnseite nicht vergessen. Ja. Ne? Sonst könnte der Termin beim Zahnarzt der nächste etwas unangenehmer werden.
0: Wobei so ein Zahnarztbesuch ja durchaus auch ganz lustig sein kann.
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3: Wenn du ausreichend nervös bist, darfst du endlich ins Behandlungszimmer zu einer Ärztin und einer Assistentin. Die binden dir ein Lätzchen um, fahren dich auf dem Stuhl in so eine wehrlose Position und dann spielen die Schiffe versenken.
4: F3 fehlt, 16 okay.
3: Und während du dann so einen fiesen Bohrer im Mund hast und einen Sabbersauger und gefühlt auch einen Presslufthammer, wirst du dann auch noch angesprochen.
4: Und? Dieses Jahr noch Urlaub geplant? Ach schön, das klingt ja nett.
3: Dann bekommst du immer ein falsches Lob.
4: Sie machen das super.
3: Obwohl du ja halt einfach nur so da liegst. Und schließlich bezahlst du ein Vermögen, kannst nicht richtig sprechen, beißt dir 3 Stunden lang auf die eigene Wange und sagst beim Rausgehen trotzdem
5: Dankeschön.
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0: guten Morgen, Gladbeck, Bottrop und Gelsenkirchen. Hier ist Radio M. Schalippe, hier ist euer Sender mit den Erkenntnissen, mit den Dönekes, mit dem, was wir im Alltag erlebt haben, was uns entgegengekommen ist und von dem wir dachten, das müssen wir euch erzählen.
1: Mein Gott, so viel.
0: Hammer, oder?
1: Und das alles in einer Sendung, in einer Rubrik, die sich schimpft 1, 2, 3 Dinge, die wir gestern noch nicht wussten.
0: Ich wusste gestern noch nicht, wie sehr man beim Tippen daneben liegen kann.
1: Ja doch, das weiß ich leider nur zu gut.
0: Ja, ich tippe ja nicht. Ich verteufle das Tippen,
1: ja,
0: weil es Spielsucht fördert, meiner Meinung nach. Und in den USA, da hat ein Mann jetzt auf die Begegnung Spanien-Kapverde bei der WM getippt, ne?
1: Ja.
0: Ziemlich sicheres Ding eigentlich. Denkt
1: eigentlich
0: man
1: schon,
0: so, ne?
1: Für Spanien.
0: Wird man jetzt so meinen, für Spanien, ja, genau, ne? Hat er sich auch gedacht und hat ein bisschen zu viel Geld anscheinend und hat gesagt, ach komm, ich setze mal 1 Million auf Spanien, ne, dass sie gewinnt. 1 Million, ne?
1: Ja. Jetzt. Ja, weil die Quote so gering sein wird, dass du ja so viel wetten musst, damit du überhaupt irgendwie was rausholst.
0: Also leider ist jetzt nun mal für ihn leider das so, dass Kap Verde jetzt die Sensation,
1: ja, ja, den Punkt geholt hat, das 0:0.
0: 0:0 gespielt.
1: 1 Million weg.
0: Tschüss.
1: Ja. Ja, aber, also das verstehe ich wirklich nicht, weil ich ja glaube, der kann ja dann höchstens, wenn er gewonnen hätte, also wenn Spanien wie erwartet gewonnen hätte, hätte er vielleicht dann ja 60.000 plus gemacht
0: oder
1: so.
0: Ich glaube, Timo, in dem Bereich geht es nicht mehr.
1: Boah.

0: sondern man macht es für den Kick, für den Augenblick.
1: Ja, wahrscheinlich. Ja, aber wir bleiben bei diesem Spiel, Spanien gegen Kap Verde, denn was ich noch nicht wusste, ist, wie schnell man zum Instagram-Star werden kann. Denn der Torhüter von Kap Verde, Josimar Díaz, genannt Vucinha, hatte vor dem Spiel 43.000 Follower bei Instagram.
0: Ja.
1: Direkt nach dem Spiel hatte er 1,9 Millionen. Der hat während des Spiels seine Followerzahlen mal eben ver45-facht. Und jetzt gerade habe ich nachgeguckt, mittlerweile 5,2 Millionen Follower.
0: Ich sag mal so, für ihn hat sich das gelohnt.
1: Ich denke wohl auch.
0: Hat er so doll gehalten oder ist er einfach ein sympathischer Typ? Oder warum?
1: Sowohl als auch. Sowohl als auch.
0: Das ist doch nett. Ich wusste gestern auch noch nicht, dass eine Katze einen richtig kalt erwischen kann. In Izmir, da gab es eine Ballettaufführung von Romeo und Julia. Soweit, so normal.
1: Ja.
0: In der dramatischen Schlussszene, wir erinnern uns, Drama, Drama, Drama, weil einer tot, der andere nicht, aber dann denkt der eine, der ist tot, dann ist der andere
1: ja,
0: auch so.
1: Richtig.
0: Missverständnis des Jahrhunderts, beide tot. Und jedenfalls in dieser dramatischen Szene,
1: ja,
0: wo die Liebenden da liegen, schleicht sich eine Katze auf die Bühne.
1: Oh, nicht eine Katze.
0: Und zerrt dem Romeo an Haare. Und dann denke ich, gut, dass sie in der Türkei sind. Da ist man ja für Haartransplantationen bekannt, ne, oder?
1: Ja.
0: Ah, aber die Schauspieler haben es ganz professionell durchgezogen, haben sich nichts anmerken lassen.
1: Ja, guck an, vielleicht wird das Stück jetzt nochmal umgeschrieben und die sagen, da muss jetzt nochmal eine Katze. Ja.
0: Kann durchaus sein. Keiner weiß es.
1: Keiner weiß es. Aber wir wissen mittlerweile ein paar Dinge. Drei Dinge, die wir gestern nämlich noch nicht wussten. Hier ist Radio im Schalle. Euch einen schönen guten Morgen zusammen.

0: Das wäre mir jetzt ein bisschen zu lang.
1: Aber Juni schon fast vorbei, doch meine Herren.
0: Hammer, oder?
1: Das ist furchtbar.
0: Ach.
1: Gut, wir haben Mitte Juni, aber trotzdem.
0: Jetzt kommt ja erstmal der Sommer und dann gucken wir mal weiter. Vier
1: Ganz
0: Minuten
1: genau.
0: Vor halb sieben.
1: Hier ist Radio im Schaleppe, so viel können wir sagen. Wir sind Vanessa Winkel und Timo Düngen. Guten Morgen.
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0: Out of the Dark. Um jetzt 6:30.
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2: Mit Annika Böhnig. Schönen guten Morgen. Bei Kontrollen in 3 Problemhäusern im Gelsenkirchener Süden haben die Behörden viele Missstände entdeckt. Von illegalem Wohnraum bis hin zu Schädlingsbefall. In einem Gebäude an der Leipziger Straße fanden die Prüfer zahlreiche Baumängel. Zum Beispiel lose Treppengeländer oder fehlende Absturzsicherungen. Außerdem war ein Trockenboden ohne Genehmigung zur Wohnung ausgebaut worden. In einem Keller an der Wannerstraße gab es deutliche Spuren von Mäusen oder Ratten. Der Eigentümer muss das Problem jetzt beseitigen. Die Behörden in Gelsenkirchen gehen regelmäßig gegen Missstände in Problemhäusern vor. An der Wilhelmschule in Gladberg-Rennfort gibt es jetzt mehr Platz. Zusammen mit Schülern und Vertretern der Schule hat Bürgermeisterin Bettina Weist einen Erweiterungsbau eingeweiht. Die Grundschüler können sich ab sofort unter anderem über eine neue Mensa und einen Bewegungsraum freuen. Vor allem der Ganztagsbereich der Wilhelmschule soll von dem Neubau profitieren. Dort ist jetzt Platz für bis zu 160 Kinder. Gekostet hat der Bau rund 3,4 Millionen Euro. Über 2 Millionen davon kamen aus Fördermitteln. 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
3: Jetzt das Wetter bei uns. 15 Grad sind es aktuell am Heinrich-König-Platz. Bis zu 24 sind heute drin. Und dazu wird es auf jeden Fall schon mal wieder einen Tacken besser. Es wird ja jeden Tag, geben wir einen Trippelschritt mehr in Richtung Sommer, meine Damen und Herren. Und heute sind zwar immer noch viele Wolken unterwegs, aber schon mal weniger Schauer und die Sonne schafft es öfter mal durch und ab morgen wird es dann richtig sonnig und warm und bis zu 30 Grad am Donnerstag.
0: Ja, geil. 6.32 Uhr, hier ist der Radio im Schalippe Verkehrsservice und da habe ich weiterhin nichts zu erzählen. Weder Blitzer noch Staus sind uns gemeldet. Ihr ändert das Ganze und zwar über unsere App oder über die Radio im Schalippe Verkehrshotline 0209 360 und 4x8 bei WhatsApp und per Telefon. Kommt gut durch.
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3: Schönen guten Morgen.

0: 6 Minuten nach 6:30. Guten Morgen, Gladbeck, Bottrop und Gelsenkirchen. Ja, bitte?
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0: Das ist korrekt.
1: Ja.
0: Kleine Zeitreise jetzt.
1: Mhm. Mit Cyndi Lauper.
0: In die 80er.
1: Time after time.
0: Schönen guten Morgen zusammen.

0: Gleich Viertel vor sieben. Einen wunderschönen guten Morgen zusammen. Und wir reden natürlich über Fußball.
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2: Ist ja schließlich Fußballweltmeisterschaft, ne?
0: Ja, aber also eigentlich musst du jetzt alles sagen, weil zugegeben, ich habe nicht viel
2: mitbekommen. Hast du ja gar nichts mitbekommen.
0: Ein bisschen was habe ich mitbekommen.
2: Ja, also natürlich gestern das erste Spiel, absoluter Knaller. Spanien gegen Kap Verde.
0: Das habe ich mitbekommen.
2: Ein 0:0 am Ende. Und ich muss sagen, man hat ja richtig mitgefiebert mit Kap Verde. Mhm. Also ich zumindest. Weil die alles reingeworfen haben. Hinten waren die so raus, waren die so weit vom Platt. Aber irgendwie haben sie es noch geschafft, dieses 0:0 zu halten. Ist natürlich wie ein Sieg.
0: Man gönnt es ihnen
2: man
0: sehr.
2: Man gönnt es ihnen sehr. Ja, vielleicht gönnt man den Spaniern das dann auch, um auch so mit einem Unentschieden zu starten, die mal so ein bisschen runterzuholen. Dann gab es noch Belgien gegen Ägypten. Da gab es ein 1:1. Hm. Ja, war nett anzugucken, das Spiel, muss ich sagen. Ne? Dann in der Nacht, auch das gebe ich dann zu, habe ich ihn nicht gesehen. Saudi-Arabien gegen Uruguay gab auch ein 1:1.
0: Mhm.
2: Und dann, da habe ich die letzten 5 Minuten dann wiederum gesehen, heute Morgen beim Fertigmachen im Badezimmer.

0: noch. Iran gegen Neuseeland, 2-2.
1: Knaller.
0: Also, ja, im Endeffekt keine Sieger gestern, aber jetzt stehen weitere Spiele an. Ja, und auch da, das sind richtige Leckerbissen. Allerdings muss man da auch sagen, Free TV kannst du erstmal einen anderen sagen.
1: Ach.
0: Also Frankreich, Senegal heute Abend, so ein Spiel, wo du sagst, oh, will ich mal angucken.
1: Ja,
0: wenn du Magenta-Kunde bist, dann ja. Wenn nicht, dann eben nicht. Genauso wie Irak, Norwegen. Richtig interessant wird es dann erst in der Nacht. Argentinien gegen Algerien.
1: Mhm.
0: 3 Uhr läuft dann im Free TV. Und richtig schön zum Frühstück. Ich würde sagen, der Lünen kann wir auch mal während unserer Sendung rein. Österreich gegen Jordanien ab 6 Uhr im Free TV.
1: Ich sag mal, ist ja auch ein Klassiker.
0: Klassiker. We call it a Klassiker.
1: Ja, freue ich mich drauf. Naja, Tipprunde bin ich immer noch über dir.
0: Da bist du immer, ja, vollkommen zu Recht. Weil ich ja zum Beispiel, logischerweise habe ich auch auf Spanien getippt, wie jeder. Aber ich habe ja von Anfang an gesagt, den Belgiern traue ich nicht allzu viel zu. Deswegen habe ich auf Ägypten Sieg getippt. Und dann kriegen sie ja den Ausgleich da irgendwie noch hin. Aber ich fühlte mich eigentlich bestätigt, auch wenn ich falsch getippt habe. Man muss sich das alles immer nur schönreden.
1: Spieltagssieger aktuell mal wieder unser Praktikant Linus. Der ist wirklich nicht schlecht. Der tippt nicht schlecht.
0: Ja, zum Glück ist er bald weg hier.
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0: von mir.
1: Oh ja.
0: Roxette, Fade In Like A Flower. 6:07. Guten Morgen.
1: 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Wir wünschen euch einen schönen Dienstag zusammen.
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Geld sparen und das bei mehr Zusatzleistungen. Das klingt schon mal nicht schlecht und das ist auch möglich, wenn wir die richtige Krankenkasse wählen. Das hat die Stiftung Warentest herausgefunden. Sie hat 67 gesetzliche Krankenkassen miteinander verglichen. Sarah Heinz aus dem News-Team, demnach können wir bei einem Wechsel ein paar hundert Euro im Jahr

0: Die müssen wir laut Stiftung Warentest bei einem Wechsel nicht verzichten. Viele der günstigeren Kassen haben ein genauso gutes oder sogar ein noch besseres Zusatzangebot als die Kassen, die etwas mehr kosten. Und daran soll wohl auch die laufende Gesundheitsreform nichts ändern, hieß es.
1: Und wenn ich die Krankenkasse wechseln will, geht das in der Regel ja auch ziemlich unkompliziert.
0: Genau, laut Stiftung Warentest kann jeder, der mindestens seit 12 Monaten Mitglied in seiner Kasse ist, kündigen, und zwar zu jedem Zeitpunkt. Bei Beitragserhöhungen kann sofort gekündigt werden. Und um die Kündigung bei der alten Krankenkasse kümmert sich dann die neue. Wer laufende Leistungen bezieht, also zum Beispiel in Psychotherapie ist oder Pflegeleistungen bezieht, der sollte so einen Wechsel vorab besser schriftlich abklären. Teilweise kann es da auch Sinn machen, vorerst noch bei der alten Kasse zu bleiben.
1: Danke, Sarah. Und jetzt weitere Meldungen im Überblick. Am Vormittag wird im französischen Evian der G7-Gipfel fortgesetzt. Auch der ukrainische Präsident Selenskyj wird erwartet, denn es soll heute vor allem auch über die Ukraine gesprochen werden. Bundeskanzler Merz sagte, die Ukraine sei inzwischen in einer stärkeren Position. In Deutschland gibt es immer weniger Sozialwohnungen. Dieser Trend hat sich auch im vergangenen Jahr fortgesetzt. Das zeigt eine Antwort des Bauministeriums auf eine Linken-Anfrage. Demnach fielen erneut rund 20.000 Sozialwohnungen weg. Vor allem in NRW ist die Lücke nach diesen Zahlen groß. Europameister Spanien ist mit einer Blamage in die WM gestartet. Gegen den krassen Außenseiter Kap Verde gab es nur ein 0:0. Auch in den anderen drei Partien gab es keinen Sieger. Der Iran und Neuseeland trennten sich 2:2. Belgien kam nicht über ein 1:1 gegen Ägypten hinaus. Und auch bei Saudi-Arabien gegen Uruguay hieß es 1:1. Man kennt es aus dem Supermarkt oder Discounter. An der Kasse ist eine lange Schlange. Die SB-Kassen sind frei. Trotzdem stellen sich viele lieber in der Schlange an. Das belegt jetzt auch eine Umfrage des Marktforschungsinstituts Kantar. Demnach wählen 2/3 der Befragten lieber die klassische Kasse. Nur jeder 3. findet es besser, den Einkauf selbst zu scannen. Nach den Gründen dafür wurde auch gefragt. Hier wurden Gewohnheit, Angst vor Bedienfehlern oder Überforderung genannt. Viele zahlen aber auch lieber mit Bargeld oder sagen, dass ihnen das Selbstscannen zu lange dauert. Und das waren die Nachrichten mit Danny Hoppe.
2: Jetzt das Wetter bei uns. 15 Grad sind es aktuell am Kölnischen Wald. Und es wird von Tag zu Tag ein bisschen sommerlicher bei uns. Heute sind zwar immer noch relativ viele Wolken unterwegs, aber definitiv weniger Schauer. Bis zu 24 Grad sind drin. Und ab morgen wird es dann richtig sonnig und warm mit bis zu 30 Grad am Donnerstag.
3: 6:03. Hier ist der Radio im Schalippe Verkehrsservice mit dem ersten Blitzer heute Morgen. Bottrop-Rohnstraße gesehen und gemeldet von Uwe. Dankeschön fürs Bescheid geben. Dazu von den Autobahnen die A3 Richtung Köln zwischen dem Kreuz Oberhausen und dem Kreuz Kaiserberg 6 Kilometer stockend plus 10 Minuten. A40 Richtung Duisburg zwischen Gelsenkirchen Süd und Essen-Frillendorf 1 Kilometer stockend plus 2 Minuten. Die 42 Richtung Dortmund zwischen Herne-Wanne und dem Kreuz Herne 2 Kilometer Stau plus 9 Minuten. Und A42 jetzt Richtung Kamp-Lintfort zwischen Gelsenkirchen-Schalke und dem Kreuz Essen-Nord 3 Kilometer stockend plus 4 Minuten. Blitzer und Staus, die meldet ihr uns. Und zwar über unsere App oder über die Radio im Schalippe Verkehrshotline. 0209 360 und 4x die 8 bei WhatsApp und per Telefon. Kommt gut durch.
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5: Korrekt, guten Morgen.
3: Guten Morgen zusammen. Jetzt könnt ihr den Moonwalk auspacken.
5: Ich kann den nicht. Kannst
3: ich
5: du
3: auch
5: das?
3: Nicht. Nö.
5: Ach so.
3: Ja, und jetzt?
5: Ja, jetzt weiß ich auch nicht.
3: Ich habe ja auch gesagt, ihr könnt den auspacken, nicht wir packen den aus. Also wenn ihr da draußen jetzt den Moonwalk auspackt, also wenn ihr jetzt nicht gerade im Auto sitzt.
5: Vom Bad in die Küche oder so.
3: Ja.
5: Viel Spaß.
3: Passende Musik ist hier, ne?

0: Grey. Und greedy, 11:07 haben wir's. Hier ist Radio im Schalippe. Schönen guten Morgen zusammen.
1: Und ich vermute, es liegt bei den Kindern unter den Top 3 Geschichten. Zusammen mit Dinos vermutlich und Einhörnern, die Ritter.
0: Ja, durchaus. Gibt's für Große und Kleine am Samstag und am Sonntag ab 11 Uhr am Schloss Horst. Also da, wo wirklich mal das Burgfräulein gewunken hat. Es ist wieder Gaudium. Handwerker, Händler, Gastronomen, alle machen's wie früher.
1: Ritterturnier, Live-Musik, Gaukler. Und Samstagabend sogar eine Feuershow obendrauf. Erwachsene zahlen 10, Kinder 5 Euro Eintritt. Familien zahlen dabei aber nur für ein Kind. Und alle, die noch nicht zur Schule gehen, die bezahlen sowieso mal gar nichts.
0: Oh, das finde ich gut.
1: Ich glaube, wir wären auch Gaukler, Timo.
0: Ja, wir wären sowas von Gaukler. Jetzt.
1: Wobei,
0: die Hofnarren.
1: Durfte definitiv man als Frau gaukeln, sonst wäre ich natürlich Burgfräulein. Auch ja. Okay.
0: Hier ist Radio im Schalippe. Guten Morgen.

0: Classic sehen. Und Zoe Wees, Do It Better, hier bei uns bei Radio im Schalippe. Um 18 Minuten nach 7. Schönen guten Morgen zusammen. Und jetzt wird es ja die Tage auch wieder so richtig, richtig heiß. Bis zu 30 Grad. Und dann stellt euch mal vor, ihr geht raus und dann knallt die Sonne so richtig schön auf eine Mülltonne.
1: Ach.
0: So, wo du gerade noch den Müll, der wurde noch nicht abgeholt, das kann da sich alles so richtig schön erhitzen. Und
1: Biotonne und alles.
0: So, jetzt habt ihr, glaube ich, einen Geruch in der Nase, ne?
1: Dafür gibt's jetzt eine Lösung, also eine, die nicht erfordert, dass ihr die Schmocke selber sauber macht, nämlich Sammys Reinigungsservice. Die haben eine Spülmaschine für Mülltonnen.
0: Ja, die gehört jetzt im Ruhrgebiet, kommen dann mit so einem Spezial-LKW bei euch vorbei, reinigen da die Mülltonnen. Und da haben wir gesagt, das wollen wir uns mal angucken und haben unsere Reporterin Luzi Mosel vorbeigeschickt.
2: Wir haben hier schon direkt die dreckigen Mülltonnen stehen. Es riecht auf jeden Fall ja intensiv, sage ich mal. Ne? Die Mülltonnen sind richtig vollgeschmiert unten. Da ist richtig Schmöttke drin, da sind auch schon so kleine Viecher und so. Die Jungs packen jetzt die Mülltonnen in so einen Hebel, wie beim normalen Müllwagen, wie man das kennt. Der Wagen sieht auch eigentlich aus wie ein Müllauto, nur ein bisschen schöner. Die Mülltonnen gehen jetzt rein und dann gehen die Türe vorne zu und dann geht's los. Max von der Reinigungsfirma, kannst du uns mal erzählen, was passiert jetzt mit den Mülltonnen?
3: Unsere Mülltonnen, die bereiten wir uns vor. Dann wird der im LKW automatisch die Tonnen gereinigt mit bis zu 70 Grad heißem Wasser und mehreren Hochdruckdüsen, die da gleichzeitig arbeiten, von innen und von außen.
2: Die Mülltonnen kommen dampfend raus und ich würde sagen, wir machen mal einen Kontrollblick. Ja, also die sind auf jeden Fall blitzeblank. Man sieht nicht nur einen Unterschied, sondern man riecht vor allem auch einen Unterschied.
1: Ja, einmal Schlauch reinhalten für Privatpersonen quasi kostet 17,50 Euro. Im Abo wird das Ganze günstiger. Unter anderem nutzen Gemeinden oder Unternehmen halt diesen Service. Und wie so eine Spülmaschine für Mülltonnen aussieht, das könnt ihr euch bei Instagram bei uns angucken.
0: Hier ist Radio im Schalippe. Euch einen schönen guten Morgen zusammen.

0: Eternal Flame. 7:58. Und schönen guten Morgen zusammen.
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0: All American Rejects gives you hell um jetzt 7:30.
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2: Mit Annika Böhnig, schönen guten Morgen. Bei Kontrollen in 3 Problemhäusern im Gelsenkirchener Süden haben die Behörden viele Missstände entdeckt, von illegalem Wohnraum bis hin zu Schädlingsbefall. In einem Gebäude an der Leipziger Straße fanden die Prüfer zahlreiche Baumängel, zum Beispiel lose Treppengeländer oder fehlende Absturzsicherungen. Außerdem war ein Trockenboden ohne Genehmigung zur Wohnung ausgebaut worden. In einem Keller an der Wanner Straße gab es deutliche Spuren von Mäusen oder Ratten. Der Eigentümer muss das Problem jetzt beseitigen. Die Behörden in Gelsenkirchen gehen regelmäßig gegen Missstände in Problemhäusern vor. An der Wilhelmsschule in Gladberg-Renfort gibt es jetzt mehr Platz. Zusammen mit Schülern und Vertretern der Schule hat Bürgermeisterin Bettina Weist einen über 3 Millionen Euro teuren Erweiterungsbau eingeweiht. Die Grundschüler können sich unter anderem über eine neue Mensa und einen Bewegungsraum freuen. Vor allem der Ganztagsbereich der Gladbecker Wilhelmsschule gewinnt durch den Neubau. Dort ist jetzt Platz für bis zu 160 Kinder. Ab dem kommenden Schuljahr haben alle Kinder ab der 1. Klasse einen Rechtsanspruch auf eine Nachmittagsbetreuung. Das ist das Wichtigste aktuell. Unser ausführliches Update am Morgen gibt es immer ab 7 Uhr. 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
3: Jetzt das Wetter bei uns, 15 Grad aktuell am Zweckeler Wald. Ein paar Wolken sind heute noch unterwegs über Gladbeck, Bottrop und Gelsenkirchen, aber die bringen viel weniger Schauer mit, als in den letzten Tagen unterwegs waren. Es wird muckelig warm, bis zu 24 Grad sind drin und ab morgen wird es dann richtig sommerlich und warm mit bis zu 30 Grad am Donnerstag.
0: 7:32 Uhr, hier ist der Radio Emscher Lippe Verkehrsservice mit einem Blitzer Bottrop-Rohnstraße, gesehen und gemeldet von Uwe. Dankeschön fürs Bescheid geben. Von den Autobahnen die A40 Richtung Duisburg zwischen Gelsenkirchen Süd und Essen-Frillendorf 1 Kilometer stockend plus 2 Minuten. Die 42 Richtung Dortmund zwischen Oberhausen-Neumitte und Bottrop Süd 1 Kilometer Stau plus 4 Minuten. A42 dann nochmal Richtung Dortmund zwischen Gelsenkirchen-Bismarck und dem Kreuz Herne 3 Kilometer Stau plus 11 Minuten. Und jetzt die 42 Richtung Kamp-Lindfort zwischen Gelsenkirchen-Eßler und dem Kreuz Essen-Nord 2 Kilometer stockend plus 4 Minuten. Blitzer und Staus, die meldet ihr uns und zwar über unsere App oder über die Radio im Schalippe Verkehrshotline 0209 360 und 4x die 8 bei WhatsApp und per Telefon. Kommt gut durch.
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3: Schönen guten Morgen.
0: Guten Morgen zusammen, die Black Eyed Peas jetzt für euch. Zusammen mit David Guetta und Shakira.

0: 15 Minuten vor 8. Einen wunderschönen guten Morgen an diesem Dienstag, an dem wir schon mal ein bisschen in die Zukunft blicken.
1: Ja, denn ab dem 6. August, da geht's ab. Da startet so nämlich die Kranger Kirmes in diesem Jahr und damit für viele eines der Sommerhighlights um die Ecke. Kann den Kurzurlaub durchaus ersetzen, allerdings auch manchmal genauso schnell, genauso teuer sein.
0: Deswegen setzen viele von euch auf die Schlemmer und Fahrpässe, um wenigstens so ein bisschen was zu sparen auf dem Kirmesplatz. Ab heute gibt es die wieder im Hans-Sachs-Haus in Gelsenkirchen an der Touri-Info. Aber, wie McDonald's immer sagt, nur solange der Vorrat reicht.
1: Ja, natürlich. Das ist doch ganz klar. Ja. Sollen ja nicht alle sparen können. Das ist ja ganz logisch. So, gehört habt ihr das hier bei uns bei Radio im Schalippe und da hört ihr jetzt auch noch Sunrise Avenue, I Don't Dance.
0: Na dann, einen schönen guten Morgen zusammen.

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0: Paradise, Sophie and the Giants und die Purple Disco Machine.
1: Oh ja.
0: 7:07 haben wir es. Hallihallo, Hallöle, sag ich mal.
1: Sehr gut, Verona. Hier ist Radio im Scherlippe mit Vanessa Winkel und Timo Düngen. Guten Morgen zusammen.
0: Hallo.
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1: Mit Nico Hartmann. Die Fußball-WM hat gestern Abend eine der größten Sensationen ihrer Geschichte erlebt. Titelkandidat Spanien blamierte sich beim torlosen Unentschieden gegen Neuling Kap Verde und wurde bereits in der spanischen Presse für den Fehlstart scharf kritisiert. Auch der eingewechselte Superstar Lamine Yamal konnte dem lahmen Offensivspiel der Furia Roja keine Impulse geben. Dazu war Kap Verde-Torhüter Vosinha in Topform. Damit stehen die Spanier nach dem schwachen Start bereits unter Druck.
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2: Mit Danny Hoppe. Guten Morgen. In einer Stunde geht es im französischen Evian mit dem G7-Gipfel weiter. Der Auftakt gestern war vom Iran-Deal der USA bestimmt worden. Heute soll es vor allem um den Ukraine-Krieg gehen. Auch der ukrainische Präsident Zelensky ist dabei. Sarah Heinz aus dem News-Team. Zuletzt hatte sich nicht viel getan bei der Suche nach einer Friedenslösung.
3: Ja, ukrainische Versuche, sich Präsident Putin anzunähern, werden immer wieder abgeblockt. Deswegen hat sich Zelensky jetzt auch an US-Präsident Trump gerichtet. Sollte er Putin in die USA einladen, könnte es dem nämlich etwas schwerer fallen, die Einladung direkt wieder abzulehnen. Laut US-Präsident Trump könnte man da wirklich etwas erreichen. Das sagte er am Abend auf dem G7-Gipfel zu Frankreichs Präsident Macron. Bisher hieß es von russischer Seite immer wieder, dass ein Treffen mit der Ukraine erst dann in Frage komme, wenn

0: eine endgültige Konfliktlösung auf dem Tisch liege. Und für Russland heißt das nach wie vor, dass die Ukraine weitere Gebiete abtritt.
1: Bundeskanzler Merz schaut trotzdem vorsichtig optimistisch auf das Treffen heute.
0: Ja, die Ukraine sei in einer neuen Position der Stärke, sagte er. Militärisch könne Russland nicht gewinnen und inzwischen sei die Wirtschaft des Landes auch angeschlagen. Deswegen könnte sich jetzt zum ersten Mal ein Fenster für die Diplomatie öffnen, so Merz. In Evian sind wohl auch Gespräche mit US-Präsident Trump geplant, über die eine endgültige Konfliktlösung auf dem Tisch liege. Und für Russland heißt das nach wie vor, dass die Ukraine weitere Gebiete abtritt.

0: Teil sogar noch mehr Zusatzleistungen. Das hat ein Test der Stiftung Warentest ergeben. Sie hat dafür 67 gesetzliche Krankenkassen verglichen. Die Unterschiede bei Gutverdienern liegen demnach bei bis zu 660 Euro. In Dortmund hat die Feuerwehr ein 4-jähriges Kind von einem Hausdach gerettet. Es war unbemerkt aus einem Fenster dorthin geklettert. Beim Eintreffen der Polizei saß das Kind in der Dachrinne des 4. Stocks und drohte abzustürzen. Mit einer Drehleiter konnte das Kind aber unverletzt vom Dach geholt werden. WM-Favorit Spanien ist mit einer Blamage ins Turnier gestartet. Gegen Außenseiter Kap Verde gab es nur ein 0:0. Auch in den anderen Partien gab es keinen Sieger. Belgien und Ägypten spielten 1:1, genauso wie Saudi-Arabien und Uruguay. Außerdem trennten sich der Iran und Neuseeland 2:2. Eine Flasche Bier oder ein Glas Wein und danach noch mit dem Auto fahren. Damit haben viele Menschen in Deutschland offenbar kein Problem. Das zeigt eine Forsa-Umfrage für RTL. 60% der Befragten sind demnach schon einmal Auto gefahren, obwohl sie Alkohol getrunken hatten. Fast jeder Zehnte gab außerdem an, auch nach größeren Mengen schon mal gefahren zu sein. Gleichzeitig wünscht sich eine große Mehrheit aber strengere Alkoholgrenzen im Straßenverkehr. Rund 45% sind für ein absolutes Alkoholverbot. Und das waren die Nachrichten mit Danny Hoppe.
1: Jetzt das Wetter bei uns. 15 Grad aktuell am Museum Quadrat. Bis zu 24 sind heute noch drin. Dazu, ja, schon einiges an Wolken unterwegs bei uns. Aber da kommt ganz selten nur was raus. Und ab morgen wird es dann richtig sonnig und richtig warm. Bis zu 30 Grad sind am Donnerstag drin.
2: Und jetzt haben wir es 8:03. Hier ist der Radio im Schalippe Verkehrsservice mit einem Blitzer. Bottrop-Rohnstraße. In beiden Richtungen wird hier geblitzt, gesehen und gemeldet von Uwe. Danke fürs Durchgeben. Von den Autobahnen A2 Richtung Oberhausen zwischen Bottrop und dem Kreuz Oberhausen 4 Kilometer Stau plus 21 Minuten. A40 Richtung Duisburg zwischen Gelsenkirchen Süd und Essen-Frillendorf 3 Kilometer Stau plus 3 Minuten. Und A42 Richtung Kamp-Lintfort zwischen Gelsenkirchen Schalke und dem Kreuz Essen-Nord 5 Kilometer Stau plus 9 Minuten. Blitzer und Staus meldet ihr uns und zwar über unsere App oder über die Radio im Schalippe Verkehrshotline 0209 360 und 4. Mal die 8 bei WhatsApp und per Telefon. Kommt gut durch.
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1: Schönen guten Morgen.
2: Guten Morgen.
1: Mit Pink jetzt und die sagt, bitte, bitte geh nicht.
2: Nee, lass mich nicht allein.
1: Machen wir nicht.
2: Nein.
1: Also bis 10 sind wir da.
2: Ja, und morgen ja auch wieder. Aber jetzt erstmal bis 10.
1: Ja, so ist es.

0: Das ist Benson Boone. Sorry, I'm here for someone else. Hier ist Radio im Schalippe. Euch einen schönen guten Morgen zusammen. Und Freunde, jetzt haltet euch fest.
1: Warte kurz, ich schneide mich kurz an.
0: Ja.
1: So, okay.
0: Die Mauersegler. Sie sind zurück.
1: Das gibt's doch gar nicht. Von wo jetzt?
0: Von da, wo die sonst so sind. Also die kommen auf jeden Fall immer mal wieder dann ins Ruhrgebiet. Jeden Sommer kommen die nämlich zu uns. Das sind bedrohte Zugvögel.
1: So, ihr merkt, so. Also Ornithologe ist der Timo jetzt nicht.
0: Nee.
1: Maximal
0: ich nehme an, die kommen aus dem Süden. Weiß ich nicht.
1: Maximal so ein Birdwatcher. Birdies.
0: Oder Birdies.
1: So. Wie heißen die nochmal? Die Leute, die so Birds watchen.
0: Hat Birdie nicht was mit dem Golf zu tun? Aber
1: ich sag mal so, Hauptsache Fernglas.
0: Hauptsache Fernglas. So, jedenfalls sind die durchaus bedroht, die Tiere. So, dementsprechend.
1: Die Mauersegler.
0: Die Mauersegler, ja. Und deswegen sagt die Stadt Gelsenkirchen, weil die sind auch bei uns dann immer sehr, sehr, sehr, sehr häufig ansässig.
1: Die
0: dann
1: segeln hier auch mal, ne?
0: Richtig, zwischen Mai und August, sagt die Stadt Gelsenkirchen, wenn ihr mal so einen Brutplatz seht, dann gebt uns da gerne Bescheid, damit wir dann aufpassen können, dass den Viechern nichts passiert.
1: Also, wenn ich erkennen kann, was ein Mauersegler

0: Brutplatz ist.
1: Ja.
0: Dann darfst du mir eine ballern.
1: Boah.
0: Dann ist es ganz um mich geschehen, ey. Nee, aber sonst, allen Birdies eine schöne Mauerseglerzeit, auch bei uns in Gelsenkirchen. 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

0: Und wir machen das, was wir immer um diese Zeit machen, nämlich Erkenntnisse mit euch teilen. Was haben wir gelernt? Was wussten wir noch nicht? Wo denken wir? Ach, guck mal, das kann man mal weitererzählen.
1: Ja, genau das tun wir jetzt. Vorher wird wie immer gezählt, denn hier sind ein, zwei, drei Dinge, die wir gestern noch nicht wussten.
0: Und ich wusste gestern noch nicht, wie sehr man beim Tippen so daneben liegen kann.
1: Ach, ja, doch, kann man.
0: In den USA hat ein Mann auf die Begegnung Spanien-Kap Verde bei der WM getippt.
1: Eigentlich ein Selbstläufer.
0: Eigentlich hat man so gedacht, hier Spanien ist Kap Verde zum Frühstück.
1: Ja.
0: Hat er auch gedacht und deswegen eine Million gewettet auf den spanischen Sieg.
1: Ja.
0: Und jetzt ist
1: natürlich doof, jetzt gelaufen.
0: Jetzt hat so ein Turnier ja immer seine eigenen
1: Gesetze.
0: So.
1: Ja.
0: Und
1: es gibt ja keine Kleinen mehr im Weltfußball.
0: Jetzt hat Kap Verde die kleine Sensation geschafft, sich einen Punkt zu holen gegen Spanien und 0-0 gespielt.
1: Ja. Ja, ist natürlich doof, eine Million weg. Aber
0: machst du nix,
1: das Schlimme ist ja, dass die Quote ja so gering gewesen sein wird, dass der kaum was verdient hätte, selbst wenn du eine Million gesetzt hast.
0: Ich glaube,
1: also,
0: das ist ihm egal, was der verdient.
1: Ja, wenn du eine Million.
0: Ich glaube, da geht es um den Trail.
1: Ja, aber dann machst du aber was Riskantes und nicht so einen vermeintlichen Selbstläufer-Tipp.
0: Der war ja nicht.
1: Ja, richtig, aber ja, komm. Wir bleiben aber bei diesem wunderbaren Spiel, Spanien gegen Kap Verde. Denn was ich noch nicht wusste, ist, wie schnell man zum Instagram-Star werden kann. Denn der Torwart von Kap Verde, Josima Diaz, genannt Vucinha.
0: Wer kennt ihn nicht?
1: Ja, der hat vor dem Spiel 43.000 Follower bei Instagram gehabt. So, jetzt hat er ja gut gehalten, ist auch schon mal älter, ist 40. Und einfach war total sympathisch. Du hast dich mit dem gefreut, wenn der den Ball abgewehrt hat. So, und da war ich wohl nicht der Einzige, der so gefühlt hat. Denn nach dem Spiel, direkt 90 Minuten später, hatte der 1,9 Millionen Follower.
0: Wow.
1: Und jetzt habe ich gerade nochmal nachgeguckt, 5,6 Millionen Follower.
0: Du musst ja nur mal gut gegen Spanien halten, schon bist du Influencer.
1: Ja, aber das geht ja total einfach. Warum macht das nicht jeder?
0: Weiß ich auch nicht. Ich wusste gestern auch noch nicht, dass eine Katze einen richtig kalt erwischen kann. In Izmir, da gab es eine Ballettaufführung von dem Klassiker Romeo und Julia.
1: Ja.
0: Und wir erinnern uns an die Schlussszene. Drama, Drama, Drama. Oh. Kleines Missverständnis.
1: Ja, gut.
0: Ah, dann beide tot.
1: Ja.
0: Liegen da auf der Bühne tot, tot, tot. Und in Izmir schleicht sich dann ein Kätzchen
1: auf die Bühne
0: und attackiert den Romeo und zieht ihm alle Haare. Zack, ja. Einen mitgegeben.
1: Boah.
0: Romeo ganz professionell tot geblieben.
1: Ja.
0: Hat das Ding einfach
1: runtergespielt. Einfach so getan, als würde die Katze zum Stück gehören.
0: Ja, und dann ist sie, glaube ich, auch einfach wieder von dannen geschritten. Aber die hat hier einen großen Auftritt.
1: Ja. Ja, wer weiß, wie viele Follower die jetzt bei Instagram hat.
0: Weißt du nicht?
1: Drei Dinge, die wir gestern noch nicht wussten. Hier ist Radio im Schalippe. Guten Morgen. Assel!

0: 9:04.
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0: Cyrus. End of the World um jetzt 9:30.
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2: Mit Annika Bönig, schönen guten Morgen. Gelsenkirchen verabschiedet sich von seiner Pop-Up-Iga. In einem Ladenlokal an der Bahnhofstraße konntet ihr euch seit Ende Februar über die internationale Gartenausstellung informieren, die 2027 bei uns blühen soll. Heute Nachmittag gibt es ein Abschlussfest. In den letzten Monaten haben unter anderem Schulen und Vereine die Pop-Up-Iga für Veranstaltungen genutzt. Dazu wurden rund 6000 Tassen Tee mit Kräutern aus Gelsenkirchen ausgeschenkt. Die internationale Gartenausstellung wird im April nächsten Jahres eröffnet. Der Nordsteinpark bei uns ist einer der Hauptveranstaltungsorte. Die Hans-Böckler-Straße, die quer durch Bottrop führt, soll ausgebaut werden. Wie genau, darüber könnt ihr euch heute Abend informieren. Um 18 Uhr startet ein Infoabend in der Aula des Heinrich

0: Friedrich-Heine-Gymnasiums. Dazu sind nicht nur Anwohner eingeladen, sondern alle Interessierten. Die Hans-Böckler-Straße verbindet die Bottroper Innenstadt mit dem Fuhlenbrock. Der Ausbau betrifft den langen Abschnitt zwischen Osterfelder und Eichendorfstraße. Wann genau gebaut wird und was das für den Verkehr bedeutet, erklärt die Stadt heute Abend. Das ist das Wichtigste. 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
1: Jetzt das Wetter bei uns, 16 Grad aktuell am Bunker, im Eigen bis zu 24 sind heute noch drin. Und dazu auf jeden Fall schon mal trockener als in den vergangenen Tagen. Wolken sind immer noch dabei, sogar einige, aber kommt halt nichts raus. Morgen verziehen die sich dann auch und ab dann wird es richtig sonnig und richtig warm. Bis zu 30 Grad sind am Donnerstag drin.
2: 8:32 Uhr, hier ist der Radio im Schalippe Verkehrsservice mit folgenden Blitzern. Bottrop-Schneider-Straße und Rohnstraße gesehen und gemeldet von Nicole und Uwe. Dankeschön fürs Bescheid geben. Von den Autobahnen, die A2 Richtung Oberhausen und direkt weiter auf der A3 Richtung Köln. Zwischen Oberhausen-Königsaad und dem Kreuz Kaiserberg. Ja, irgendwie war so automatisch das Kreuz Oberhausen drin und da habe ich halt keine mehr hingekriegt. Oberhausen-Königsaad und Kreuz Kaiserberg, die Strecke dazwischen. 10 Kilometer Stau plus 23 Minuten. Dann die A40 Richtung Duisburg zwischen Gelsenkirchen Süd und dem Dreieck Essen Ost. 4 Kilometer stockend plus 4 Minuten. Und die 42 Richtung Kapp-Lindfort zwischen Gelsenkirchen Schalke und dem Kreuz Essen Nord. 6 Kilometer Stau plus 19 Minuten. Blitzer und Staus. Die meldet ihr uns und zwar über unsere App oder bei die Radio im Schalippe Verkehrshotline 0209 360 und 4x die 8 bei WhatsApp und per Telefon. Kommt gut durch.
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1: Ja, moin.
2: Guten Morgen.
1: Wenn Sie in München in den Transrapid.
2: Da sind sie quasi.
1: So ungefähr die gleiche Qualität.
2: Sie steigen in den Bahnhof ein.
1: Ach du kleines Stäuberle. Einen schönen guten Morgen zusammen und einen entspannten Dienstag euch.

0: Gold. Loi mit Gold um gleich Viertel vor neun. Schönen guten Morgen. Radio im Schalippe ist hier und er hat so ziemlich alles an Gold wahrscheinlich schon abgeräumt, was man so abräumen kann.
1: Mhm.
0: Mit Schallplatten und alles. Ed Sheeran, super Popstar. Aber, was müssen wir da hören, Timo?
1: Es könnte sein, der hat ein kleines Päuschen gemacht.
0: Also bitte?
1: Momentan tourt er durch Nordamerika.
0: Ja.
1: So, und da hat er eventuell so eine kleine Auszeit angekündigt. Denn er hat den Fans da wohl gesagt, vielleicht seht ihr mich eine Weile nicht mehr. So,
0: aber.
1: Und das lässt natürlich jetzt Raum für Spekulationen.
0: Ja, genau.
1: Soll das jetzt eine Auszeit sein von der Musik oder geht er nur nicht mehr auf Tour? Man weiß es nicht. Ne? Das ist natürlich alles so ein bisschen ungewiss.
0: Ich sag mal so, ich glaube, der ist ein Dollar-Workaholic und der wird sich jetzt ins sogenannte Studio zurückziehen und ein neues Album schreiben und produzieren, glaube ich.
1: Wahrscheinlich auch. Ich denke auch. Man munkelt zwar, er will mehr Zeit für die Familie haben, aber wahrscheinlich denkt er sich auch nach zwei Tagen, boah, jetzt gehen mir die Blagen so auf den Keks, gehe ich doch lieber wieder ins Studio.
0: Ich sag mal so, Homeoffice, ne? Kann man ja auch.
1: Auch das.
0: Ich sag mal, wenn man Ed Sheeran ist, hat man wahrscheinlich ein ganz nett eingerichtetes Studio
1: der
0: im
1: hat doch,
0: Keller
1: der
0: oder
1: hat doch
0: so.
1: Quasi so ein eigenes Dorf sogar.
0: Ja, stimmt.
1: Also insofern muss der sich da keine Gedanken machen, wo er Homeoffice macht.
0: Ja, also.
1: Hier ist er jedenfalls, der Sheeran Ed bei Radio im Schalipper Photograph.

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0: 6 Minuten vor 9. Schönen guten Morgen.
1: Radio im Schalippes hier. Mit Vanessa Winkel und Timo Düngen. Euch einen schönen Dienstag zusammen.
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1: Mit Danny Hoppe, guten Morgen. Die Fußball-Weltmeisterschaft hat ihre erste richtig große Überraschung. Denn einer der ganz großen Titelfavoriten hat sich direkt im ersten Spiel kräftig blamiert. Europameister Spanien. Vor dem Spiel gegen den krassen Außenseiter Kap Verde wurde eigentlich nur über die Höhe des Sieges spekuliert. Am Ende gab es aber nur ein mageres 0:0. Nico Hartmann im WM-Studio, wie ist das denn passiert?
2: Ja, es ist erstmal ohne Zweifel eine der größten Sensationen der WM-Historie. Wir sprechen über Kap Verde, eine Inselgruppe vor Westafrika mit rund 500.000 Einwohnern gegen vielleicht den Titelfavoriten bei dieser WM. Aber den Spaniern fehlte es an der Körperspannung gestern. Man hat vielleicht unterbewusst einfach diese Aufgabe unterschätzt. Und auf der anderen Seite hat Kap Verde einen Helden, den Keeper Vozinha. Der spielt in der zweiten portugiesischen Liga und er entschärfte alles, was aufs Tor kam. Während der Underdog also feierte, sprach die spanische Presse von einem Desaster oder einem Rohrkrepierer. Also die Stimmung bei den Spaniern ist erstmal richtig schlecht. Aber auch bei den anderen Favoriten lief es nicht. Uruguay kam gegen Saudi-Arabien erst in der Schlussphase zum 1:1, genau wie Belgien gegen Ägypten. Und am Morgen unserer Zeit kam der Iran im ersten WM-Spiel in Los Angeles zu einem 2:2 gegen Neuseeland nach zweimaligem Rückstand.
1: Danke, Nico Hartmann. Und

Jetzt weitere Meldungen im Überblick. In diesen Minuten wird im französischen Evian der G7-Gipfel fortgesetzt. Im Mittelpunkt steht heute der Ukraine-Krieg. Auch der ukrainische Präsident Zelensky ist deshalb beim Treffen dabei. Bundeskanzler Merz sagt, Russland könne den Krieg militärisch nicht gewinnen. Dazu sei die russische Wirtschaft angeschlagen. Die Bevölkerungszahl in Deutschland ist im vergangenen Jahr leicht gesunken, um 0,1% auf 83,5 Millionen. Das hat das Statistische Bundesamt mitgeteilt. Demnach leben aus weitere Meldungen im Überblick. In diesen Minuten wird im französischen Evian der G7-Gipfel fortgesetzt. Im Mittelpunkt steht heute der Ukraine-Krieg. Auch der ukrainische Präsident Zelensky ist deshalb beim Treffen dabei. Bundeskanzler Merz sagt, Russland könne den Krieg militärisch nicht gewinnen. Dazu sei die russische Wirtschaft angeschlagen.

0: Kassen im Supermarkt oder Discounter. Das zeigt eine Umfrage des Marktforschungsinstituts Kantar. Demnach bezahlen rund 2/3 der Befragten lieber an der klassischen Kasse mit Kassierer oder Kassiererin. Die Sommerferien rücken näher und damit für viele auch der lang ersehnte Urlaub. Die meisten in Deutschland müssen ihn allerdings mit ihrem normalen Gehalt stemmen. Nicht mal die Hälfte der Beschäftigten in der Privatwirtschaft bekommt diesen Sommer Urlaubsgeld, sondern nur 44%. Das hat das WSI-Institut der Hans-Böckler-Stiftung ausgewertet. Das liege vor allem daran, dass es immer weniger Tarifbindungen gäbe, heißt es. Diese liege heute bei 49%, Mitte der 90er Jahre seien es rund 80% gewesen. Wenn der Tarifvertrag fehle, fehle meist auch das Urlaubsgeld, sagt das Institut, und auch die Grundgehälter seien im Durchschnitt niedriger. Und das waren die Nachrichten mit Danny Hoppe.
1: Jetzt das Wetter bei uns. Aktuell sind 17 Grad am Flugplatz Schwarze Heide und es wird von Tag zu Tag besser. Heute sind zwar immer noch viele Wolken unterwegs bei uns in Gladbeck, Bottrop und Gelsenkirchen, aber weniger Schauer. Bis zu 24 Grad sind heute drin und ab morgen wird es dann richtig sonnig und warm mit bis zu 30 Grad am Donnerstag.
2: Und jetzt haben wir es 9:03. Hier ist der Radio im Schalippe Verkehrsservice mit einem Blitzer Bottrop-Schneiderstraße gesehen und gemeldet von Nicole. Dankeschön fürs Durchgeben. Von den Autobahnen, die A2 Richtung Oberhausen zwischen Bottrop und dem Kreuz Oberhausen, 3 Kilometer Stau plus 7 Minuten. A40 Richtung Duisburg zwischen Gelsenkirchen Süd und Essen-Frillendorf, 3 Kilometer stockend plus 4 Minuten. Die 42 Richtung Dortmund zwischen Oberhausen Neumitte und Bottrop Süd, 1 Kilometer Stau plus 3 Minuten. Und die 42 jetzt Richtung Kamp-Lintfort zwischen Gelsenkirchen Zentrum und dem Kreuz Essen Nord, 1 Kilometer Stau plus 4 Minuten. Blitzer und Staus meldet ihr uns und zwar über unsere App oder bei die Radio im Schalippe Verkehrshotline 0209 360 und 4x8 bei WhatsApp und per Telefon. Kommt gut durch.
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1: Schönen guten Morgen zusammen.
2: Guten Morgen.
1: Es läuft weiterhin bei mir rauf und runter. Olivia Dean, Man I Need. Ich habe letztens in Wittringen beim Laufen wieder schiefe Blicke kassiert.
2: Weil du mitgesungen hast.
1: Nee, ich habe schon Karaoke gemacht, aber so stumm. Ich mache dann so mit den, ich bewege ja nur die Lippen so, aber
2: das
1: natürlich
2: noch
1: auch
2: schlimmer. Wir.
1: Ja, also ich glaube auch, dass das richtig gefährlich auch zum Teil auf Leute wirkt, denen ich so entgegenkomme. Deswegen kann ich da nichts sagen gegen die schiefen Blicke. Aber ich sag mal so, Hauptsache Spaß.
2: So.

0: 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Gleich haben wir es schon 8:45.
1: Ja, gleich Zeitrast ist der Wahnsinn. Und so langsam könnte doch jetzt nach dem 7:1 auch mal ein bisschen Fußball-Euphorie aufkommen in Deutschland. Ich fände das ganz gut, fühle es aber selber noch nicht.
0: Nee.
1: Deswegen warten wir nochmal ab.
0: Richtig. Atze Schröder fände das übrigens auch ganz gut. Der sieht allerdings, was die Ekstase angeht, ein Problem, an dem wir alle nichts ändern können. Nicht mal die Mannschaft.
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0: Ja, nee, ist klar.
4: Was ein bisschen blöd ist bei der WM, die Spiele laufen ja sehr, sehr spät. Ja, dann wird es schwierig beim Public Viewing, die Nachtruhe einzuhalten. Ey, dabei, ich liebe Public Viewing, ehrlich. Da triffst du sie alle wieder, die alten Kumpels, die Nachbarn, deine Ex, die andere Ex. Oh, das Trikot steht dir aber echt gut. Warum habe ich damals nochmal Schluss gemacht? Ach, hatte ich ja gar nicht. Bin ja einfach abgehauen. Aber dafür lächelt die doch noch sehr nett rüber, oder? Ich gehe da in der zweiten Halbzeit mal hin. Ja, und nirgends, wirklich nirgends schmeckt die Bratwurst so gut wie beim Public Viewing. Keine Ahnung, was die da reinhauen, aber eine Bratwurst beim Public Viewing, das macht einfach glücklich. Vielleicht mischen die da wirklich so ein paar Stimmungsaufheller mit rein. Ja, allein aus Sicherheitsgründen. Aber das Allergrößte beim Public Viewing ist doch das Gefühl. Das Gemeinschaftserlebnis, die Gänsehaut, wenn wir alle zusammen auf, Zeche Ewald stehen, den Förderturm im Rücken, viele von uns nicht mehr als 20 Zähne im Mund, Ruhrgebiet halt. Ja, und dann lauthals singen wir mit dieser Meute, we are the champions. Lustiger geht's doch gar nicht. Und dieses schöne Gefühl können wir alle bei der WM haben.
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0: Flower. 6:05.
1: Radio im Schallebiss hier mit Vanessa Winkel und Timo Düngen. Wir wünschen euch einen schönen guten Morgen zusammen.
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0: Beyoncé, Texas Hold'em um jetzt 9:30.
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2: Mit Annika Bönig, schönen guten Morgen. Gelsenkirchen verabschiedet sich von seiner Pop-Up-IGA. In einem Ladenlokal an der Bahnhofstraße konntet ihr euch seit Ende Februar über die internationale Gartenausstellung informieren, die 2027 bei uns blühen soll. Heute Nachmittag gibt es ein Abschlussfest. In den letzten Monaten haben unter anderem Schulen und Vereine die Pop-Up-IGA für Veranstaltungen genutzt. Dazu wurden rund 6000 Tassen Tee mit Kräutern aus Gelsenkirchen ausgeschenkt. Die internationale Gartenausstellung wird im April nächsten Jahres eröffnet. Der Nordsternpark bei uns ist einer der Hauptveranstaltungsorte. Die Hans-Böckler-Straße, die quer durch Bottrop führt, soll ausgebaut werden. Wie genau, darüber könnt ihr euch heute Abend informieren. Um 18 Uhr startet ein Infoabend in der Aula des Heinrich-Heine-Gymnasiums. Dazu sind nicht nur Anwohner eingeladen, sondern alle Interessierten. Die Hans-Böckler-Straße verbindet die Bottroper Innenstadt mit dem Fuhlenbrock. Der Ausbau betrifft den langen Abschnitt zwischen Osterfelder und Eichendorffstraße. Wann genau gebaut wird und was das für den Verkehr bedeutet, erklärt die Stadt heute Abend. Das ist das Wichtigste aktuell. 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
3: Jetzt das Wetter bei uns. 17 Grad aktuell am Bottroper Rathaus. 24 sind heute noch drin. Das heißt, es wird schon langsam muckeliger bei uns. Da geht aber noch mehr in den kommenden Tagen. Bis zu 30 Grad am Donnerstag. Und dazu verziehen sich dann auch langsam, aber sicher die Wolken, die vielleicht auch heute noch unterwegs sind. Und da wird's sonniger.
0: Und jetzt haben wir es 9.31 Uhr. Hier ist der Radio im Schalippe Verkehrsservice mit einem Blitzer Bottrop-Schneider-Straße gesehen und gemeldet von Nicole. Dankeschön fürs Durchgeben. Gucken wir auf die Autobahnen, die

0: A42 ist dabei, Richtung Kamp-Lintfort zwischen dem Kreuz Herne und Herne-Krange, 2 Kilometer stockend, plus 2 Minuten. Und das war dann auch schon. Ansonsten Blitzer oder Staus, die meldet ihr uns, und zwar über unsere App oder bei die Radio im Schalippe-Verkehrshotline 0209 360 und 4x8 bei WhatsApp und per Telefon. Kommt gut durch.
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2: Korrekt, guten Morgen.
0: Guten Morgen zusammen. Katy Perry jetzt für euch. Chained to the Rhythm.

0: harmonisch. Mhm. Wie so ein schöner Kirchenchor. Ist aber Katy Perry um 6 Minuten nach halb 10.
1: 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Schönen guten Morgen zusammen.

0: hört Radio Emscher-Lippe und es ist die schönste Zeit in allen 2 Jahren. Es ist ein großes Fußballturnier.
1: Ja, richtig. Denn die WM an sich ist ja nur alle 4 Jahre.
0: Ja.
1: So, die ist ja jetzt auch in den USA. Unter anderem wird in Pennsylvania gespielt. Und wer ist denn der berühmteste Sohn der Stadt? Ein fiktiver Charakter?
0: Ein fiktiver Charakter?
1: Ja.
0: Batman.
1: Nein.
0: Schade.
1: Batman.
0: Ah, mit Pittsburgh verwechselt. Und der in Pittsburgh treibt er so Unwesen, oder? Wer ist denn? Wer denn?
1: Rocky natürlich.
0: Ach so. Ach ja, wenn er die Treppe da hoch und runter
1: ja,
0: läuft.
1: Ja, richtig.
0: Ne?
1: So, und an dieser Treppe oben haben sie da so eine Rocky-Statue.
0: Ja, herzlichen
1: so.
0: Glückwunsch.
1: Und die Tourismus. Behörde in Pennsylvania, die warnt jetzt. Sie warnt, boah, der kommt. Batman ist Gotham City, verdammt nochmal.
0: Ja, aber bitte, die gewisse auch nicht Pittsburgh, wo du dann kommst.
1: Nein. Boah, lass mich jetzt weiter über Rocky reden. Ey, ja. Du reizest dich nur noch weiter rein. So,
0: sag doch.
1: Man soll da keinen Schabernack betreiben mit dieser Figur. Davor warnt die Tourismusbehörde in Pennsylvania, denn es liegt ein Fluch auf dieser Statue.
0: Aha.
1: So, wenn du nämlich da als Fan hochgehst und dem Rocky irgendein Trikot anziehst von irgendeiner Mannschaft, dann verliert diese Mannschaft. Das gab es schon bei diversen Super Bowls tatsächlich.
0: Was?
1: Ja,
0: ehrlich?
1: Die NFL-Fans, die wissen das. So, jetzt haben das aber auch die Fans von Ecuador gemacht.
0: Ja, ja.
1: Und was ist? Haben sie verloren gegen die Elfenbeinküste. Und deswegen schreibt tatsächlich hier Tourismusbranche-Behörde. So, jetzt hier Delegation von Brasilien, Haiti, Frankreich, Irak, Curaçao, Kroatien und Ghana. Passt auf, es wird da nichts gemacht.
0: Aha.
1: Ja.
0: Und wenn jetzt, kann da noch Batman was richten?
1: Da kann Batman vielleicht auch noch was richten. So, jetzt habe ich aber selber Pennsylvania. Die Stadt selber ist natürlich Philadelphia. So,
0: ja, ja.
1: Aber Pennsylvania ist die Tourismusbehörde.
0: Ich sag mal so, Hauptsache Italien, ne?
1: Ja, das ist vollkommen korrekt. 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

0: mit Moa. Und ihr bekommt auch Moa jetzt bei Radio im Schalippe. Moa nach 10 mit dem Kollegen Tobi Bitter. Der macht nämlich weiter für euch.
1: So ist es. Moa von uns.
0: Moa von uns gibt's tomorrow.
1: Richtig. Ab 6. Dann hört ihr Vanessa Winkel und Timo Düngen wieder. Jetzt gleich nach 10 eben den Kollegen Bitter.
0: Richtig, hatte ich glaube ich schon erwähnt, weiß ich gar nicht.
1: Also gleich Tobi Bitter nach 10,
0: meine ich. Mein wohl, dass der Tobi macht Bitter
1: hat,
0: ne? Übernimmt.
1: Ja, der macht das. Ja.
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1: Mit Nico Hartmann. Tunesien hat nach der 1:5 Niederlage im ersten WM-Spiel gegen Schweden Nationaltrainer Sabri Lamouchi entlassen. Und der Nachfolger steht auch schon fest. Der Franzose Hervé Renard soll im Laufe des Tages im Trainingslager eintreffen. Lamouchi hatte das Amt im Januar angetreten und mit seiner Mannschaft seitdem nur einen einzigen Sieg geholt. Es ist bereits das zweite Mal, dass Tunesien seinen Trainer während einer WM freistellt. 1998 musste der Pole Henrik Kasperczak nach 2 Niederlagen in der Gruppenphase vorzeitig gehen.
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2: Mit Danny Hoppe, guten Morgen. Die Menschen in Deutschland sind beim Autokauf etwas vorsichtiger geworden. Das zeigt eine neue Automobilstudie der Simon Kucher Unternehmensberatung. Demnach denken aktuell 2/3 der Befragten über ein neues Auto nach. Das durchschnittliche Budget liegt dafür bei rund 44.000 Euro. Sarah Heinz aus dem News-Team, die Studie zeigt aber auch, dass wir uns bei unserer Kaufentscheidung mehr Zeit lassen als früher.
3: Ja, das liegt einerseits daran, dass viele bei dem Mehr an Anbietern einfach ein bisschen länger brauchen, um einen richtigen Überblick zu bekommen. Der Hauptgrund, ob ein Auto am Ende aber gekauft wird oder nicht, ist nach wie vor der Preis. Und da sagen die Studienmacher eben, dass wir heute viel genauer abwägen würden, wann wir unser Geld ausgeben und vor allem auch wofür genau. Deswegen vergleichen wir inzwischen zum Beispiel mehr als vorher. Vielen ist wichtig, dass die Unternehmen transparent sind und dass man ihnen vertrauen kann. Genau da sind einige bei chinesischen Autoherstellern laut Studie zum Beispiel noch vorsichtig, obwohl das Land zunehmend mit Preisen und Technologie punkten könne.
2: Wegen der Preise schauen inzwischen aber auch immer mehr Menschen auf den Gebrauchtwagenmarkt.
3: Genau, das hat die Studie auch gezeigt. Mehr als 1/3 der Befragten denkt darüber nach, sich als nächstes Auto einen Gebrauchtwagen anzuschaffen. Dieser Markt profitiert von unserer Zurückhaltung gerade also mit am meisten. Bei jüngeren Käuferinnen und Käufern ist aber auch das Interesse an E-Autos gestiegen. Auch da ist zwar wichtig, wie es mit dem Preis aussieht. Daneben spielt für die Kaufentscheidung aber auch eine Rolle, was das Auto alles kann. Also zum Beispiel, wie weit es fährt und wie lange es braucht, um aufgeladen zu sein.
2: Danke, Sarah. Und jetzt weitere Meldungen im Überblick. Beim G7-Gipfel im französischen Evian wird gerade über den Ukraine-Krieg beraten. An den Gesprächen nimmt auch der ukrainische Präsident Selenskyj teil. Er hofft auf eine neue diplomatische Initiative. Auch Bundeskanzler Merz sieht die Ukraine inzwischen in einer neuen Position der Stärke. Mehr als 1 Milliarde Kinder sind mindestens 3 unterschiedlichen Klimarisiken ausgesetzt, wie etwa Dürren, Hitze oder tropischen Stürmen. So steht es in einem Bericht des UN-Kinderhilfswerks UNICEF. Betroffen sind demnach vor allem Kinder in afrikanischen Ländern südlich der Sahara und in Teilen Südasiens. In Deutschland gibt es immer weniger Sozialwohnungen. Dieser Trend hat sich auch im vergangenen Jahr fortgesetzt. Das zeigt eine Antwort des Bauministeriums auf eine linken Anfrage. Demnach fielen erneut rund 20.000 Sozialwohnungen weg. Vor allem in NRW ist die Lücke nach diesen Zahlen groß. NRW schrumpft zumindest, was die Bevölkerung angeht. Das zeigen

Jetzt neue Daten des Statistischen Landesamts. Demnach gab es im vergangenen Jahr einen Rückgang um 0,3%. Dadurch lag die Einwohnerzahl zum ersten Mal seit 2022 wieder unter 18 Millionen. Es seien mehr Menschen gestorben als Kinder geboren worden, heißt es. Die mit Abstand größte Stadt ist weiterhin Köln mit mehr als

0: Am Nachmittag dann wieder mehr Sonne bei bis zu 24 Grad. Morgen dafür dann nur noch sehr selten Regen. Immer öfter kommt die Sonne raus und wir bekommen morgen dann bis zu 25 Grad bei uns. 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Und damit sind wir beim Verkehrsservice um kurz nach 10. Die A3 ist mit dabei, Köln Richtung Oberhausen, zwischen Solingen und Mettmann. Viertelstunde plus 7 Kilometer stockend aktuell. Und die A42 noch Kamp-Lintfort nach Dortmund, zwischen dem Kreuz Kamp-Lintfort und Duisburg-Bahl. Aktuell 3 Kilometer Stau, 25 Minuten kommen hier oben drauf. Dann wird geblitzt, unter anderem in Bottrop auf der Schneiderstraße, in Mülheim auf der Brüsseler Allee. In Förde auf der Weselerstraße steht ebenfalls noch ein Blitzer. Und wenn ihr was entdeckt, dann meldet euch gerne.
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0: Tag zusammen, wir reden heute übers Gemüse. Ja, um kurz nach 10 kann man doch schon mal übers Mittagessen nachdenken, würde ich sagen. Welches Gemüse mögt ihr zum Beispiel super, super gerne? Und welches zum Beispiel überhaupt nicht? Also es geht ja teilweise so weit, dass man Gemüse, was man gar nicht mag, vielleicht dann auch als Beleidigung benutzen kann.
2: Hey, ab sofort ist dein Name Colli.
3: Verstehe ich nicht.
2: Kurzform für Brokkoli. Ich hasse Brokkoli.
0: Ja, wie sieht's mit euch aus? Mögt ihr Brokkoli oder nicht? Welches Gemüse esst ihr total gerne und welches überhaupt nicht gerne? Schickt mir doch gerne WhatsApp-Sprachnachricht direkt hier ins Studio.
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0: Heute ist der 16. Juni.
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0: Tag des frischen Gemüses. Also, falls ihr heute irgendwie ganz tapfer an eurem Brokkoli knabbern müsst. Wobei, was hat aktuell Saison? Spargel hat noch Saison, Kohlrabi lese ich gerade, Radieschen oder auch heimische Gurken haben aktuell noch Saison. Bei mir ist es zum Beispiel, kann ich nicht. Es ist zum Beispiel der Rotkohl oder auch Sauerkraut. Kann ich überhaupt nicht. Aber warum schmeckt manches Zeug für uns dann eher nach Strafe als nach Gesundheit? Nadine Bohnengel ist bei mir. Du hast da mal so ein bisschen nachgeforscht.
2: Ja, da steckt tatsächlich Biologie dahinter. Der Hauptgrund ist die Evolution. Viele Gemüsesorten, Brokkoli, Rosenkohl, Rucola, enthalten sogenannte Bitterstoffe. Und unser Gehirn hat seit der Steinzeit gelernt, bitter könnte giftig sein. Das war ein Überlebensreflex also. Der funktioniert leider heute noch, auch wenn der Rosenkohl absolut harmlos ist. Und der Tobi bitter doch eigentlich
0: ja,
2: auch.
0: Ja, eben.
2: Ne?
0: Also eigentlich sollte ich ja dann irgendwie die Antikörper haben mit bitter im Namen. Aber gut, da kämpft irgendwie jeder gegen sein Steinzeithirn. Aber ich zum Beispiel feiere auch Rosenkohl total ab. Wobei tatsächlich, Oma hat immer gesagt, schön unten einschneiden, damit er eben nicht so bitter schmeckt. Also wir sind nicht alle gleich, ne?
2: Nein, und das ist entscheidend. Es gibt ein Gen, das steuert, wie intensiv wir Bitterstoffe wahrnehmen. Menschen, die sogenannte Supertaster sind, schmecken Bitteres bis zu 100-mal intensiver als andere. Die haben also wirklich einen biologischen Grund, warum sie Rosenkohl nicht runterbringen. Aber auch der Grund, warum Kinder so ungern Gemüse essen, ist genetisch angelegt. Als Säuglinge sind wir auf den süßen Geschmack von Muttermilch geprägt. Süß bedeutet fürs Gehirn Energie und Belohnung. Gemüse liefert dieses Belohnungsgefühl einfach nicht, zumindest nicht auf Anhieb.
0: Wenn wir dann noch den kleinen Schlenker machen, Richtung zum Beispiel Früchten oder so. Ich mag keine Erdbeeren, liegt nicht am Geschmack, weil es ist nicht immer der Geschmack schuld, ne?
2: Genau, auch Konsistenz und Geruch spielen mit rein. Wenn Gemüse matschig, faserig oder erdig riecht, etwa rote Beete, kann das instinktiv Ekel auslösen. Heißt also, wer bestimmtes Gemüse nicht mag, ist nicht automatisch ein schwieriger Esser. Oft sind Evolution, Gene und Kindheit einfach schneller als der gute Vorsatz.
0: Tja, also was wir festhalten können ist, ich bin zwar bitter, aber nicht giftig und ich mag sehr gerne Rosenkohl. Wie sieht's bei euch aus? Welches Gemüse kriegt ihr absolut nicht runter oder vielleicht hat sich auch irgendwo mal was geändert und mittlerweile liebt ihr das total. Ich bin gespannt auf genau eure Geschichten.
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0: Immer noch einige Wolken unterwegs, die haben vielleicht hier und da mal eine Wolkenlücke. Aber Regen ist auch immer mal wieder mit dabei, zumindest ein Schauer ist möglich. Ab dem Nachmittag dann wieder mehr Sonne bei bis zu 24 Grad. Morgen am Mittwoch nur noch selten Regen, dafür mehr Sonne und bis zu 25 Grad. Der Verkehrsservice für euch um kurz nach 10:30 mit einer Meldung von der A42 Kamp-Lindfort Richtung Dortmund. Zwischen dem Kreuz Kamp-Lindfort und Duisburg-Bahl 2 Kilometer Stau, mindestens 20 Minuten plus. Dann wird geblitzt, unter anderem in Mülheim an der Brüsseler Allee, unter anderem aber auch zum Beispiel am Rhein-Ruhr-Zentrum ebenfalls in Mülheim. Dann noch Blitzer gemeldet aus Hünxe, die alte Dienstlakener Straße und in Förde die Weseler Straße. Wenn ihr noch was entdeckt habt, meldet euch.
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0: Tag zusammen, Sia ist auch mit dabei.

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0: Holly Humberstone, ganz aktuelle Musik hier in eurem Lieblingsradio.
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0: Und heute ist Tag des frischen Gemüses. Ich habe vorhin, habe ich jetzt zugemacht, richtig schlau von mir. Ich habe mal so eine Liste aufgemacht, was gerade Saison hat. Also Spargel hat auf jeden Fall noch eine gute Woche ungefähr Saison. Esse ich zum Beispiel total gerne. Ne? Mein Vater, den kannst du damit jagen, genauso mit Rosenkohl. Da sagt er mir, den kleinen Kappes, den esse ich nicht. Und ich, auch wenn Oma Rosenkohl gemacht hat, schön mit so einer Mehlschwitze dabei, super lecker. Hätte ich gar nichts anderes beigebraucht. Aber so sind wir, ne? So unterschiedlich sind wir auch, was Gemüse angeht. Zum Beispiel Weihnachten, ne, gibt's traditionell bei fast jedem, bei dem ich jetzt schon gewesen bin, Rotkohl. Nee, brauche ich nicht. Also die Klöße esse ich gerne, aber den Rotkohl, da gibt's für mich dann immer ein Ersatzgemüse. Dann zum Beispiel entweder eine Rosenkohl oder irgendwie so Wirsinggemüse, aber ich mag zum Beispiel überhaupt keinen Rotkohl und überhaupt kein Sauerkraut, beziehungsweise auch Krautsalat und sowas nicht. Wie sieht's bei euch aus? Welche Gemüsesorte, mit welcher Gemüsesorte kann ich euch jagen? Und welches esst ihr total gerne? Schickt mir doch gerne WhatsApp-Sprachnachricht.
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0: Für uns am Piano sitzt Lil Nas X am Dienstagvormittag. Tobi Bitter ist hier. 10 vor 11 haben wir es durch. Gleich um 11 gibt es wieder die Nachrichten hier bei uns.
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2: Mit Danny Hoppe. Guten Tag. Bei der Fußball-Weltmeisterschaft gibt es sie zum ersten Mal und schon nach den ersten Spielen sorgen sie für reichlich Diskussionen. Die neuen Trinkpausen, die FIFA eingeführt hat. Jedes Spiel wird pro Halbzeit einmal für 3 Minuten unterbrochen, damit die Spieler trinken können. Kritiker sagen aber, die Trinkpause werde zweckentfremdet und sei oft auch gar nicht nötig. Und auch der erste prominente WM-Spieler hat die neue Regelung jetzt kritisiert. Nico Hartmann aus dem WM-Studio hat die Infos dazu.
3: Mit dem Kapitän der Niederlande, Virgil van Dijk vom FC Liverpool, sind es nun erstmals prominente Spielerargumente, die der Diskussion um die Trinkpausen eine neue Dimension geben. Van Dijk bemängelte, dass man jedes Mal in die Werbung gehen würde und das wäre für den neutralen Zuschauer nicht glücklich. Grundsätzlich könne er Trinkpausen nachvollziehen, aber nur, wenn es wirklich heiß sei. Auch beim Spiel der deutschen Mannschaft im klimatisierten Stadion von Houston gab es bei rund 20 Grad 2x3 Minuten Trinkpause, die von manchen übertragen Sendern für Werbung genutzt wird. Die FIFA verweist dagegen auf den Schutz der Spieler, um so wörtlich für alle Mannschaften in allen Spielen gleiche Bedingungen zu gewährleisten. Für die Trainer dagegen bieten die Trinkpausen die Möglichkeit, taktisch einige Dinge zu korrigieren. So sagte Julian Nagelsmann nach dem 7:1 der deutschen Mannschaft gegen Curaçao, die Trinkpause hat tatsächlich geholfen.
2: Und jetzt weitere Meldungen im Überblick. Am Freitag wollen die USA und der Iran ihr Rahmenabkommen zum Ende des Krieges in Genf unterzeichnen. Direkt danach soll es eine weitere Verhandlungsrunde beider Seiten geben. Das hat die iranische Regierung jetzt bestätigt. Man wolle diese weiteren Gespräche innerhalb von 60 Tagen abschließen, heißt es. Die Spritpreise nähern sich so langsam wieder den Werten vor dem Iran-Krieg an. Das beobachtet der ADAC. Der Liter Diesel war demnach gestern nur noch 7 Cent teurer als am letzten Tag vor Kriegsbeginn. E10 um 9 Cent. Das liegt aber auch am Tankrabatt. In 2 Wochen wird deshalb wieder ein Preissprung erwartet. Wer die Krankenkasse wechselt, kann im Jahr mehrere hundert Euro sparen und bekommt zum Teil sogar noch mehr Zusatzleistungen. Das hat ein Test der Stiftung Warentest ergeben. Sie hat dafür 67 gesetzliche Krankenkassen verglichen. Die Unterschiede bei Gutverdienern liegen demnach bei bis zu 660 Euro. Viele Menschen in Deutschland haben Schlafstörungen. Sie können nicht gut einschlafen, durchschlafen oder leiden unter einer Atemstörung, bei der es nachts wiederholt zu Atemaussetzern kommt. Im Jahr 2024 wurden deshalb mehr als 67.000 Patientinnen und Patienten stationär behandelt. Das hat das Statistische Bundesamt mitgeteilt. Die Zahlen zeigen aber auch, dass inzwischen deutlich weniger Menschen mit Schlafproblemen in die Klinik müssen als noch vor 20 Jahren. Damals waren es fast 100.000 mehr. Als Grund für den Rückgang gilt,

0: dass Schlafstörungen heute anders behandelt werden können, zum Beispiel ambulant in Schlaflaboren oder zu Hause. Die meisten Patienten sind männlich und zwischen 50 und 74 Jahre alt. Und das waren die Nachrichten mit Danny Hoppe.
1: Erste Wolkenlücken machen sich schon mal bemerkbar. Bis zum

0: Verkehrsservice und der A42 Kamp-Lindfort Richtung Dortmund zwischen Moers-Nord und Duisburg-Bahl. Aktuell noch 2 Kilometer Stau, da verliert ihr immer noch eine Viertelstunde. Die Blitzer gemeldet von euch unter anderem in Bottrop auf der Randebrockstraße, in Mülheim auf der Brüsseler Allee, in Hüngzen auf der alten Dienstlakener Straße oder in Förde auf der Weseler Straße. Habt ihr auch noch was entdeckt? Dann meldet euch.
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0: Und lasst uns heute mal ein bisschen über Gemüse ablästern. Was mögt ihr so überhaupt nicht? Also ich habe es gerade schon mal gesagt, Rotkohl ist für mich ein absoluter Endgegner. Das, keine Ahnung warum, mag ich einfach nicht. Also sowohl Konsistenz als auch Geschmack sagen mir irgendwie überhaupt nicht zu. Ich mag aber auch keine Tomaten. Zucchini, Aubergine, ja, vielleicht mal so ein Stückchen. Ich esse aber zum Beispiel sehr, sehr gerne Rosenkohl. Ob das was mit Bitter und den Bitterstoffen zu tun hat, nein, das sei jetzt mal dahingestellt. Aber wie sieht's bei euch aus? Welches Gemüse mögt ihr? Welches nicht? Und warum? Her mit euren Sprachnachrichten.
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0: Und auch Queen sagt, das ist doch alles Gaga. Radio Gaga. Jetzt hier für euch.
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0: Das ist Musik für euch von Leonie heute am Dienstag. Am Tag des frischen Gemüses und tatsächlich bei uns gibt's heute auch irgendwas mit Brokkoli, mit Blumenkohl. Schon wieder die Hälfte vergessen. Aber ich wollte mit euch so ein bisschen über euer Lieblings- und vielleicht auch Hassgemüse sprechen. Petra hat sich bei mir unter anderem gemeldet.
1: Guten Morgen, Tobi. Ich esse Rosenkohl gerne, ich esse Rotkohl gerne, aber mein absoluter Endgegner ist rote Beete. Boah, nee, das kriege ich nicht runter, weil das so nach Erde schmeckt.
0: Kann ich absolut nachvollziehen. Rosenkohl esse ich auch sehr gerne. Gut, wie gesagt, den Rotkohl, den mag ich nicht. Aber mit der roten Beete kann ich auch überhaupt nichts anfangen. Wie sieht's bei euch aus? Schickt mir doch gerne eine Sprachnachricht direkt ins Studio.
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0: Musik jetzt bei euch von den Toten Hosen, die wir hoffentlich noch oft bei der WM hören werden. Denn Tage wie diese läuft immer nach.

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0: Da sind immer noch einige Wolken unterwegs, aber so ein paar Lücken sind auch schon zu sehen. Schauer sind dann wirklich nur noch eine Ausnahme, am Nachmittag bis zu 24 Grad. Morgen am Mittwoch dann nur noch ganz selten Regen. Die Sonne zeigt sich immer öfter bei maximal 25 Grad. Jetzt der Verkehrsservice für euch um kurz nach 11:30. Ich habe tatsächlich gerade keine Meldungen von den Autobahnen, also geht's direkt rüber zu den Blitzern, die ihr gemeldet habt. Unter anderem in Bottrop auf der Randebrockstraße, unter anderem in Mülheim auf der Brüsseler Allee. Dann haben wir in Moers noch die Lindforter Straße, in Hünxe die alte Dienstlakener Straße und in Förde die Weseler Straße. Habt ihr noch was entdeckt? Dann meldet euch direkt zu mir ins Studio.
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1: Tag zusammen, Alphaville, David Guetta und Ava Max habe ich auch noch mit dabei für euch.

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0: Alex Warren, Fever Dream hier am Dienstagmittag, 11:45. Können wir doch schon mal ganz ernsthaft über das Thema Mittagessen nachdenken, oder? Heute ist Tag des Gemüses. Warum dann nicht mal ein Gemüseteller? Und Tanja, die ist da super pragmatisch.
1: Ach, mit der richtigen Soße oder mit Käse überbacken kann man doch jedes Gemüse essen, oder? Wenn das richtig schön gewürzt ist.
0: Also man kann nie zu wenig Käse über irgendwas drüber streuen, oder? Überbacken können wir alles essen, zur Not wahrscheinlich auch den Spülschwamm. Wie sieht's bei euch aus mit Gemüse? Seid ihr da ähnlich wie Tanja? Schön Soße Hollandaise oder so eine Kräutersoße und Käse drauf und ab dafür. Oder kriegt ihr bei irgendwas spitze, lange Zähne? Also wie gesagt, ich kann zum Beispiel überhaupt keinen Rotkohl. Das geht bei mir überhaupt nicht. Schickt mir eine Sprachnachricht gerne direkt ins Studio.
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0: 10 vor 12, gleich wieder die Nachrichten hier für euch.
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1: Mit Danny Hoppe, guten Tag. Die Lage an den Tankstellen hat sich weiter entspannt. So langsam nähern sich die Spritpreise wieder den Werten vor dem Iran-Krieg an. Das beobachtet der ADAC. Das liegt natürlich auch am Tankrabatt. Der gilt aber nur noch gut 2 Wochen. Danach wird wieder ein Preissprung erwartet. Aber schon jetzt belasten die Kosten an der Zapfsäule viele Menschen. Sarah Heinz aus dem News-Team, das hat eine neue Teambank-Studie gezeigt.
2: Ja, nach der fühlt sich fast jeder zweite Haushalt durch die Spritkosten stark belastet. Die Zahl der Haushalte hat sich im Vergleich zum September 2025 sogar mehr als verdoppelt. Das ist also schon spürbar nach oben gegangen. Immer mehr Menschen lassen das Auto deswegen öfter stehen. Knapp ein Drittel der Befragten hat das gesagt. Bei den Jüngeren waren es mit 35% sogar noch ein bisschen mehr. Und einige sind laut der Studie außerdem dazu bereit, ihre eigenen Ausgaben runterzuschrauben. Jeder Fünfte könnte sich demnach vorstellen, im Bereich Auto, Kraftstoff und Kfz-Versicherungen jeden Monat 100 Euro zu sparen.
1: In der Studie wurde ja auch gefragt, was sich die Menschen von der Politik erhoffen.
2: Genau, den größten Effekt verbinden viele mit der Senkung der Mehrwertsteuer. Fast jeder zweite Befragte hat angegeben, dass sich so wahrscheinlich die eigene finanzielle Situation verbessern könnte. Knapp ein Drittel hat eine Spritpreisbremse genannt. Eine Maßnahme, die aktuell ja noch läuft und die Preise etwas nach unten drückt, ist der Tankrabatt der Bundesregierung. Der gilt jetzt allerdings nur noch für 2 Wochen und soll nicht verlängert werden. Ab Juli könnte es beim Tanken dann wieder etwas teurer werden.
1: Danke, Sarah. Und jetzt weitere Meldungen im Überblick. Im französischen Evian ist am Morgen der G7-Gipfel fortgesetzt worden. Unter anderem geht es um den Ukraine-Krieg. Auch der ukrainische Präsident Zelensky ist dabei. Bundeskanzler Merz sieht die Ukraine inzwischen in einer neuen Position der Stärke. Russland könne den Krieg militärisch nicht gewinnen, sagte er vor dem Treffen. Die Bevölkerungszahl in Deutschland ist im vergangenen Jahr leicht gesunken, um 0,1% auf 83,5 Millionen. Das hat das Statistische Bundesamt mitgeteilt. Demnach leben außerdem immer mehr ältere Menschen in Deutschland. Die neu eingeführten Trinkpausen bei der Fußball-WM sorgen für Ärger. Kritiker sprechen von reiner Geldmacherei, da viele TV-Sender und Dienste die Pausen als zusätzliche Werbemöglichkeiten nutzen. Auch der Kapitän der Niederlande, Virgil van Dijk, sagte, das sei für die Zuschauer nicht glücklich. Viele von uns kennen es wahrscheinlich, man steht in der Eisdiele oder am Kiosk und will mal eben mit der Karte zahlen. Dann heißt es aber immer noch oft nur Bargeld. Und das nervt immer mehr Menschen. Das zeigt eine neue Umfrage des Digitalverbands Bitkom. Demnach sind inzwischen 84% der Befragten dafür, dass alle Geschäfte gesetzlich dazu verpflichtet sein sollten, digitales Bezahlen anzubieten. Vor einem Jahr waren erst 70% der Meinung. Laut Bitkom bezahlen bei uns inzwischen immer weniger Menschen mit Scheinen und Münzen, sondern lieber mit Karte oder Smartphone. Das gilt übrigens für alle Altersklassen. Mehr als jeder Zweite sagt außerdem, er nutze Bargeld nur noch aus Sorge, nicht digital bezahlen zu können. Und das waren die Nachrichten mit Danny Hoppe.
3: Das Wetter bekommt ihr jetzt von mir ganz ohne Karte oder Bargeld. Die Wolken lassen immer öfter die Sonne jetzt durch. Wir bekommen zum Nachmittag auch noch bis zu 24 Grad. Regen ist dann erstmal kein Thema mehr. Der ist auch morgen am Mittwoch wirklich nur die Ausnahme. Wir bekommen immer mehr Sonne und bis zu 25 Grad. 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Und jetzt der Verkehrsservice um kurz nach 12 mit der A3 Köln nach Oberhausen zwischen Duisburg-Weder und Oberhausen-Lierich. 3 Kilometer Stau, da verliert ihr noch 10 Minuten. Geblitzt wird unter anderem in Bottrop auf der Randebrockstraße, in Mülheim am der Hinbergstraße. Dann haben wir noch den Ring rund ums Rhein-Ruhr-Zentrum. In Mörs ist die Lindforter Straße mit dabei. In Hüngse die alte Dienstlakener Straße.

0: und in Förde die Weseler Straße. Habt ihr auch noch was entdeckt? Meldet euch.
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0: Wir quatschen auch am Mittag weiter übers Gemüse hier bei mir in der Sendung, aber auch über Festivals, denn die Festivalsaison, die ist so langsam aber sicher richtig in Gang.

0: präsentiert von uns und mit einem der Künstler konnten wir vorab schon mal sprechen. Mehr dazu gibt's gleich. So, Lady Gaga ist es leider nicht. Die hört er jetzt aber hier bei uns mit Abracadabra.
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0: Aktuelle Musik von Harry Styles ist das, habt ihr gerade gehört hier bei uns. Und ich glaube, Harry Styles macht auch ziemlich bunte Partys, wenn der irgendwo ein Konzert gibt. Und eine richtig bunte Party, die gibt es auch wieder beim Rainbow Festival am Fühlinger See in Köln, präsentiert von uns allen zusammen. Und einer, der auch letztes Jahr schon mit dabei war, kommt hier von um die Ecke sozusagen und ist damit Wiederholungstäter.
1: Radio an, Kamerad hören, gute Laune haben. Ein NRW-Kind durch und durch. Kamrad überzeugt nicht nur durch seine Musik, sondern auch durch seine lustige Art. Auf Instagram teilt er seinen Musikeralltag und nimmt sich auch mal gerne selbst auf die Schippe.
2: Leute, was geht ab? Ich bin Kamrad und ich habe mir gedacht, ich check mal wieder die besten Hate-Kommentare. Kamrad, einfach deutsche Beyoncé, aber in hässlich und als Mann. Digga, findet ihn. Und ohne Scheiß, ich meine das jetzt gerade ernst. Der Mensch, der das geschrieben hat, kriegt auf jeden Fall Freikarten für irgendeine Show, wenn er dahin kommen will. Nicht von Beyoncé, aber von der deutschen Beyoncé.
1: Kamrad ist nahbar und ehrlich. Gerade deswegen ist es so schön, dass er auch beim zweiten Mal Rainbow Festival wieder mit dabei ist.
3: Ich meine, Rainbow sagt es ja, es ist ein buntes Festival, das Line-up ist bunt und jeder ist willkommen, solange irgendwie auch alle anderen willkommen heißt. Ne? Also, dass man irgendwie nicht nur feiert, sondern auch beim Feiern irgendwie nochmal zeigt, ey, wir sind hier für alle da und wir akzeptieren uns alle, wie wir sind und hier kann jeder genau die Person sein, die er sein möchte.
1: Also kommt rum am 27. Juni zum Rainbow Festival in Köln und feiert die bunteste Party des Jahres mit Kamrad und vielen anderen.
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0: lassen und Offenbach wird ein bisschen windiger hier bei uns. Harry Kane, habt ihr gerade gehört. 20 nach 12 haben wir es am Dienstagmittag. Tag zusammen.
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0: Da sind zwar noch ein paar Wolken unterwegs, die lassen aber immer öfter Platz für die Sonne. Und der Dienstagnachmittag, der bringt uns bis zu 24 Grad. Morgen am Mittwoch noch mehr Sonne. Die Wolken, die verziehen sich so langsam. Regen ist dann wirklich nur noch eine Ausnahme. Temperaturtechnisch sind wir ähnlich unterwegs bei bis zu 25 Grad. Jetzt der Verkehrsservice für euch um kurz nach 12:30. Geht schnell, denn ich habe gerade keine Meldungen von den Autobahnen. Es wird aber geblitzt in Gelsenkirchen zum Bauverein, in Bottrop auf der Randebrockstraße. Dann haben wir noch in Mülheim alles rund um das Rhein-Ruhr-Zentrum da. Der Ring wird geblitzt. Dann haben wir in Hünxe noch am Tenringsee wird geblitzt. Dann haben wir noch in Mörs die Lindforter Straße oder in Förde die Weseler Straße. Und wenn ihr noch was entdeckt, dann meldet euch.
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0: Ja, wir feiern heute mal so ein bisschen das frische Gemüse. Spinat, Wirsing, Karotten oder auch Spargel. Für mich auch gerne der Rosenkohl. Aber bei den Kindern ist es dann doch oft eher ein Bäh. Das mag ich aber nicht. Wir haben vorhin schon eure Sprachnachrichten teilweise auch gehört. Bei Rote Beete sind wir uns ein bisschen einig, dass die sehr erdig schmeckt. Aber mein Kollege und Reporter Linus Sobala war unterwegs und wollte wissen, welches Gemüse mögt ihr denn so überhaupt nicht?
2: Rosenkohl. Meine Mutter hat zu viel Pfeffer dran gemacht.
3: Wurdest du trotzdem gezwungen, das zu essen? Oder war das dann okay, wenn du gesagt hast, du magst das nicht?
2: Nee, es war okay. Ich habe dann was anderes bekommen.
4: Kohlrabi auf jeden Fall. Das mag ich immer noch nicht. Ich habe das einmal, ich weiß nicht, was das war. Ich glaube, Nudeln oder so gegessen. Das war kalt.

0: und das war so ekelhaft. Das will ich nie wieder essen.
1: Und du, hast du auch was?
2: Rosenkohl. Ich habe das häufiger probiert, weil mein Papa meinte, 7-mal probieren, wenn man es dann nicht mag. Aber ich habe es auch beim 8-mal nicht gemacht.
1: Hassgemüse in der Kindheit.
3: Boah, ich glaube, alles, so, was mit Grün zu tun hatte, wie Brokkoli oder so.
1: So Geschmack oder so Konsistenz eher?
3: Ich glaube, Geschmack.
1: Okay, und wurdest du gezwungen, das zu essen oder so von deinen Eltern? Oder war das okay, wenn du gesagt hast, du willst das nicht?
3: Nee, ich muss das immer essen. Also meine Mutter hat da mal voll drauf geachtet, deswegen.
1: Ja. Vielleicht mochtest du das auch deswegen so wenig, weil du so gezwungen wurdest.
3: Boah, weiß ich nicht, kann sein, ja.
4: Ach, ich verstehe das gar nicht. Rosenkohl mit so einer schönen, frischen Mehlschwitze, ne, so, oder so einer Bechamelsoße, schön dick angemacht. Aber wichtig ist, unten einschneiden, damit er halt nicht so bitter schmeckt. Oder angebraten, quasi die Blättchen abgemacht und dann mit so Rauchfleisch in der Pfanne. Ist doch super lecker. Na gut, für mich ist es dann halt der Rotkohl, wo ich sage, nee, das mache ich aber nicht.

0: bisschen 90er-Party hier bei uns. Um 10 vor 1 gleich wieder die Nachrichten für euch. Hier um 13 Uhr.
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1: Mit Malte Albrecht, guten Tag. Müssen Patienten in Zukunft zahlen, wenn sie den Rettungsdienst rufen? Darüber diskutieren die Kommunen seit Monaten mit den Krankenkassen. Die sagen nämlich, es gebe zu viele Fehleinsätze und das sei teuer. Sarah Heinz aus dem Newsteam, die Krankenkassen wollen deshalb nur noch die Hälfte der Kosten übernehmen.
2: Genau, und das könnte vor allem für die Kommunen teuer werden. Die sind rechtlich für den Rettungsdienst verantwortlich und hätten dann eine große Stange Geld zu zahlen. Nach eigenen Angaben geht es um Kosten in dreistelliger Millionenhöhe. Deswegen haben die Kommunen gewarnt, dass die Kosten teilweise auch über die Patienten wieder reingeholt werden müssten. Die Landesregierung will das verhindern. Gesundheitsminister Laumann ist für eine Lösung im Interesse der Patienten. Die Versicherten müssten sich auf eine funktionierende Notfallversorgung verlassen können, ohne drauf zu zahlen. Teilweise wird befürchtet, dass dieser Eigenanteil auch davor abschrecken könnte, den Rettungsdienst überhaupt zu rufen, auch wenn es wirklich nötig wäre.
1: Trotzdem versucht die Landesregierung jetzt, die Kommunen dazu zu bewegen, dem Angebot der Krankenkassen zuzustimmen.
2: Ja, ursprünglich wollten die Krankenkassen gar nicht mehr für die Leerfahrten zahlen. Die summieren sich bei uns in NRW nämlich ganz schön. Im Schnitt ist bei uns jeder fünfte Rettungseinsatz eine Leerfahrt, also ein Einsatz, bei dem der Patient am Ende nicht ins Krankenhaus gebracht wird, zum Beispiel, weil ihm vor Ort geholfen werden kann. Mit der halben Kostenübernahme haben die Kassen sich also wieder ein bisschen auf die Kommunen zubewegt. Am Ende müsse laut Laumann aber jede Kommune selbst entscheiden, ob sie sich auf dieses Angebot einlässt.
1: Danke, Sarah, für die Infos. Und jetzt weitere Nachrichten im Überblick. In Berlin ist ein neues Abwehrzentrum gegen hybride Bedrohungen an den Start gegangen. Bundesinnenminister Dobrindt will Deutschland damit besser vor Cyberangriffen, gezielten Desinformationskampagnen und Sabotage schützen. Polizei, Nachrichtendienste und weitere Behörden sollen dort ihre Erkenntnisse zusammentragen, um im Ernstfall schneller reagieren zu können. Deutschland hat wieder rund 30 afghanische Straftäter in ihr Heimatland abgeschoben. Nach Infos der deutschen Presseagentur startete in der Nacht ein Charterflug vom Flughafen Leipzig-Halle nach Kabul. Grundlage dafür ist eine direkte Vereinbarung der Bundesregierung mit den in Afghanistan herrschenden Taliban. Fast jedes zweite Kind auf der Welt ist mindestens drei Folgen der Klimakrise ausgesetzt. So steht es im aktuellen Kinder-Klimakrisenbericht von UNICEF. Besonders häufig betroffen sind Kinder von Dürre, extremer Hitze und Hitzewellen. Auch in Deutschland erleben fast alle Kinder mindestens eine dieser Klimafolgen. Sie profitieren aber von einer guten Gesundheitsversorgung. Jetzt zeigt es offenbar doch Wirkung. Die Spritpreise gehen nach der Einigung zwischen den USA und dem Iran weiter runter. Sie kommen langsam wieder auf das Niveau von vor dem Krieg. Laut ADAC kostete Benzin gestern im bundesweiten Tagesdurchschnitt 1,86 Euro. Diese lag bei 1,81 Euro, der siebte Rückgang in Folge. Auch die ersten Zahlen von heute Morgen zeigen weiter nach unten. Hintergrund sind vor allem deutlich gefallene Ölpreise. Der ADAC kritisiert aber, dass die nur langsam bei den Autofahrern ankommen. Spätestens Ende des Monats drohen aber schon wieder höhere Preise, dann läuft der Tankrabatt der Bundesregierung aus. Und das waren die Nachrichten mit Malte Albrecht.
3: Der Mittag zeigt dann auch öfter mal die Sonne. Die Wolken werden langsam aber sicher dünner. Regen ist dann erstmal kein Thema mehr bei bis zu 24 Grad am Nachmittag. Morgen am Mittwoch auch wirklich nur noch ganz selten mal Regen mit dabei. Wir bekommen immer öfter die Sonne zu sehen und die Temperaturen gehen sogar noch ein bisschen rauf auf bis zu 25 Grad. So, dann wollen wir weitermachen
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3: 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Mit dem Verkehrsservice machen wir weiter und der A3 von Köln nach Oberhausen zwischen Solingen und Mettmann 3 Kilometer Stau, eine Viertelstunde plus. Die A42 Dortmund-Kamp-Lindfort zwischen Duisburg-Bekerwerth und Moers Nord 2 Kilometer 10 Minuten plus. Dann habt ihr Blitzer gemeldet, unter anderem in

0: In Gelsenkirchen zum Bauverein an der Kita wird geblitzt. In Mülheim auf der Hingbergstraße wird geblitzt. Geblitzt wird auch in Hüngse am Tenderingsee oder in Mörs auf der Lindforter Straße. Habt ihr noch was entdeckt? Dann meldet euch.
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0: 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In Gelsenkirchen zum Bauverein an der Kita wird geblitzt. In Mülheim auf der Hingbergstraße wird geblitzt. Geblitzt wird auch in Hüngse am Tenderingsee oder in Mörs auf der Lindforter Straße. Habt ihr noch was entdeckt? Dann meldet euch.
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0: Ja, Taylor Swift haben wir schon in vielen Footballstadien gesehen, seitdem sie mit Travis Kelce von den Kansas City Chiefs zusammen ist. Aber im Moment übernehmen die Fußballer die Stadien in den USA.
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0: So, und Deutschland war ziemlich souverän mit dem 7:1 gegen Curaçao. Aber wenn man sich mal die anderen auf dem Papier Favoriten anschaut, Spanien gestern mit 0:0 gegen Kap Verde, fand ich schon krass. Brasilien hat gegen Marokko gepatzt, Niederlande gegen Japan, nur in Anführungszeichen ein Unentschieden. Kollege Nico Hartmann schaut für uns ganz genau hin bei der WM. Was ist denn los mit den Favoriten bisher?
2: Ja, das ist schon komisch, wobei es ist nicht ungewöhnlich, dass sich die Favoriten zu Beginn eines Turniers schwer tun. 2010 beispielsweise spielten Italien, Portugal, Frankreich und England auch unentschieden beim Auftaktspiel. Und am Ende waren doch viele Favoriten in den K.O.-Spielen mit dabei. Die großen europäischen Ligen haben hohe Belastungen, wenig Pausen, möglich, dass da eine gewisse körperliche und geistige Müdigkeit eine Rolle spielt. Aber vor allem ist es der Kopf, gerade bei den Spaniern gestern gewesen. Die haben aus meiner Sicht Kap Verde gnadenlos unterschätzt. Man geht da mit weniger Spannung ins Spiel, ist nicht so fokussiert. Das überträgt sich vom einen auf den anderen Spieler. Wie so eine Kettenreaktion, muss man sich das vorstellen. Und das ist im Spiel ganz schwer zu korrigieren.
0: Dann schauen wir mal auf die andere Seite. Die vermeintlichen Underdogs, auch die haben eine Menge Druck. Die erste Trainerentlassung gab es jetzt auch schon während des Turniers.
2: Ja, absolut kurios. Es geht um den tunesischen Nationaltrainer Sabri Lamouchi, der erst im Januar in Tunesien angeheuert hatte. Zugegebenermaßen mit wenig Erfolg, mit nur einem Sieg, aber dann nach dem 1:5 gegen Schweden so schnell die Reißleine zu ziehen, das ist dann doch sehr zweifelhaft. Der Nachfolger ist schon da. Es ist der Franzose Hervé Renard, der zuletzt Saudi-Arabien trainierte. Das klingt schon ein wenig nach einem abgekarteten Spiel. Nur eine Trainerentlassung bei einer WM hat noch früher stattgefunden. 2018 hat Spanien Manuel Lopetegui zwei Tage vor dem Auftakt entlassen. Der sprach parallel mit Real Madrid über ein Engagement. Das kam dann natürlich nicht so gut an.
0: Ja, das stimmt. Das ist auch bei dem Spiel schon thematisiert worden. Also nicht nur auf dem Platz einiges los bei der WM, sondern auch drumherum. Am Samstag geht es dann weiter für das deutsche Nationalteam gegen die Elfenbeinküste. Alles rund um die Fußballweltmeisterschaft in Mexiko, USA und Kanada. Hört ihr natürlich immer hier bei uns.
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0: Mit Musik von 30 Seconds to Mars geht's durch diesen Dienstagmittag. 20 nach 1 haben wir's durch. Tobi Bitter ist hier, Tag zusammen.
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0: Da sind zwar noch Wolken am Himmel unterwegs, aber die lassen jetzt immer öfter die Sonne durch. Bei bis zu 24 Grad ist Regen am Dienstagnachmittag erstmal kein Thema mehr. Morgen am Mittwoch sieht es dann ähnlich aus wie heute. Die Wolken lassen immer öfter Platz für die Sonne. Wir bekommen bis zu 25 Grad. Jetzt der Verkehrsservice um kurz nach 13:30 mit der A42 Dortmund-Kamp-Lindfort zwischen Duisburg-Beek und Moers-Nord. 3 Kilometer Stau, da verliert ihr 20 Minuten. Geblitzt wird in Gelsenkirchen zum Bauverein. Geblitzt wird aber auch in Mülheim auf der Brüsseler Allee. Geblitzt wird in Neukirchen-Flühen auf der Geldernschen Straße, in Schermbeck auf der Weseler Straße, in Sonsbeck auf der Parkstraße oder in Xanten auf der Heinrich-Lensing-Straße. Habt ihr noch was entdeckt?
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0: Kommt gut an.
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0: Tag zusammen, J-Lo habe ich auch mitgebracht für euch am Dienstagmittag. 2000er Party, let's get loud.

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Musik von dem Beatle, muss man ja sagen. George Harrison, das sind die 80er mit Got My Mindset on You. Tobi Bitter ist mein Name. Ich verabschiede mich jetzt an dieser Stelle in den Dienstagnachmittag. Hier übernehmen dann gleich wieder die Kollegen ab 14 Uhr. Ich wünsche euch noch einen schönen, hoffentlich entspannten Dienstagnachmittag. Jetzt mit Musik, passend zur Fußball-WM, einer der offiziellen WM-Songs. Kommt von Shakira und Burna Boy, Die Die.

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1: Mit Malte Albrecht. Guten Tag. Ab heute gehen Bund und Länder bei der Sicherheit neue Wege, um uns besser vor hybriden Angriffen zu schützen. Ein neues gemeinsames Zentrum in Berlin bringt Experten aus verschiedensten Behörden an einen Tisch. Thorsten Adolfs aus dem News-Team. Was genau ist dieses neue Zentrum und warum brauchen wir das?
2: Du kannst dir das wie eine große Schaltzentrale vorstellen, in der jetzt Beamte von Polizei, Nachrichtendiensten und vielen anderen Stellen Hand in Hand arbeiten. Bisher haben viele Sicherheitsbehörden oft für sich alleine gearbeitet, aber damit ist jetzt Schluss. Ziel ist es, dass wichtige Erkenntnisse sofort bei allen landen, die sie brauchen, um bei Cyberangriffen, Spionage oder Sabotage blitzschnell reagieren zu können. Es geht also vor allem um eine bessere Vernetzung, damit wir in Deutschland schlagkräftiger auf komplexe und hybride Bedrohungen reagieren können und nicht mehr so viel wertvolle Zeit durch Abstimmung. Probleme verlieren.
1: Gegen wen oder was genau müssen wir uns denn zur Wehr setzen?
2: Also das Repertoire der Gegner ist leider ziemlich groß. Wir sprechen hier von einem Mix aus Spionage, Sabotage, Cyberattacken und gezielter Desinformation, mit der versucht wird, unsere öffentliche Meinung zu beeinflussen, zum Beispiel vor Wahlen. Laut dem Bundesamt für Verfassungsschutz kommen diese Angriffe aus verschiedenen Richtungen. Die aktuell aktivste Gefahr geht dabei aber von Russland aus. Die Angreifer nutzen nicht nur eigene Spione, sondern auch kriminelle Gruppen, um zum Beispiel Lügen im Internet zu streuen. Damit wir in so einem Angriffsfall nicht mehr nur zuschauen, sondern aktiv gegensteuern können, plant das Innenministerium außerdem, die Befugnisse der Nachrichtendienste in Zukunft deutlich auszuweiten.
1: Dankeschön, Thorsten. Und jetzt unsere Kurzmeldungen. Die G7-Staaten wollen mit neuen Sanktionen den Druck auf Russland erhöhen. Das ist aus Diplomatenkreisen beim G7-Gipfel im französischen Evian durchgesickert. Demnach haben sich die Staats- und Regierungschefs auf weitere Maßnahmen gegen den russischen Öl- und Gassektor verständigt. Außerdem soll die Ukraine weiterhin bei der Luftverteidigung unterstützt werden. Vegetarische Ersatzprodukte dürfen in der EU erst einmal weiterhin Namen wie Veggie-Burger oder Sojaschnitzel tragen. Das Europaparlament hat einen entsprechenden Kompromiss bestätigt, wonach die Begriffe nicht auf der schwarzen Liste landen. Konkrete Fleischbezeichnungen wie Steak oder Bacon sind aber künftig auf Veggie-Produkten verboten. In Erkrath im Kreis Mettmann hat die Polizei einen bewaffneten Mann angeschossen und schwer verletzt. Der 59-Jährige war mit einem Messer in der Nähe von zwei Kitas umhergelaufen. Eine Zeugin alarmierte die Polizei. Als der Mann die Beamten mit dem Messer bedroht habe, sei ein Schuss gefallen, sagte eine Sprecherin. Lebensgefahr bestehe nicht. Kaputte Glasscheiben, Graffiti oder die defekte Bank am Bahnsteig. So etwas soll bei der Deutschen Bahn bald deutlich schneller beseitigt werden. Das Unternehmen setzt dafür künftig bundesweit 44 mobile Handwerkerteams ein. Rund 200 neue Mitarbeiterinnen und Mitarbeiter sollen sich gezielt um Schäden an den Bahnhöfen kümmern. Das Ganze ist Teil eines Programms für mehr Sauberkeit und Sicherheit. Das läuft schon seit Januar. Neben den Handwerkerteams gehören dazu unter anderem auch mehr Sicherheitskräfte an ausgewählten Bahnhöfen und umfangreichere Reinigungsaktionen. Und das waren die Nachrichten mit Malte Albrecht.
3: Danke, Malte. Kurz nach zwei, hier ist Sophie Gebauer mit dem Wetter. Heute gibt es einen Mix aus Sonne und Wolken. Heute Abend kommt ein bisschen mehr die Sonne raus. 21 Grad sind es. Morgen gibt es auch einen Sonne-Wolken-Mix. Am Nachmittag leicht Regen und 24 Grad sind drin. Die Staus für euch. Ab 10 Minuten A42 Dortmund Richtung Kamp-Lindfort. Zwischen Duisburg-Beek und Moers-Nord 25 Minuten braucht ihr länger. A59 Dienstlaken Richtung Duisburg. Zwischen Duisburg-Althamborn und Kreuz-Duisburg 20 Minuten. On top. Und es wird geblitzt in Gelsenkirchen auf der Braukemperstraße in der 30er-Zone und auf der A3 Wesel Richtung Oberhausen kurz vor dem Übergang zur A516. Wenn ihr auch noch was seht, ruft gerne an oder schickt eine WhatsApp.
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3: Gute Fahrt.
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Viertel nach zwei haben wir es jetzt und die Polizei in Gelsenkirchen sucht immer noch nach einer 13-Jährigen. Die ist seit letzter Woche Mittwoch vermisst und wurde deswegen auch nicht mehr gesehen. Sie ist nach der Schule nicht mehr nach Hause gekommen. Die Jugendliche ist etwa 1,65 Meter groß, schlank und war zuletzt in einer auffälligen Verkleidung unterwegs. Graue Jeans und ein schwarzes Oberteil im sogenannten Cosplay-Stil, also Kleidung, die an Figuren aus Comics und Manga oder Filmen erinnert. Laut Polizei ist auch nicht ausgeschlossen, dass sie in den Nachbarstädten unterwegs ist, zum Beispiel auch in Oberhausen. Bei uns in den Lokalnachrichten findet ihr auch nochmal einen Link zum Foto. Wer das Mädchen gesehen hat oder weiß, wo sie sein könnte, soll sich bitte umgehend bei der Polizei in Gelsenkirchen melden. Telefonisch geht das unter der 0209 365 8212.

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0: Kurz nach 2:30 jetzt das Wetter bei uns. Heute wechseln sich Sonne und Wolken ab. Heute Abend steigern wir uns so langsam, da kommt auch mal ein bisschen was an Sonne raus. 22 Grad sind es jetzt. Morgen auch Sonne und Wolken im Wechsel am Nachmittag. Ganz kurz Regen, danach aber wieder alles Paletti und 24 Grad sind morgen drin. Die Staus für euch. Ab 10 Minuten. A3 Köln Richtung Oberhausen. Zwischen Kreuzhilden und Mettmann 10 Minuten braucht ihr länger. A3 Oberhausen Richtung Arnheim. Zwischen Holten und Kreuz Oberhausen 10 Minuten auch hier plus. Wir machen weiter mit der A3, diesmal Arnheim Richtung Köln. Zwischen Kreuz Oberhausen und Kreuz Kaiserberg 10 Minuten dauert es länger. Und die A42 Dortmund Richtung Kamp-Lindfort. Zwischen Duisburg-Beek und Mörs-Nord halbe Stunde und dann seid ihr hier durch. Geblitzt wird in Gelsenkirchen auf der Braukamp Straße in der 30er-Zone und auf der A3 ist auch noch ein Blitzer Wesel Richtung Oberhausen, kurz vorm Übergang zur A516. Wenn ihr auch noch was seht, ruft gerne an oder schickt uns eine WhatsApp und euch wünsche ich eine gute Fahrt.
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0: schon mit Turn the Lights auf um 14:42 und ich muss mich jetzt mal outen, ich habe wirklich überhaupt gar keine Ahnung von Star Trek. Ich kenne nur den Spock und dieses Handzeichen, aber heute ist anscheinend Captain Picard Tag und was das genau ist, das kann ich euch nicht erklären, das muss der Hannes Höfer machen.
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2: Star Trek-Fans sind alle Nerds? Ja, das ist ja ein ganz böses Vorurteil. Nur weil die am 16. Juni den Captain Picard-Tag feiern, weil das dem Sternzeitdatum 47457.1 entspricht? Das ist doch nicht nerdy. Na, das bedeutet ja nicht, dass alle Star Trek-Fans klingonisch miteinander sprechen, Echsen halten und Quantenphysik studiert haben. Manche studieren auch Mathe. Ich weiß nicht so viel über Star Trek, außer dass sie mit dem Raumschiff rumgeflogen sind, gerne Schlafanzüge getragen haben und dem Spock haben sie gerne mal die Ohren langgezogen. Wusstet ihr eigentlich, dass Klingonisch eine der verbreitetsten erfundenen Sprachen überhaupt ist? Ja, da saßen Linguisten dran. Da gab's eine Grammatik, einen Wortschatz, zum Beispiel Nukdak, och, Putschba, ey, bedeutet so viel wie, wo ist das Badezimmer? Also falls ihr mal bei einem Klingon pieseln müsst oder Wacker einmal duschen. Und nicht vergessen, lebt lang und in Frieden. Scotty, du kannst mir jetzt den Kaffee beamen. Den Kaffee beamen! Sag mal, sprich Klingonisch?
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Alicia Keys mit Girl on Fire bei uns um 10 vor 3. Und das sind jetzt Liquido mit Narcotic. Ich wünsche euch einen wunderschönen Nachmittag.

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1: Mit Nico Hartmann. Bei der Fußball-WM steigen am Abend und in der Nacht mit Frankreich und Argentinien die beiden Finalisten der letztjährigen Weltmeisterschaft ins Turnier ein. Vize-Weltmeister Frankreich trifft ab 21 Uhr auf den Senegal. Titelverteidiger Argentinien spielt ab 3 Uhr unserer Zeit gegen Algerien. Zuvor duellieren sich Erling Haalands Norweger mit dem Irak. Um 6 Uhr morgen früh startet Österreich mit Teamchef Ralf Rangnick und zahlreichen Bundesliga-Profis ins Turnier. Erster Gegner ist dann Jordanien in San Francisco.
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2: Mit Malte Albrecht, guten Tag. Die Spritpreise sinken weiter. Seit 7 Tagen gehen die Kosten für Diesel und Super E10 zurück und nähern sich langsam wieder dem Niveau von vor dem Iran-Krieg an. Grund für den Rückgang sind laut ADAC die sinkenden Rohölpreise, weil sich die Lage im Nahen Osten entspannt. Ein Problem bleibt aber, der aktuelle Tankrabatt der Regierung läuft Ende des Monats aus. Ab Juli könnte es deshalb mit den Preisen wieder nach oben gehen. Thorsten Adolfs aus den Nachrichten, auch die Teambank hat sich

0: mit dem Thema beschäftigt. Die steigenden Spritpreise spüren wir im Alltag schon ziemlich stark, oder?
1: Also das ist schon heftig. Fast jeder zweite Haushalt fühlt sich laut der YouGov-Umfrage von den Kosten beim Tanken massiv belastet. Viele ziehen deshalb die Reißleine und lassen das Auto öfter mal in der Garage stehen, besonders in der Altersgruppe der unter 30-Jährigen. Weil das Geld nach Abzug von Miete und Strom bei vielen knapper wird, versuchen mittlerweile 4 von 10 Leuten, ihre Ausgaben überall einzuschränken. Und gerade beim Thema Auto und Kraftstoff sind viele bereit, den Gürtel enger zu schnallen. So können sie im Schnitt pro Monat nach eigenen Angaben etwa 100 Euro einsparen.
0: Was sagen denn die Befragten, was könnte getan werden, um uns finanziell wieder zu entlasten?
1: Ja, da gibt es eine klare Meinung, was die Politik tun könnte. Knapp die Hälfte aller Menschen hofft auf eine Senkung der Mehrwertsteuer, weil sie sich davon die größte Erleichterung versprechen. Und ein Drittel würde sich über eine direkte Spritpreisbremse freuen, damit der tägliche Weg zur Arbeit oder zum Einkauf nicht zum Luxusgut wird. Laut der Teambank sehen viele im Spritpreis das wichtigste Zeichen für ihre persönliche Teuerungsrate. Und genau da muss aus Sicht vieler Bürgerinnen und Bürger jetzt gehandelt werden, damit die finanzielle Belastung nicht noch weiter steigt.
0: Dankeschön, Thorsten, für die Infos. Und jetzt mehr Meldungen, kurz und kompakt. Das umstrittene Zollabkommen der EU mit den USA hat die letzte parlamentarische Hürde genommen. Das Europaparlament stimmte dafür, europäische Zölle auf US-Industriewaren wie Autos und Maschinen abzuschaffen. Im Gegenzug hatten die USA zugesagt, auf die meisten EU-Produkte maximal einen Zoll von 15% zu erheben. Der Fachkräftemangel in Deutschland hat sich deutlich abgeschwächt. Nach Angaben der staatlichen Förderbank KfW melden aktuell nur noch 21% der Unternehmen Personalengpässe. Vor 4 Jahren waren es fast 50%. Die KfW betont aber, Hauptgrund für den Rückgang sei die anhaltende Wirtschaftsschwäche, nicht ein größeres Angebot an Fachkräften. In Schweden ist ein 61-jähriger Mann zu 4 Jahren und 5 Monaten Gefängnis verurteilt worden. Er hatte seine Frau über Jahre zu bezahlten Sex mit mindestens 120 Männern gezwungen und verdiente damit rund 46.000 Euro. Gute Nachrichten für alle, die im Sommer ans Meer oder an den See wollen. Die Wasserqualität in Europas Badegewässern ist fast überall top. Das zeigt eine neue Analyse der Europäischen Umweltagentur EEA. Demnach haben 85% der Seen, Flüsse und Meere eine ausgezeichnete Wasserqualität. Besonders gut baden lässt es sich laut Bericht in Zypern und Griechenland. Aber auch Deutschlands Badestellen kommen sehr gut weg. Mehr als 90% haben die Bestnote bekommen. In Deutschland wird insgesamt nur von 3 Badestellen abgeraten. 2 davon sind in Baden-Württemberg. Die dritte in Bayern. Und das waren die Nachrichten mit Malte Albrecht.
2: Danke, Malte. Kurz nach 3, hallo zusammen. Hier ist Sophie Gebauer mit dem Wetter. Heute ist es ziemlich wechselhaft. Mal Wolken, mal ein bisschen Sonne. 23 Grad sind es jetzt. Morgen geht es mit einem Mix weiter. Am Nachmittag sind noch kurz Regenwolken unterwegs. Die verschwinden dann aber wieder gegen Abend. 24 Grad sind morgen drin. Und die Staus für euch. Ab 10 Minuten A3 Köln Richtung Oberhausen. Zwischen Duisburg-Wedau und Oberhausen-Lierich. Eine Viertelstunde braucht ihr länger. A3 Köln Richtung Arnheim. Zwischen Kreuz Oberhausen West und Kreuz Oberhausen 20 Minuten plus. Wir machen weiter mit der A42 Dortmund Richtung Kamp-Lindfort. Zwischen Duisburg-Beek und Moers Nord eine halbe Stunde dauert es länger. Und die A59 Dienstlaken Richtung Duisburg. Zwischen Duisburg-Marxloh und Duisburg-Althamborn Viertelstunde und dann seid ihr hier durch. Geblitzt wird in Gelsenkirchen auf der Braukemper Straße in der 30er-Zone. Und wir haben auch noch einen Blitzer auf der A3 Wesel Richtung Oberhausen kurz vor dem Übergang zur A516. Wenn ihr auch noch was seht, ruft gerne an oder schickt eine WhatsApp.
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2: Gute Fahrt.
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0: Die können auch mal richtig fett nerven. Manchmal brauchen die eben ganz viel Aufmerksamkeit in Situationen, wo das jetzt gerade nicht so angemessen ist. Lena Schweikert live aus dem Nachmittagsteam in Izmir in der Türkei hat eine kleine Katze jetzt eine Theaterbühne gecrashed. Ich sag nur Romeo und Julia und auch Romeos Katze.
1: Ja, hier stand eine russische Balletttruppe auf der Bühne, um Shakespeares Romeo und Julia aufzuführen. Und während der emotionalen, dramatischen Schlussszene, wo der vergiftete, tote Romeo auf dem Boden liegt und von seiner Julia beweint wird, sprintet plötzlich eine kleine rote Katze auf die Bühne und zerrt und zubbelt an den Haaren des Hauptdarstellers.
0: Ja, die wollte eben auch den Romeo retten. Das war auch die große Liebe. Hat auch immer Essen gegeben, aber was hat denn der Romeo gemacht? Also ich glaube, ich hätte mich beömmelt vor Lachen.
1: Ja, das ist eben so ein bisschen der Unterschied. Das sind echte Profis.
0: Entschuldigung.
1: Die haben trotz dieses kleinen niedlichen Flitzers auf vier Pfoten die Aufführung hochprofessionell zu Ende gebracht.
0: Und apropos Flitzer, ist sowas nicht auch mal beim Fußball passiert?
1: Ja, bei unseren Nachbarn in Holland, bei einem Fußballspiel zwischen Alkmaar und Den Haag, da flitzte auch plötzlich so eine schwarze Katze über das Spielfeld. Ganz schlechtes Omen für den Gastgeber. Alkmaar hat das Spiel nämlich mit 0-1 verloren.
0: Hör mal, die Tiere, die können es einfach. Ne? Ob Flitzer und nicht eure Haustiere, können da bestimmt auch irgendwas ganz Dolles. Wenn euch auch mal was ganz Lustiges passiert ist, der Hund, was weiß ich nicht, über Spielfeld, was weiß ich, Oma den Geburtstag gecrashed hat mit dem Gebiss im Mund, ist alles schon passiert, glaube ich. Ne? Schickt doch gerne mal eine WhatsApp rein.
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0: Und ganz wichtig, hat die Oma auch das Gebiss dann wiederbekommen, ne?
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Carla Sabledou und Christy Sarandi mit Cynical um 10 nach 3. Unsere Haustiere gehören ja auch irgendwie mit zur Familie, ne? Die sind Teil unseres Alltags, die geben ganz viel Liebe und manchmal ist das eben so wie bei Familienmitgliedern.

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0: Jetzt mit Alex Enseling, schönen guten Tag. Am Bottroper Zopp ist eine 17-Jährige sexuell belästigt worden. Die Polizei sucht jetzt Zeugen des Vorfalls oder Hinweise zum Tatverdächtigen. Die Jugendliche aus Bottrop hatte am frühen Sonntagmorgen gegen 16:45 am Zopp auf einen Bus gewartet. Dort wurde sie von einem Mann belästigt. Als die 17-Jährige in ihren Bus stieg, ging der Unbekannte in ein benachbartes Lokal. Gestern erstattete das Mädchen dann Anzeige. Eine Beschreibung des Tatverdächtigen findet ihr auf radio-emscher-lippe.de. Die Mauersegler sind zurück in Gelsenkirchen. Die bedrohten Zugvögel kommen jeden Sommer ins Ruhrgebiet, um hier bis August zu brüten. Als ortstreue Tiere kehren sie dabei immer wieder an denselben Brutplatz zurück, meist an Gebäuden, Wänden, Dächern oder Mauern. Das Problem? Die Tiere hinterlassen kaum Spuren, ihre Brutplätze sind oft unbekannt. Deshalb ruft die Stadt Gelsenkirchen euch dazu auf, Brutplätze zu melden. Das geht ganz einfach online oder per App. Die Daten sollen dabei helfen, die Mauersegler in Gelsenkirchen zu schützen. Das ist das Wichtigste aktuell. 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
2: Kurz nach 3:30 ist es, weiter geht's mit dem Wetter. Heute sind viele Wolken am Start, zwischendurch traut sich die Sonne dann auch mal raus. 23 Grad sind es jetzt. Morgen geht es wechselhaft weiter, am Nachmittag kommt kurz ein Schauer runter, danach aber wieder alles Taco und 24 Grad sind drin.
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2: Ja, eigentlich wollte ich noch die Staus machen, das mache ich dann ja mal wohl jetzt, oder? So, jetzt will der Knopf auch so, wie ich das möchte. Die Staus für euch ab 10 Minuten. A3 Köln Richtung Oberhausen. Zwischen Duisburg-Wedau und Lierich eine Viertelstunde braucht ihr länger. A3 Köln Richtung Arnheim. Zwischen Kreuz Oberhausen West und Kreuz Oberhausen eine Viertelstunde dauert es länger. Und wir haben die A40 Duisburg Richtung Essen. Zwischen Mülheim-Dümpen und Mülheim-Winkhausen Viertelstunde. Und dann seid ihr hier durch. Geblitzt wird in Gelsenkirchen auf der Braukemper Straße in der 30er-Zone. Und wir haben auch noch einen Blitzer auf der A3 Wesel Richtung Oberhausen kurz vor dem Übergang Gang zu A516. Und wenn ihr auch noch was habt, ruft gerne an oder meldet euch.
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2: Gute Fahrt euch!

0: Taylor Swift mit The Fate of Ophelia um 15:37 und am Donnerstag ist es ja schon soweit, ne? Wir sind schon in den Vorbereitungen. Donnerstag kommt hier bei uns in den Innenhof von der Redaktion Mark Forster mit seinem Exklusivkonzert. Viele von euch sind ja dabei. Ich freue mich auch schon richtig dolle drauf, wie das so ist. Das ist ja wirklich total ganz nah. Und wenn ihr jetzt noch kein Ticket habt, ne, checkt mal unsere Internetseite aus.
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0: Da gibt's jetzt nochmal die letzte Chance für euch, dass ihr Donnerstag dabei seid. Und dann singen wir einfach zusammen zum Beispiel das hier. Das ist Mark Forster mit Ein Lied.

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0: Paris mit 7475 um 17:45 und Leute, bald wieder Sommerabend. Wir stellen uns das Ganze jetzt mal kurz vor. Ne? Die Sonne hat bei 30 Grad den ganzen Tag richtig fett geknallt. Wir bringen abends ganz entspannt mit unseren Adiletten den Müll raus und öffnen die Mülltonne. So, und jetzt haben wir, glaube ich, alle so einen ganz bestimmten Geruch in der Nase, für den es jetzt aber auch eine richtig coole Lösung gibt. Sammys Reinigungsservice aus Oberhausen hat quasi eine mobile Spülmaschine für Mülltonnen und sind quer im ganzen Ruhrgebiet verteilt. Die kommen dann mit ihrem Spezial-LKW bei euch zu Hause vorbei und reinigen eben eure Mülltonnen. Wie das so abläuft, das hat unsere Reporterin Luzi Mose für euch ausprobiert.
1: Wir haben hier schon direkt die dreckigen Mülltonnen stehen. Es riecht auf jeden Fall ja intensiv, sage ich mal. Ne? Die Mülltonnen sind richtig vollgeschmiert unten. Da ist richtig Schmöttke drin, da sind auch schon so kleine Viecher und so. Die Jungs packen jetzt die Mülltonnen in so einen Hebel, wie beim normalen Müllwagen, wie man das kennt. Der Wagen sieht auch eigentlich aus wie ein Müllauto, nur ein bisschen schöner. Die Mülltonnen gehen jetzt rein und dann gehen die Türe vorne zu und dann geht's los. Max von der Reinigungsfirma, kannst du uns mal erzählen, was passiert jetzt mit den Mülltonnen?
2: Unsere Mülltonnen, die bereiten wir uns vor. Dann wird der im LKW automatisch die Tonnen gereinigt mit bis zu 70 Grad heißem Wasser und mehreren Hochdruckdüsen, die da gleichzeitig arbeiten, von innen und von außen.
1: Die Mülltonnen kommen dampfend raus und ich würde sagen, wir machen mal einen Kontrollblick. Ja, also die sind auf jeden Fall blitzeblank. Man sieht nicht nur einen Unterschied, sondern man riecht vor allem auch einen Unterschied.
0: Ja, das ist die Hauptsache, ne? Eine einmalige Reinigung kostet um die 18 Euro. Es gibt aber auch verschiedene Sparpakete, wo ihr dann wirklich mehrmals im Jahr die Tonne ein bisschen günstiger sauber machen lassen könnt. Und wenn ihr jetzt noch wissen wollt, wie das so aussieht, so eine Mülltonnenspülmaschine, dann checkt gerne mal unser Instagram aus. Da haben wir euch ein Reel hochgeladen.

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1: Mit Malte Heilbricht, guten Tag. Künstliche Intelligenz gehört für viele Menschen längst zum Alltag, ob privat oder im Beruf. KI wird immer häufiger genutzt. Jetzt soll sie auch Lehrkräfte und Schulleitungen in NRW unterstützen und vor allem entlasten. Das Schulministerium hat dafür mehrere neue KI-Assistenten freigeschaltet. Sie sollen zum Beispiel beim Schreiben von Elternbriefen oder Fragen zum Schulrecht helfen. Die Lehrergewerkschaft VBE findet die Pläne grundsätzlich gut. Sie mahnt aber, dass die Entlastungen am Ende auch wirklich im Schulalltag ankommen müsse. Aus dem Landtagsstudio berichtet Rossi Nasjandi.
2: Mit den neuen KI-Assistenten will das Land den Verwaltungsaufwand an Schulen verringern. Die KI soll zum Beispiel bei der Vorbereitung von Elternabenden, bei mehrsprachigen Elternbriefen und bei schulrechtlichen Fragen helfen. Auch Medienkonzepte und Unterrichtsmaterialien können mit Hilfe der KI überprüft und entwickelt werden. Schulministerin Feller betont, dass die Systeme speziell für den Schulgebrauch entwickelt wurden und auf die geltenden Vorschriften im Land zurückgreifen.
3: Diese KI-Assistenten, die wir jetzt den Schulen zur Verfügung stellen, haben wir selber kreiert im Ministerium. Das heißt, sie nehmen Bezug auf Rechtsform, auf Grundlagen, gerade auch NRW-spezifisch. Das macht sie auch besonders reizvoll, finde ich.
2: Nach Angaben des Ministeriums laufen die Anwendungen in einer geschützten Infrastruktur der Länder. Der Verband Bildung und Erziehung begrüßt die digitalen Hilfen, warnt aber davor, KI als Lösung für den Personalmangel zu sehen. Digitale Werkzeuge könnten zwar entlasten, Fachkräfte könnten sie aber nicht ersetzen.
1: Und jetzt weitere Meldungen in der Zusammenfassung. In 2 Wochen läuft der Tankrabatt der Bundesregierung aus und die Monopolkommission

0: zieht schon eine erste Bilanz. Demnach kam die Steuersenkung nicht komplett bei den Autofahrern an. Von den knapp 17 Cent pro Liter seien zwischen 15 und 16 Cent weitergegeben worden. Damit seien bis zu 200 Millionen Euro nicht bei den Verbrauchern angekommen. US-Präsident Trump will die derzeit ausgesetzten Sanktionen gegen russische Ölexporte bald wieder in Kraft setzen. Das hat er beim G7-Gipfel in Frankreich angekündigt. Er wies darauf hin, dass durch die Einigung mit dem Iran jetzt das Öl wieder fließe, das aus der Golfregion über die Straße von Hormuz auf den Weltmarkt komme. Die AfD baut ihren Vorsprung in der Wählergunst weiter aus. In einer aktuellen YouGov-Umfrage kommt die Partei auf 29%. Sie liegt damit 9 Punkte vor der Union, die auf 20% fällt. Die Grünen erreichen 14, SPD und Linke jeweils 12%. Die FDP kommt auf 5%, während das BSW mit 4% weiter unter der 5%-Hürde bleibt. Einige von uns kennen es wahrscheinlich, man steht in der Eisdiele oder am Kiosk und will mal eben mit Karte zahlen, dann heißt es aber immer noch oft nur Bargeld. Und das nervt immer mehr Menschen, das zeigt eine neue Umfrage des Digitalverbands Bitkom. Demnach sind inzwischen 84% der Befragten dafür, dass alle Geschäfte gesetzlich dazu verpflichtet sein sollten, digitales Bezahlen anzubieten. Vor einem Jahr waren erst 70% der Meinung. Laut Bitkom bezahlen bei uns inzwischen immer weniger Menschen mit Scheinen und Münzen, sondern lieber mit Karte oder Smartphone. Das gilt übrigens für alle Altersklassen. Und das waren die Nachrichten mit Malte Albrecht.
1: Danke, Malte. Kurz nach 4, hier ist Sophie Gebauer mit dem Wetter. Und heute gibt es einen Mix aus Sonne und Wolken. Heute Abend kommt noch ein bisschen mehr die Sonne raus. Hoffe ich mal, ist jetzt erstmal angesagt. 23 Grad sind es jetzt. Morgen gibt es auch einen Sonne-Wolken-Mix. Am Nachmittag leicht Regen und 24 Grad sind drin. Die Staus für euch. Ab 10 Minuten A3 Köln Richtung Oberhausen. Zwischen Duisburg-Wedau und Oberhausen-Lierich. Eine Viertelstunde braucht ihr länger. A3 Köln Richtung Arnheim. Zwischen Kreuz Oberhausen West und Kreuz Oberhausen 20 Minuten plus. Wir machen weiter mit der A40 Duisburg Richtung Essen. Zwischen Mülheim-Dümpten und Mülheim-Heißen 10 Minuten müsst ihr hier mehr einplanen. Rüber auf die A52 Düsseldorf Richtung Essen. Zwischen Tiefenbroich und Essen-Kettwig 10 Minuten on top. Und zuletzt die A59 Duisburg Richtung Dienstlaken. Zwischen Duisburg-Zentrum und Duisburg-Meiderich Viertelstunde und dann seid ihr hier durch. Geblitzt wird in Gelsenkirchen auf der Braukemperstraße in der 30er-Zone. Und wir haben auch noch Blitzer auf der A3 Wesel Richtung Oberhausen, kurz vor dem Übergang zur A516. Wenn ihr auch noch was seht, ruft gerne an oder schickt eine WhatsApp.
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1: Gute Fahrt!
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mit Baby Goodbye um 4:06. Und Meatloaf singt uns jetzt knapp 5 Minuten davon, was er alles für die Liebe tun will. Außer das. Ja, aber was ist es denn jetzt, ne? Seit mehr als 30 Jahren haben wir da keine Antwort drauf. Was würde Meatloaf nicht für die Liebe machen? Den Abwasch. Jemanden töten. Nach Malle. In dem Bierkönig. Ist mindestens genauso schlimm. Es ist und bleibt ein Mysterium. Wenn ihr was rauskriegt, dann meldet euch gerne. Ich weiß es auf jeden Fall nicht. Das ist jetzt I'd Do Anything for Love. Baby Goodbye um 4:06. Und Meatloaf singt uns jetzt knapp 5 Minuten davon, was er alles für die Liebe tun will. Außer das. Ja, aber was ist es denn jetzt, ne? Seit mehr als 30 Jahren haben wir da keine Antwort drauf. Was würde Meatloaf nicht für die Liebe machen? Den Abwasch.

0: Vanessa Carlton mit 1000 Miles um 3:45. Und nach fast 4 Jahren kreative Pause ist der Kölner Reggae-Star Gentleman mit neuer Musik zurück. Die Pause war auch bitter nötig, sagt er. Der kam einfach nicht mehr weiter. Da kam keine Musik mehr aus seinem Gehirn. Und als Gentleman dann aber endlich losgelassen hat, mal kurz ein Päuschen gemacht hat, dann ist es auf einmal wieder rausgesprudelt.
1: Dann kam aber mit dieser Akzeptanz dann irgendwann auch wieder der Wunsch zurück, neue Musik zu machen. Und das hat mich mit so einer großen Dankbarkeit erfüllt. Und das Album ist mit so einer gewissen spielerischen Leichtigkeit entstanden, ohne Druck und Deadline. Also ich liebe wirklich jeden dieser 17 Songs und freue mich jetzt tierisch drauf, das Baby in die Welt zu lassen.
0: Mensch, und die Songs bekommen wir am 28. August auf seinem neuen Album Gratitude zu hören. Die erste Single daraus, die gibt es schon, und er hat sich auch noch jemanden dazugeholt. Michael Patrick Kelly, die zwei sind seit ihrer gemeinsamen Zeit bei Sing Mein Song richtig gut befreundet, haben sich in Malle im Studio getroffen, waren vielleicht noch im Bierkönig und haben den Song Wildfire gebastelt. Ein Song voller Menschlichkeit und Nächstenliebe. Passt auf jeden Fall schon mal sehr gut zum Reggae-Sound. Und dann kommt auf einmal Michael Patrick Kelly um die Ecke, was aber auch in Ordnung ist, weil irgendwie passt das. Ich feiere den Song sehr. Da kann man sehr gut zu tanzen.

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2: Jetzt mit Alex Enseling, schönen guten Tag. Gelsenkirchen testet ab Juli einen mobilen Überwachungsturm im Kampf gegen illegale Müllablagerungen. Der Turm ist 6 Meter hoch, wiegt eine halbe Tonne und ist mit Kameras, Radar und Infrarotsensoren ausgestattet. Eingesetzt werden soll er abwechselnd an 3 Brennpunkten. Am Junkerweg, an der Achternbergstraße und an der Walpurgisstraße. Aufnahmen werden per Mobilfunk an eine städtische Leitstelle übertragen und erst im Nachgang ausgewertet. Gesichter und Kennzeichen sollen durch eine KI automatisch verpixelt werden. Entpixelt wird nur bei konkretem Verdacht auf eine Straftat. Am Bottroper Zopp ist eine 17-Jährige sexuell belästigt worden. Die Polizei sucht jetzt Zeugen des Vorfalls oder Hinweise zum Tatverdächtigen. Die Jugendliche aus Bottrop hatte am frühen Sonntagmorgen gegen 16:45 am Zopp auf einen Bus gewartet. Dort wurde sie von einem Mann belästigt. Als die 17-Jährige in ihren Bus stieg, ging der Unbekannte in ein benachbartes Lokal. Gestern erstattete das Mädchen dann Anzeige. Eine Beschreibung des Tatverdächtigen findet ihr auf radioemscherlippe.de. Das ist das Wichtigste aktuell. 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
1: Kurz nach 4:30 ist es heute. Wechseln sich Sonne und Wolken ab. Gegen Abend steigern wir uns so ganz langsam. Da kommt auch mal ein bisschen mehr Sonne raus. 23 Grad sind es jetzt. Morgen auch Sonne und Wolken im Wechsel. Am Nachmittag kurz Regen. Danach aber wieder alles paletti. Und 24 Grad sind morgen drin. Die Staus für euch. Ab 10 Minuten A3 Köln Richtung Oberhausen. Zwischen Duisburg-Wedau und Lierich eine Viertelstunde dauert es länger. A3 Köln Richtung Arnheim. Zwischen Kreuz Oberhausen West und Kreuz Oberhausen hier eine Viertelstunde plus. Wir haben auch noch die A40 Duisburg Richtung Essen zwischen Mülheim-Stierum und Mülheim-Winkhausen eine Viertelstunde on top. A52, damit geht's weiter, Düsseldorf Richtung Essen zwischen Tiefenbruch und Essen-Kettwig Viertelstunde on top und zuletzt die A59 Duisburg Richtung Dienstlaken zwischen Duisburg-Zentrum und Duisburg-Meiderich 10 Minuten und dann seid ihr hier durch. Geblitzt wird in Gelsenkirchen auf der Braukemper Straße in der 30er-Zone, in Oberhausen auf der Mülheimer Straße in der Höhe vom Wasserturm. Wenn ihr auch noch was seht, ruft gerne an oder schickt eine WhatsApp.
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1: Gute Fahrt.
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0: Meredith Brooks mit Bitch um 20 vor 5. Und ich glaube, das war der süßeste Flitzer, den wir bei so einer öffentlichen Veranstaltung haben können. In der Türkei hat eine kleine Katze ein Theaterstück gecrashed, ein Ballettstück, und dem eigentlich gerade tot auf dem Boden liegenden Romeo die ganze Zeit an den Haaren rumgezuppelt. Das war wahrscheinlich einfach eine Rettungsaktion. Ich möchte heute Nachmittag von euch wissen, was waren denn eure lustigsten Momente mit euren Haustieren? Tanja hat sich reingemeldet und von ihren Katzen erzählt.
1: Die eine hat damals vom Küchentisch, hat sie den gefrorenen Fisch in den Mund genommen und ist damit runtergesprungen und weggerannt und wollte ihn dann vor der anderen Katze verstecken. Und diese andere Katze, die hatte mal sich in Öl gebadet. Die hat einfach irgendwie eine Ölflasche umgeschüttet und dann war sie total voller Öl. Und das ging natürlich nicht so schnell wieder raus.
0: Ja, hat wahrscheinlich auch lange gedauert, das zu waschen. Und Katzen und Waschen ist auch nochmal so eine Sache, ne? Also toi, toi, toi, dass ihr das irgendwie wieder rausbekommen habt. Was haben denn eure Haustiere schon alles angestellt? Da gibt es bestimmt hunderte Geschichten. Meldet euch gerne rein unter der Nummer hier.
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0: Ich wünsche euch einen schönen Nachmittag. Bin gespannt auf eure Geschichten. Jetzt ist erstmal Musikzeit mit Luis Fonsi. Das ist Despacito.

0: Post Malone mit Chemical um jetzt gleich 10 vor 5. Und jetzt tobt bei Adel Tawil wieder der Hamster vom Fenster. Oder was singt der da?
1: Es tobt der Hamster vor meinem Fenster.
0: Ja, sag ich doch. Also da tobt der Hamster vorm Fenster. Ich meine, da tobt der Hamster vorm Fenster. Vielleicht ist es bei euch was anderes, aber beim Titel können wir uns ja dann vielleicht einigen. Ne? Das sind ich und ich mit Pflaster und inklusive Hamster.
1: Ich hatte schon

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1: Mit Malte Albrecht, guten Tag. Für viele ist bei der Fußball-WM in diesem Jahr Frankreich der Topfavorit. Heute Abend greift der Vize-Weltmeister ins Turnier ein. In der Nacht bestreitet dann auch Titelverteidiger Argentinien sein erstes Gruppenspiel. Insgesamt stehen 4 Partien auf dem Programm. Aus dem WM-Studio berichtet Nico Hartmann.
2: Bis auf die deutsche Mannschaft haben sich bisher alle Favoriten bei ihren Auftaktpartien richtig schwer getan. Die nächste Chance, diesen Trend zu widerlegen, haben ab 21 Uhr zunächst die Franzosen mit ihrer Superoffensive um Weltfußballer Dembélé, Bayern-Spieler Olise und Kylian Mbappé gegen den Senegal, der zum Besten gehört, was Afrika fußballerisch zu bieten hat. Es ist eine Wiederholung des Auftaktspiels der WM 2002, das damals der Senegal sensationell gegen die Franzosen gewann und bis ins Viertelfinale stürmte. Auch der Titelverteidiger Argentinien will ab 3 Uhr deutscher Zeit einen gelungenen Start ins Turnier hinlegen, und zwar gegen Algerien mit dem fast 39-jährigen Lionel Messi, der immer noch trotz mangelnder Schnelligkeit viel Klasse mitbringt. Zuvor wird der erste Auftritt von Erling Haalands Norwegern mit Spannung erwartet. Um 0 Uhr spielen sie in Boston gegen den Irak. Für Frühaufsteher steht morgen ab 6 Uhr noch die Partie Österreich gegen Jordanien an. Das WM-Debüt von Trainer Ralf Rangnick steigt in San Francisco.
1: Und jetzt weitere Nachrichten in unserer Zusammenfassung. Die G7-Staaten haben bei ihrem Gipfel in Frankreich beschlossen, den Druck auf Russland im Ukraine-Krieg weiter zu erhöhen. Unter anderem soll es neue Sanktionen auf russisches Öl und Gas geben, hieß es aus Diplomatenkreisen. Außerdem soll US-Präsident Trump Kreml-Chef Putin zu einem Abkommen mit der Ukraine aufgefordert haben. In Berlin ist ein neues Abwehrzentrum gegen hybride Bedrohungen an den Start gegangen. Bundesinnenminister Dobrindt will Deutschland

0: Und damit besser vor Cyberangriffen, gezielten Fake-News-Kampagnen und Sabotage schützen. Polizei, Nachrichtendienste und andere Behörden sollen sich absprechen und austauschen, um im Ernstfall schneller reagieren zu können. Fast jedes zweite Kind auf der Welt ist mindestens drei Folgen der Klimakrise ausgesetzt. So steht es im aktuellen Kinder-Klimakrisenbericht von UNICEF. Besonders häufig betroffen sind demnach Kinder von Dürre, extremer Hitze und Hitzewellen. Auch in Deutschland erleben fast alle Kinder mindestens eine dieser Klimafolgen. Sie profitieren aber von einer guten Gesundheitsversorgung. Kaputte Glasscheiben, Schmierereien oder die defekte Bank am Bahnsteig. So etwas soll bei der Deutschen Bahn bald deutlich schneller beseitigt werden. Das Unternehmen setzt dafür künftig bundesweit 44 mobile Handwerkerteams ein. Rund 200 neue Mitarbeiterinnen und Mitarbeiter sollen sich gezielt um Schäden an den Bahnhöfen kümmern. Das Ganze ist Teil eines Programms für mehr Sauberkeit und Sicherheit. Das läuft schon seit Januar. Neben den Handwerkerteams gehören dazu unter anderem auch mehr Sicherheitskräfte an ausgewählten Bahnhöfen und umfangreiche Reinigungsaktionen. Und das waren die Nachrichten mit Malte Albrecht.
1: Danke, Malte. Kurz nach 5, hier ist Sophie Gebauer mit dem Wetter bei uns. Und heute ist es noch ziemlich wechselhaft. Wenn wir Glück haben, kommt die Sonne gleich doch mal ein bisschen vorbei. 24 Grad sind es jetzt. Morgen geht es mit einem Sonne-Wolken-Mix weiter. Am Nachmittag noch kurz Regen. Aber danach sollte wieder alles paletti sein. 24 Grad sind morgen drin. Die Staus für euch ab 10 Minuten. A3 Köln Richtung Oberhausen. Zwischen Duisburg-Wedau und Oberhausen-Lierich. Viertelstunde braucht ihr länger. A3 Köln Richtung Arnheim. Zwischen Kreuz Oberhausen-West und Kreuz Oberhausen. Hier auch eine Viertelstunde plus. Wir wechseln auf die A40 Duisburg Richtung Essen. Zwischen Stierum und Winkhausen 20 Minuten dauert es länger. Die A52 haben wir auch noch im Petto Düsseldorf Richtung Essen. Zwischen Tiefenbruch und Essen-Kettwig Viertelstunde on top. Und zuletzt A59 Duisburg Richtung Dienstlaken. Zwischen Duisburg-Zentrum und Duisburg-Meiderich 10 Minuten und dann seid ihr hier durch. Geblitzt wird in Gelsenkirchen auf der Braukemper Straße in der 30er-Zone und in Oberhausen auf der Mülheimer Straße in der Höhe vom Wasserturm. Wenn ihr auch noch was seht, ruft gerne an oder schickt eine WhatsApp.
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1: Gute Fahrt.
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0: Du Trisha McNeil mit Ain't That Just The Way. Um 10 nach 5 und ich glaube, nichts ist schlimmer, als an so einem Sommerabend mit den Asiletten vor die Tür zu gehen, die Mülltonne aufzumachen und dann kommt dir erstmal so ein richtig ekelhafter, warmer Müllmief entgegen. 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

5 und Christina Aguilera mit Moves Like Jagger um 20 nach 5. So, und bei dem Song hier von Ellie Goulding müsst ihr jetzt mindestens genauso schön mitgrölen wie der kleine Kollege hier. Ja, immer, das möchte ich jetzt aber auch hin bei euch. Ne, ihr könnt ja auch Fenster im Auto hochmachen oder im Büro das Fenster vielleicht auch zumachen oder vielleicht auf Toilette gehen. Also schön mitgrölen, und der Kleine hat es auf jeden Fall fast genauso schön gemacht wie das Original. Das ist jetzt Ellie Goulding mit Love Me Like You Do. 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
0: Jetzt mit Alex Enseling, schönen guten Tag. Gelsenkirchen testet ab Juli einen mobilen Überwachungsturm im Kampf gegen illegale Müllablagerungen. Der Turm ist 6 Meter hoch, wiegt eine halbe Tonne und ist mit Kameras, Radar und Infrarotsensoren ausgestattet. Eingesetzt werden soll er abwechselnd an 3 Brennpunkten. Am Junkerweg, an der Achternbergstraße und an der Walpurgisstraße. Aufnahmen werden per Mobilfunk an eine städtische Leitstelle übertragen und erst im Nachgang ausgewertet. Gesichter und Kennzeichen sollen durch eine KI automatisch verpixelt werden. Entpixelt wird nur bei konkretem Verdacht auf eine Straftat. In Bottrop-Fuhlenbrock regt sich Widerstand gegen die Bauoffensive im Stadtteil. In den nächsten Jahren stehen dort 4 Großprojekte an. Der Umbau des Fuhlenbrocker Marktplatzes, die Erneuerung des dortigen Supermarktes, die Sanierung der Lindhorststraße und der Neubau eines Wohnkomplexes. Eine Initiative aus Geschäftsleuten befürchtet, dass das starke Auswirkungen auf den Verkehr und die Erreichbarkeit von Läden und Arztpraxen haben wird. Sie laden am Dienstag heute in einer Woche zu einem Infoabend ein. Dort wollen sie Fragen und Anregungen zu den Großbaustellen sammeln. Das ist das Wichtigste aktuell. 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
2: Kurz nach 5:30 haben wir es. Weiter geht's mit dem Wetter. Heute sind viele Wolken am Start. Zwischendurch traut sich die Sonne aber doch mal raus. Und warm ist es geworden. 24 Grad sind es jetzt, also Jacke braucht er jetzt gleich nicht mehr. Morgen geht es wechselhaft weiter. Am Nachmittag kommt kurz ein Schauer runter. Danach ist aber wieder alles Taco und 24 Grad sind drin. Die Staus für euch ab 10 Minuten.

0: A3 Köln Richtung Oberhausen. Zwischen Duisburg-Wedau und Lierich eine Viertelstunde braucht ihr länger. A3 Oberhausen Richtung Arnheim. Zwischen Holten und Kreuz Oberhausen 10 Minuten plus. Und zuletzt die A40 Duisburg Richtung Essen. Zwischen Mülheim-Dümpen und Mülheim-Winkhausen 10 Minuten. Und dann seid ihr hier durch. Geblitzt wird in Gelsenkirchen auf der Braukemper Straße in der 30er-Zone und auf der Mülheimer Straße in Oberhausen. Altbekannte Stelle direkt da am Wasserturm. Wenn ihr auch noch was seht, ruft doch gerne an oder schickt eine WhatsApp.
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0: Gute Fahrt!
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0: Nico Santos mit Optimist um 20 vor 6. Also der Nico sagt, wir sollen alle mal so ein bisschen optimistisch sein. Aber wenn es um so einen Zahnarzttermin geht, vielleicht sind wir jetzt nicht alle so gut dann drauf. Meine Mutter zum Beispiel krallt sich da immer an den Stuhl, weil die da so in Panik ist. Ich bin da noch relativ entspannt, weil so ein Zahnarztbesuch muss ja nicht immer schlimm sein. Ne? Das kann ja auch lustig werden.
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2: Wenn du ausreichend nervös bist, darfst du endlich ins Behandlungszimmer zu einer Ärztin und einer Assistentin. Die binden dir ein Lätzchen um, fahren dich auf dem Stuhl in so eine wehrlose Position und dann spielen die Schiffe versenken.
3: F3 fehlt, 16 okay.
2: Und während du dann so einen fiesen Bohrer im Mund hast und einen Sabbersauger und gefühlt auch einen Presslufthammer, wirst du dann auch noch angesprochen.
3: Und? Dieses Jahr noch Urlaub geplant? Ach schön, das klingt ja nett.
2: Dann bekommst du immer ein falsches Lob.
3: Sie machen das super.
2: Obwohl du ja halt einfach nur so da liegst. Und schließlich bezahlst du ein Vermögen, kannst nicht richtig sprechen, beißt dir 3 Stunden lang auf die eigene Wange und sagst beim Rausgehen trotzdem
4: Dankeschön. Bäh.

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1: Mit Nico Hartmann. Für Ralf Rangnick geht am frühen Morgen ein langjähriger Traum in Erfüllung. Der frühere Schalker, Hoffenheimer und Leipziger Trainer, der vor der WM seinen Vertrag als österreichischer Nationaltrainer nochmals verlängerte, bestreitet im Alter von 67 Jahren dann gegen Jordanien sein erstes WM-Spiel als Coach. Außerdem spielen am Abend und in der Nacht Frankreich gegen den Senegal, Irak gegen Norwegen und Titelverteidiger Argentinien mit Lionel Messi trifft auf Algerien.
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2: Mit Malte Albrecht. Schönen guten Abend. Heute in 2 Wochen läuft der Tankrabatt aus. Und das unabhängige Beratungsgremium der Bundesregierung, die Monopolkommission, findet das gut. Thorsten Adolfs aus der Nachrichtenredaktion. Warum begrüßt denn die Kommission das Ende der Steuerentlastung?
3: Ja, die Experten sagen, solche Eingriffe in die Preise sind extrem teuer und sie funktionieren nur so lala. Das Problem am Tankrabatt war, dass die Ersparnis oft gar nicht komplett bei den Autofahrern an der Zapfsäule angekommen ist. Je nachdem, wo man wohnt, hat sich der Rabatt unterschiedlich stark ausgewirkt. Im Nordwesten war die Ersparnis am höchsten und im Süden am geringsten. Deshalb ist es besser, so die Monopolkommission, wenn der Markt jetzt wieder ohne diesen staatlichen Eingriff funktioniert. Zumal der Tankrabatt den Staat im Mai und Juni insgesamt 1,6 Milliarden Euro gekostet hat.
2: Wo ist das Geld denn hängen geblieben?
3: Die Steuersenkung kam zuerst bei den Raffinerien und Großhändlern an. Und wenn die wenig Wettbewerbsdruck spüren, dann stecken sie sich einen Teil der Ersparnis einfach als zusätzlichen Gewinn in die eigene Tasche. Die Monopolkommission sieht bei uns genau dieses Problem und deshalb fordert sie vom Bundeskartellamt genau hinzuschauen. Die Behörde soll den Druck auf die Unternehmen erhöhen und notfalls durchgreifen, damit die Preise in Zukunft wieder fairer gestaltet werden, sagt die Kommission.
2: Danke, Thorsten. Und das sind jetzt weitere Schlagzeilen am Abend. Rund 8 Monate nach der lebensbedrohlichen Messerattacke auf die Bürgermeisterin von Herdecke, Iris Stalzer, ist Anklage erhoben worden. Ihrer 17-jährigen Adoptivtochter wird gefährliche Körperverletzung vorgeworfen. Laut der Staatsanwaltschaft Hagen soll sie ihrer Mutter im Oktober mehrere Messerstiche zugefügt und sie mit einem anderen Gegenstand am Kopf verletzt haben. Das EU-Parlament hat neue Namensregeln für vegetarische Ersatzprodukte beschlossen. Begriffe wie Burger, Wurst, Nuggets oder Schnitzel bleiben weiterhin erlaubt. Künftig dürfen auf Veggie-Produkten aber keine konkreten Fleischbezeichnungen wie Hühnchen, Rindfleisch oder Bacon mehr stehen. Die Regeln gelten bis Ende nächsten Jahres. In den deutschen Badegewässern kann fast überall bedenkenlos geschwommen werden. Das zeigt eine aktuelle Analyse der EU-Umweltagentur. Demnach ist die Wasserqualität an mehr als 90% der Badestellen ausgezeichnet. Nur an 3 Orten raten die Experten vom Schwimmen ab. Alle 3 liegen in Süddeutschland. Es werden immer mehr E-Autos produziert und vor allem deshalb braucht es auch immer mehr Batterien. In Deutschland ist die Produktion von Batterien letztes Jahr um 11% auf mehr als 8 Milliarden Euro gestiegen. Das hat der Verband der Elektro- und Digitalindustrie mitgeteilt. Auch in diesem Jahr dürfte der Batteriemarkt weiter wachsen, heißt es. Aber die Elektroindustrie warnt, besonders bei Lithium-Ionen-Batterien sei Deutschland noch zu abhängig von Asien. China bleibe hier Hauptlieferant. Sollte es zu Lieferengpässen kommen, wären kritische Sektoren wie Verteidigung oder Rechenzentren besonders anfällig. Deswegen müsse die heimische Batterieproduktion weiter vorangetrieben werden, vor allem in Sachen E-Mobilität. Und es waren die Nachrichten mit Malte Albrecht.

0: Das Wetter.
1: Ja, die Sonne ist noch zögerlich, legt noch nicht ganz die Wolkendecke ab, hat noch ein bisschen Gewöhnungsprobleme, sich nackt zu zeigen. Hey, rundliche Körperform, super schön. Sprich, morgen einiges an Sonne, aber auch einige Wolken. Je nach Ort auch mal ein bisschen Regen möglich. Das ist aber die Ausnahme. Und warm wird's, 27 Grad maximal. Rest des Tages jetzt, auch entspannt. Bisschen Restregen hier und da noch möglich.
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1: Wie üblich, viel los um die Zeit. Hier die Staus ab 13 Minuten Wartezeit. A3 Köln-Oberhausen zwischen Kreuz Breitscheid und Oberhausen-Lierich 5 Kilometer 22 Minuten. A4 Aachen-Köln zwischen Kreuz-Köln-West und Köln-Klettenberg 5 Kilometer eine Dreiviertelstunde. A4 Olpe-Aachen zwischen Kreuz-Köln-Ost und Kreuz-Köln-Süd 5 Kilometer 20 Minuten. A42 Kamp-Lindfort-Dortmund zwischen Mörs-Nord und Duisburg-Bekerwerth 2 Kilometer 13 Minuten. Und A61 Mönchengladbach-Koblenz zwischen Miel und Auffahrt Grafschaft-Ringen 7 Kilometer 13 Minuten. Gute Fahrt, kommt gut an.
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1: Sebastian Pulli hier am Tag des frischen Gemüses heute. Es ist geschmacklich vielleicht manchmal unterwältigend, aber es ist sehr gesund. Deshalb vielleicht im Feierabend einfach mal so ein bisschen Gemüse knabbern. Die sauren Gurken von Haribo zählen übrigens nicht. Auch nicht das Salatblatt aus dem Trolley-Burger. Aber guter Versuch. Guten Appetit und jederzeit gute Blutwerte. Schönen Feierabend.

0: gleich hier karibische Musik. Hört man nochmal viel lieber nach dem Spiel gegen Curaçao.
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0: Denn es gibt hier gleich Matafix mit Sänger Marlon Rudet, der ja in der Karibik aufgewachsen ist, und zwar auf der Insel St. Vincent. Hat tatsächlich noch weniger Einwohner als Curaçao. Also wenn er gleich von Big City Life singt, vom Großstadtleben, so big wird die City nicht sein. Vermutlich so Kleve.
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3: Ja, nee, ist klar.
4: Was ein bisschen blöd ist bei der WM, die Spiele laufen ja sehr, sehr spät. Ja, dann wird es schwierig beim Public Viewing, die Nachtruhe einzuhalten. Ey, dabei, ich liebe Public Viewing, ehrlich.

0: da triffst du sie alle wieder, die alten Kumpels, die Nachbarn, deine Ex, die andere Ex. Oh, das Trikot steht dir aber echt gut. Warum habe ich damals nochmal Schluss gemacht? Ach, hatte ich ja gar nicht. Bin ja einfach abgehauen. Aber dafür lächelt die doch noch sehr nett rüber, oder? Ich gehe da in der zweiten Halbzeit mal hin. Ja, und nirgends, wirklich nirgends schmeckt die Bratwurst so gut wie beim Public Viewing. Keine Ahnung, was die da reinhauen, aber eine Bratwurst beim Public Viewing, das macht einfach glücklich. Vielleicht mischen die da wirklich so ein paar Stimmungsaufheller mit rein. Ja, allein aus Sicherheitsgründen. Aber das Allergrößte beim Public Viewing ist doch das Gefühl. Das Gemeinschaftserlebnis, die Gänsehaut. Wenn wir alle zusammen auf, Zeche Ewald stehen, den Förderturm im Rücken, viele von uns nicht mehr als 20 Zähne im Mund, Ruhrgebiet halt. Ja, und dann lauthals singen wir mit dieser Meute, We are the Champions. Lustiger geht's doch gar nicht. Und dieses schöne Gefühl können wir alle bei der WM haben.
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0: Das Wetter.
1: Der Ofen ist schon an, aber wir heizen noch vor. Freitag ja 33 Grad, sind wir gut auf dem Weg hin. Morgen maximal 27 Grad. Dazu mal Sonne, mal Wolken. Es kann in Ausnahmefällen auch mal ein bisschen regnen. Auch jetzt in der Nacht, je nach Region, hier und da etwas Restregen möglich. Aber nicht wild, nicht viel.
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1: Ja, das stockt ganz ordentlich hier, die Staus, ab einer Viertelstunde Wartezeit. A4 Aachen Richtung Köln, zwischen Kreuz Köln-West und Köln-Klettenberg, 5 Kilometer, 33 Minuten. A4 Olpe Richtung Aachen, zwischen Kreuz Köln-Ost und Kreuz Köln-Süd, 6 Kilometer, 17 Minuten. A30 Rheine-Osnabrück, zwischen Lotte und Hasbergen-Gaste, 3 Kilometer, knappe halbe Stunde. Und A42 Kamp-Lindfort-Dortmund, zwischen Mörs-Nord und Duisburg-Bekerwerth, 2 Kilometer, eine Viertelstunde obendrauf. Gute Fahrt, kommt gut an.
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1: Sebastian Pulli hier, und wer mit Musik erfolgreich sein will, der muss keinen guten Song mehr abliefern, der muss wissen, was der Social-Media-Algorithmus will. Deshalb schminkt sich ja auch jeder zweite Instagrammer, während er mir was erzählt oder legt dabei seine Wäsche zusammen. Ich empfinde das als unverschämt, aber der Algorithmus möchte das. Im besten Fall aber steckt dann hinter der ausgeklügelten Social-Media-Strategie auch ein gutes Produkt. Das ist der Fall bei der Band Temper City, sind Branchenprofis, die wissen, wie es läuft, und die haben über Nacht einen viralen Hit gelandet. Den gibt's gleich nach Roxette. Schönen Feierabend.

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0: Ist es nicht ironisch, dass gerade Leute, die Feuer löschen, oft hot gefunden werden? Sprechen wir über die Feuerwehr.
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0: Und zwar über eine ganz besondere, über die Flughafenfeuerwehr, die da ja im ganz eigenen Ökosystem Flughafen dafür sorgen muss, dass nichts passiert. Reporter Dominik Starke war da.
3: Niklas Weglage, Werkfeuermann am Flughafen Münster-Osnabrück.
4: Und das sind die Jungs und Mädels, die das ganz große Gerät bedienen. Feuerwehrautos in XXL. Warum sind die Fahrzeuge eigentlich so anders?
3: Ja, weil der Aufgabenbereich viel größer ist und man auch schnellstmöglich am Einsatzort sein muss.
4: Dafür braucht es dann nun mal auch 1540 PS. Fast schon ein Löschpanzer, den man als Feuerwehrmann am Flughafen bedienen darf. Das Fahrzeug ist zwar das wichtigste Utensil, darüber steht nur noch eins.
3: Das miteinander.

0: an die Kameradschaft, dass man sich aufeinander verlassen kann.
1: Doch wie werde ich überhaupt Feuerwehrmann am Flughafen?
0: Ja, so grundlegend brauchst du für Feuerwehr erstmal eine Ausbildung, eine technische, die für den Feuerwehrdienst nützlich ist.
1: Und danach kommt eine 18-monatige Grundausbildung zum Feuerwehrmann. Und wenn die abgeschlossen ist, dann geht es ab in den Schichtdienst.
0: Wir haben 24-Stunden-Dienst, 24 Stunden frei, 24 Stunden arbeiten. Und in den 24 Stunden haben wir auch schon Arbeitszeit.
1: Und manchmal darf man dann auch das große Feuerwehrauto bewegen. Also ab auf die Bahn mit Feuerwehrmann Niklas.
2: Der geht komplett in die Kurven mit dem Ding. Kann das Teil umfallen? Ey, das ist ja gruselig.
0: Ja, ist schon möglich, aber wir wissen ja, was wir tun.
1: Und dann hieß es urplötzlich.
0: Jetzt sind wir schon bei 140. Und da vorne endet der Rollweg. Oh, bitte. Oh Gott, oh Gott.
1: Ganz schön schnell. Und genau diese Sachen und...
0: Wegen der Arbeit mit den Großfahrzeugen, mit der besonderen Lage am Flughafen, den Flugzeugen und einfach den Kameraden, mit denen man hier zusammenarbeitet.
1: Ist der Feuerwehrmann oder eben die Feuerwehrfrau am Flughafen ein absoluter Top-Job.

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1: Mit Malte Albrecht. Guten Abend. Beim G7-Gipfel in Evian gibt es positive Signale für die Ukraine. Die Staats- und Regierungschefs sehen das Land aktuell in einer Position der Stärke auf dem Schlachtfeld. Auch US-Präsident Trump, dem bis jetzt ein eher russlandfreundlicher Kurs vorgeworfen wurde, scheint jetzt auf einer Linie mit den anderen Staats- und Regierungschefs zu sein. Deutschland, Frankreich und Großbritannien wollen deshalb neuen Schwung in die festgefahrenen Friedensverhandlungen bringen. Mehr zum Gipfel von Thorsten Adolfs.
2: Die G7-Runde ist sich einig. Die Ukraine hat das Blatt im Krieg gegen Russland gewendet. Nach Angaben von EU-Kommissionspräsidentin von der Leyen ist Russland mittlerweile sichtlich erschöpft und die Sanktionen gegen Moskau würden endlich spürbar Wirkung zeigen, sagte sie. Weil sich die Dynamik zugunsten der Ukraine geändert hat, wollen die EU-Partner jetzt gemeinsam mit den USA den Druck auf Russland weiter massiv erhöhen und die Unterstützung für Kiew noch einmal ausbauen. Deutschland, Frankreich und Großbritannien haben außerdem deutlich gemacht, dass sie bei künftigen Verhandlungen nicht nur zusehen, sondern direkt mit am Tisch sitzen wollen. Nach dpa-Informationen wird auch über ein neues Gesprächsangebot an den russischen Präsidenten Putin nachgedacht. Parallel dazu verschärfen Großbritannien und Kanada ihren Kurs und verhängen weitere Sanktionen, um vor allem die russische Rüstungsindustrie und deren Schattenflotte gezielt zu treffen. So soll verhindert werden, dass Russland weiter westliche Technologie für den Angriffskrieg gegen die Ukraine einkaufen kann.
1: Und jetzt weitere Nachrichten im Überblick. Im Ärmelkanal hat ein russisches Kriegsschiff offenbar Warnschüsse in Richtung einer Yacht abgegeben. Nach AFP-Infos meldete die Besatzung des britischen Bootes die Warnschüsse. Das Verteidigungsministerium in London hält sich noch bedeckt. Ein Sprecher sagte nur, man untersuche Berichte über einen Vorfall im Ärmelkanal. Die Baumarktkette Hellweg hat Insolvenz in Eigenverwaltung angemeldet. Nach Angaben des Unternehmens hat das Amtsgericht Essen dem Antrag schon zugestimmt. Alle 68 Märkte und der Onlineshop bleiben geöffnet. Die rund 2.900 Beschäftigten bekommen für 3 Monate Insolvenzgeld von der Bundesagentur für Arbeit. Bahnreisende und Pendler rund um Köln müssen sich auf erhebliche Behinderungen einstellen. Ab Ende Juni erneuert die Bahn für mehr als 23 Millionen Euro Weichen und Gleise im Rhein-Erft-Kreis. Deshalb fallen für einen Monat mehrere Regionalzüge zwischen Düren und Köln und zwischen Horrem und Köln aus. Fernzüge werden umgeleitet. Als Ersatz setzt die Bahn zusätzliche S-Bahnen und Busse ein. Viele Menschen in Deutschland haben Schlafstörungen. Sie können nicht gut einschlafen, durchschlafen oder leiden unter einer Atemstörung, bei der es nachts wiederholt zu Atemaussetzern kommt. Im Jahr 2024 wurden deshalb mehr als 67.000 Patienten stationär behandelt. Das hat das Statistische Bundesamt mitgeteilt. Die Zahlen zeigen aber auch, dass inzwischen deutlich weniger Menschen mit Schlafproblemen in die Klinik müssen als vor 20 Jahren. Damals waren es noch fast 100.000 mehr. Als Grund für den Rückgang gilt, dass Schlafstörungen heute anders behandelt werden können, zum Beispiel ambulant in Schlaflaboren oder zu Hause. Die meisten Patienten sind männlich und zwischen 50 und 74 Jahren alt. Und das waren die Nachrichten mit Malte Albrecht.
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4: Guck mal hier, ab 25 Grad wird Sport problematisch. Ja, wahnsinnig schade. Morgen 27 Grad maximal. Der Rest ein Sonne-Wolken-Mix, Regen möglich, aber die absolute Ausnahme. Der Abend und die Nacht jetzt ähnlich entspannt, kann mal regnen, aber nicht wild, nicht viel, ansonsten Sonne-Wolken-Mix.
0: NRW Verkehr.
4: Deutlich weniger inzwischen, einmal die Staus ab 5 Minuten Wartezeit. Der längste auf der A4 Aachen Richtung Köln, zwischen Kreuz Köln-West und Köln-Eiffeltor 4 Kilometer.

0: 22 Minuten. A4 Köln-Aachen zwischen Dreieck Köln-Heumer und Kreuz Köln-Süd 5 Kilometer 11 Minuten. A43 Wuppertal-Recklinghausen zwischen Sprockhövel und Wittenherbede 2 Kilometer 9 Minuten. Dann A61 Mönchengladbach-Koblenz zwischen Rheinbach und Auffahrt Grafschaft-Ringen 3 Kilometer 5 Minuten. Und A555 Bonn Richtung Köln zwischen Köln-Godorf und Kreuz Köln-Süd 1 Kilometer, auch da 5 Minuten. Kommt gut an.
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0: Hallo, Sebastian Pulli hier. Freitag, ja, 33 Grad. Temperatur jetzt gerade, was sagt ihr? Könnt ihr noch? Ja, ne? Gut, für die Leute im Dachgeschoss ist die Frage ein bisschen wie wenn der Mann im Häuschen vom Breakdancer sagt und noch eine Runde rückwärts, wenn sich schon die Hälfte der Leute übergeben hat. Also ganz viel Kraft und einen kühlen Wind an die oberen Etagen und einen schönen Abend. In der Nacht 16 Grad, ist nicht mehr lang.

0: Die Abnehmspritze Ozempic gibt es demnächst auch als Pille. Dann also nicht mehr Ozempic, sondern Ozempschluck.
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0: Ja, Entschuldigung, ist warm einfach im Studio. Wir gucken uns dieses mutmaßliche Wundermittel genauer an diese Woche und auch auf die Nebenwirkungen, die diese Ozempic-Nutzerin hier hatte. Thorsten Ortmann hat sie getroffen.
2: Claudia hat so ziemlich jede Diät versucht. Geholfen hat am Ende nichts.
3: Also ich bin, seitdem ich klein bin, übergewichtig. Hab mich immer wieder runtergehungert mit Extremdiäten, Crash-Diäten. Bin zu Ernährungskursen hin und ich habe nie etwas gefunden.
2: Daraufhin stößt die Sozialarbeiterin im Internet auf die sogenannte Abnehmspritze. Zusammen mit ihrer Hausärztin startet sie mit dem Medikament Wegovy, zunächst mit Erfolg.
3: Es waren tatsächlich 17 Kilo. Als ich dann aber auf der Höchstdosierungsstufe angekommen bin und die dann auch mehrere Monate genommen habe, wirkte es nicht mehr.
2: Sie nimmt darum Ozempic, anschließend auch noch Mounjaro. Aber die Spritzen wollen bei ihr einfach nicht funktionieren. Warum ist unklar.
3: Ich habe letztendlich 4 Kilo unterm Strich abgenommen.
2: Dazu war das Ganze auch noch ein ziemlich teurer Spaß. Mehrere tausend Euro hat Claudia für ihre Spritzendiät ausgegeben und top hatte sie auch noch Nebenwirkungen.
3: Wie Übelkeit, gerade so morgens nach dem Aufstehen, die ich verspürt habe, war auch nach den ersten 2 Monaten der Haarausfall verstärkt bei mir vorhanden. Klar, Haarverlust ist erschreckend. Ne? Gerade so beim Duschen, wenn die Büschel dann so in den Händen liegen, ist das keine Sache, die man gerne in Kauf nimmt.
2: Mit dem Thema Abnehmspritze hat Claudia darum jetzt abgeschlossen. Sie lässt sich jetzt in einem speziellen Adipositas-Zentrum operieren und den Magen verkleinern.
3: Natürlich habe ich sehr, sehr große Hoffnungen in diese OP, denn das ist so für mich der letzte Ausweg überhaupt. Und ich finde es sehr, sehr positiv, dass man da wirklich von Anfang bis zum Ende begleitet wird und dass es eine umfangreiche Betreuung gibt durch das Fachpersonal vor Ort.

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1: Longevity ist gerade in aller Munde. Gemeint ist damit aber nicht einfach nur, möglichst alt zu werden. Es geht vor allem darum, möglichst lange gesund, vital und leistungsfähig zu bleiben. Und genau dieser Gedanke kommt jetzt auch in der Hautpflege an. 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

0: Das Wetter.
1: Der Rest des Tages ganz nett, Regen nur in ganz, ganz seltenen Ausnahmefällen mal möglich. Und morgen, da kriegen wir dann einmal Wetter halb-halb. Tagesstart noch mit ein bisschen mehr Sonne. Ab der zweiten Tageshälfte dann einiges an Wolken. Aber ähnlich wie heute, Regen die Ausnahme. Dazu bis zu 27 Grad maximal.
0: NRW Verkehr.
1: Soweit alles im Rahmen, inzwischen größtenteils. Wir haben die A2 Dortmund-Hannover zwischen Flotow-West und Kreuzbad Oeynhausen. 1 Kilometer, 2 Minuten. Der einzige längere Stau ist auf der A4 Aachen Richtung Köln zwischen Kreuz-Köln-West und Köln-Klettenberg. 3 Kilometer, 1/2 Stunde. A43 Wuppertal-Recklinghausen zwischen Sprockhövel und Wittenherbede. 1 Kilometer, 4 Minuten. Und A55 Bonn-Köln zwischen Köln-Rodenkirchen und Kreuz-Köln-Süd. 1 Kilometer, 2 Minuten. Nur gute Fahrt.
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1: Hallo, Sebastian Pulli hier und gleich geht's zurück ins Jahr 2007. Da haben wir eine Single von Timbaland, der ja damals einer der größten Produzenten seiner Zeit war. Mit seinem Song mit dem bewussten Grammatikfehler im Titel The Way I Are. Die Art, wie ich bist. Gibt's nach Taylor Swift. Schönen Feierabend euch.

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0: People, schöne Menschen. Und da glauben ja aktuell offenbar viele, das bedeutet dünne Menschen.
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0: Auch deshalb ist die Abnehmspritze Ozempic gerade so ein großes Thema. Ja, ist es so einfach, pieksen, zack, abgenommen? Wie groß sind die Nebenwirkungen? Klappt das bei jedem? Klären wir alles am Donnerstagvormittag. 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

0: möglich sind.
1: Ja, also auch speziellere Fragen erwünscht. Ne? Die meisten, die wir bisher bekommen haben, die drehen sich aber ums Thema Nebenwirkungen. Ne?
0: Ja, total, absolut. Auch Fragen zum Jojo-Effekt sind dabei. Das alles beantworten wir Donnerstag zwischen 10 und 12 gemeinsam mit Experten. Aber es geht natürlich wie so oft auch ums Geld. Hörer Michael fragt, ob die Krankenkasse denn auch Kosten bei der Abnehmspritze übernimmt.
1: Klären wir am Donnerstag in der Schwerpunktsendung zum Thema Abnehmspritze vormittags von 10 bis 12 hier. 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
1: Ich bin Tine Klimach. Nach den Gesprächen beim G7-Gipfel zeigt sich Bundeskanzler Friedrich Merz vorsichtig optimistisch. Vor allem den Austausch mit US-Präsident Trump bewertet er als positiv. Die Themen waren neben dem Ukraine-Krieg auch das Abkommen zwischen den USA und dem Iran.
2: Das muss jetzt sehr schnell der Einstieg in die zweite Verhandlungsphase gelingen. Insbesondere die Straße von Hormuz muss schnell und uneingeschränkt geöffnet werden. Und Iran muss sein nukleares Programm nachprüfbar beenden. Der vereinbarte Frieden muss einfach halten.
1: Das Rahmenabkommen zwischen den USA und dem Iran soll am Freitag in der Schweiz unterzeichnet werden. Eine weitere Verhandlungsrunde soll nach iranischen Angaben direkt nach der Unterzeichnung beginnen. Nach jahrelangem Ringen ist der nächste Schritt im Handelsstreit zwischen der EU und den USA gemacht. Das Europaparlament hat das umstrittene Zollabkommen gebilligt. Allerdings knüpfen die Abgeordneten ihre Zustimmung an klare Bedingungen.
3: Das EU-Parlament hatte die Zustimmung zum Handelsdeal mit den USA verzögert, denn zwischenzeitlich hatte US-Präsident Trump wieder höhere Zölle als vereinbart angekündigt. Das Parlament knüpfte sein Ja also an zwei Bedingungen. Erstens können die Vereinbarungen wieder ausgesetzt werden, falls neue US-Erhöhungen kommen. Und zweitens solle Trump Zölle auf Waschmaschinen und Produkte mit Stahlanteil auf 15% reduzieren. Falls nicht, will die EU ebenfalls solche Zölle prüfen. Aus Brüssel, Dieter Ebeling.
1: Deutschland hat 32 Afghanen per Charterflug in ihre Heimat abgeschoben. Das teilte ein Sprecher des Bundesinnenministeriums auf Nachfrage mit. Unter den ausgewiesenen Männern waren Straftäter, die unter anderem wegen Vergewaltigung, Tötungsdelikten, sexuellen Missbrauchs von Kindern und Drogenhandels verurteilt worden waren. Die Ausreisepflichtigen kamen aus Nordrhein-Westfalen, Schleswig-Holstein, Bayern, Niedersachsen und Baden-Württemberg. Wer in Deutschland ins kühle Nass springen will, kann das fast überall ohne Angst vor gesundheitsgefährdenden Bakterien tun. Pünktlich zur Badesaison bescheinigt ein Bericht der Europäischen Umweltagentur Europas Badegewässern überwiegend eine ausgezeichnete Wasserqualität. Es wurden dazu mehr als 22.000 Badestellen ausgewertet. Das Ergebnis? In der EU wiesen knapp 85% der Badestellen im vergangenen Jahr eine exzellente Wasserqualität auf. 96% erfüllten immerhin die EU-Mindeststandards.
4: Das waren die Nachrichten mit Tine Klimach.
5: Das Wetter. Entspannter Tagesausklang, Regen nur noch hier und da in Ausnahmefällen. Und morgen bleibt's ähnlich wie heute. Erste Tageshälfte eher sonnig, zweite eher wolkig, Regen eher selten. Temperatur weiter warm, beziehungsweise unterm Dach jetzt schon schrecklich, bis 27 Grad dann maximal.
0: NRW Verkehr.
5: Relativ entspannt inzwischen die A1 Münster Richtung Osnabrück zwischen Lengerich und Kreuz-Lotte Osnabrück. Da gibt's 1 Kilometer Stau, 2 Minuten plus. A2 Dortmund-Hannover zwischen Flotow West und Kreuzbad Oeynhausen, 1 Kilometer, 4 Minuten. A4 Aachen Richtung Köln zwischen Kreuz-Köln West und Köln-Klettenberg. Da der längste Stau aktuell 3 Kilometer, 23 Minuten. Und A52 Mahl-Gelsenkirchen zwischen Gelsenkirchen-Hassel und Gelsenkirchen-Scholven. Dichter Verkehr, das sind 3 Minuten, kommt gut an.
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1: NRW Verkehr.
2: Hier und da noch ein bisschen was los, ist aber nicht wild. A2 Dortmund-Hannover zwischen Flotow West und Kreuzbad Oeynhausen 2 Kilometer 8 Minuten. A2 Hannover-Dortmund zwischen Kamm-Bergkamm und Lünen Süd 2 Kilometer 8 Minuten. Dann die A4 Aachen-Köln zwischen Kreuz Köln West und Köln-Eifeltor 3 Kilometer, bisschen länger, knappe 20 Minuten. Und die A46 Düsseldorf-Wuppertal zwischen Hahn-Ost und Wuppertal-Sonnenborn 1 Kilometer 2 Minuten. Gute Fahrt.
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1: Ich bin Tine Klimach. Die USA und führende europäische Staaten wollen den Druck auf Russland weiter erhöhen, um ein Ende des Ukraine-Kriegs zu erzwingen. Beim G7-Gipfel im französischen Evian stimmten nach Angaben von Kanzler Merz die Staats- und Regierungschefs inklusive US-Präsident Trump überein, dass sich die Lage der Ukraine deutlich verbessert hat. Um Russland an den Verhandlungstisch zu bringen, solle nun die Unterstützung für Kiew weiter verstärkt und gleichzeitig der Druck auf Moskau erhöht werden. In Berlin hat heute das Zentrum zur Abwehr hybrider Bedrohungen die Arbeit aufgenommen. Mit dem neuen Zentrum sollen Kampagnen und Attacken von Staaten wie Russland frühzeitig erkannt werden.
2: Vertreter verschiedener Organisationen sollen hier in Zukunft regelmäßig zusammenkommen. Dazu gehören zum Beispiel die Nachrichtendienste, die Polizeibehörden von Bund und Ländern und das Bundesamt für Sicherheit in der Informationstechnik. So sollen sie hybride Angriffe früh genug erkennen und im besten Fall verhindern. Gemeint sind damit Angriffe, die militärische, wirtschaftliche, geheimdienstliche und propagandistische Mittel kombinieren, also zum Beispiel Cyberattacken und die Beeinflussung der öffentlichen Meinung, besonders vor Wahlen. Fiona Reinhardt, Nachrichtenredaktion.
1: Kurz vor dem Ende des Tankrabatts zieht die Monopolkommission eine erste Bilanz. Demnach kam die Steuersenkung an den Zapfsäulen größtenteils bei den Autofahrern an. Ein kleiner Teil der Entlastung blieb nach Einschätzung des Beratungsgremiums allerdings bei den Mineralölunternehmen hängen.
3: Bis zu 200 Millionen Euro haben die Mineralölkonzerne eingesackt. Vor allem beim Diesel haben sie danach die Steuersenkungen nicht komplett an die Autofahrer weitergegeben. Doch der Branchenverband wehrt sich, sagt, stimmt absolut nicht. Auffällig ist allerdings, dass der Rabatt je nach Region unterschiedlich weitergegeben wurde. Im Norden, da gab es den höchsten Preisrückgang. Im Süden dagegen, da fiel er geringer aus. Claudia Wächter, Nachrichtenredaktion.
1: Rund 8 Monate nach der lebensbedrohlichen Messeattacke auf die SPD-Politikerin Iris Stalzer aus Herdecke in NRW ist ihre Tochter wegen gefährlicher Körperverletzung angeklagt worden. Das sagte der ermittelnde Oberstaatsanwalt der dpa. Im vergangenen Oktober war es zu einer Gewalttat gegen Stalzer im Haus der Familie gekommen. Die Staatsanwaltschaft wirft der Jugendlichen vor, ihrer Mutter mehrere Messerstiche zugefügt zu haben. Das Amtsgericht Hagen prüfe nun die Zulassung der Anklage.
4: Das waren die Nachrichten mit Tine Klimach.
5: Das Wetter.
6: Ja, die Sonne ist noch zögerlich, legt noch nicht ganz die Wolkendecke ab, hat noch ein bisschen Gewöhnungsprobleme, sich nackt zu zeigen. Hey, rundliche Körperform, super schön. Sprich, morgen einiges an Sonne, aber auch einige Wolken. Je nach Ort auch mal ein bisschen Regen möglich, das aber die Ausnahme. Und warm wird's, 27 Grad maximal. Rest des Tages jetzt auch entspannt, bisschen Restregen hier und da noch möglich.
0: NRW Verkehr.
6: Relativ entspannt, 4 Staus noch, A2 Dortmund-Hannover zwischen Herford-Ost und Kreuzbad-Oeynhausen, 1 Kilometer, 10 Minuten. A2 Hannover-Dortmund zwischen Camberg-Kam und Lünen-Süd, 2 Kilometer, 11 Minuten. A4 Aachen-Köln zwischen Kreuz-Köln-West und Köln-Klettenberg, da 2 Kilometer sind 10 Minuten plus. Und die A46 Heinsberg-Düsseldorf, da haben wir zwischen Kreuzholz und Grevenbruch dichteren Verkehr, das sind 3 Minuten obendrauf. Kommt gut an.
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6: Hallo, Sebastian Pulli hier mit dem ursprünglichen Liebeslied, dann aber ja plötzlich inoffiziellen EM-Hit 2016 und zwar 80 Millionen. Ist jetzt 10 Jahre her, also man müsste den Titel eigentlich korrigieren, aber einer von 83,5 Millionen kriegst du ja unmöglich in eine Zeile. Schönen Feierabend mit Max Kiesinger.
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0: on Sunshine, das wahrscheinlich euphorischste Lied aller Zeiten. Ja, wir kommen mal wieder runter.
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0: Mit neuer Musik, das ist ein melancholisches kleines Stück von Moncrief aus Irland, der hier eine Geschichte erzählt von zwei Jungs, die mal beste Freunde waren und sich dann zerstritten haben. Hatten ihre eigene Geheimsprache, haben nächtelang stoned auf dem Balkon rumgehangen, haben bis 6 Uhr morgens durchgemacht. Es war eine große Freundschaft, das war unsere Kirche, singt er. Und dann hat's gekracht, Kontaktabbruch und beide sind zu stur, um aufeinander zuzugehen, obwohl sie es so gerne würden. Stubborn heißt der Song deswegen, stur. Und falls euch das nicht mitnimmt, so inhaltlich, anderes Verkaufsargument, soundmäßig, musikalisch sind da sehr, sehr eindeutig Einflüsse drin, einer der größten Bands aller Zeiten, nämlich Fleetwood Mac. Klingt so.

0: Das Wetter.
1: Der Ofen ist schon an, aber wir heizen noch vor. Freitag ja 33 Grad, sind wir gut auf dem Weg hin. Morgen maximal 27 Grad. Dazu mal Sonne, mal Wolken. Es kann in Ausnahmefällen auch mal ein bisschen regnen. Auch jetzt in der Nacht, je nach Region, hier und da etwas Restregen möglich. Aber nicht wild, nicht viel.
0: NRW Verkehr.
1: Bisschen mehr los gerade auf der A2 Dortmund Richtung Hannover zwischen Herford Ost und Kreuzbad Oeynhausen. 2 Kilometer 17 Minuten plus. Der Rest hält sich in Grenzen. A2 Hannover Dortmund zwischen Camberg Kam und Lünen Süd. 2 Kilometer sind 11 Minuten. A3 Köln Oberhausen zwischen Solingen und Kreuzhilden. 1 Kilometer 5 Minuten. Dann haben wir noch die A4 Aachen Köln zwischen Kreuz Köln West und Köln Klettenberg. 5 Minuten plus. Und A43 Münster Recklinghausen zwischen Recklinghausen Herten und Recklinghausen-Herten. Aha, dichter Verkehr, 6 Minuten plus. Eine gute Fahrt, kommt gut durch.
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1: Sebastian Pulli hier, und wie oft kann man einen Song hören, bis er so richtig nervt, bis er richtig tot gehört ist? Es gibt Studien dazu, die sagen, es kommt drauf an. Also Musiker sind wohl schneller genervt, weil die so einen Song flotter verstehen, flotter verinnerlichen. Nicht-Musiker, da dauert es ein bisschen länger. Aber so die grobe Zahl, das wäre wohl so im Bereich 10 bis 30 Durchläufe. Gut, hier käme dann der gefühlt 400. von Alex Warren, Ordinary. Die Masse möchte das so. Deutsche Charts auch nach 70 Wochen immer noch auf Platz 17. Viel Spaß.
2: Richtig.

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0: wenn sich eure Freunde immer über euch lustig machen, weil ihr zu wenig über Fußball wisst, zum Beispiel bei welchem Team LeBron James spielt, dann haben wir jetzt ultimatives Insiderwissen für euch.
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0: In dem Fall geht es um Folarin Balogun. Okay, allein mit Merken dieses Namens ist das Gehirn schon voll. Er hat jetzt im ersten Spiel der USA beim 4:1-Sieg 2 dieser 4 Tore gemacht. Dabei wäre er um eine Haar gar nicht mal US-amerikanischer Staatsbürger geworden. Kollege Stefan Rejek dröselt das Ganze mal für uns auf.
2: Freunde, ich habe keine Kosten und vor allem keine Mühen gescheut. Ich habe bei flackerndem Kerzenlicht die Archive all unserer Ahnen durchforstet und den Stammbaum des Folarin Balogun jetzt genauestens rekonstruieren können. Spaß, ich habe gegoogelt. Aber auf seriösen Seiten und auch

0: trotzdem mit so ein bisschen Kerzenlicht. Folarin Baloguns Eltern, die kommen gebürtig aus Nigeria, haben aber in England gelebt, soweit so gut. Und woher kommt jetzt auf einmal die USA? Also wie haben die sich da jetzt wieder reingemogelt? Tja, reisen wir mal knapp 25 Jahre in die Vergangenheit, und zwar zu dem Punkt, als Balogun noch gar nicht auf der Welt war. Also noch nicht so ganz, nämlich als seine Mutter mit ihm schwanger war. Die war 2001 in den USA auf Familienbesuch, und als sie wieder nach England zurückfliegen wollte, meinte dann die Fluggesellschaft so: Nee, sorry, geht leider nicht, sie sind einfach zu schwanger. Ja, klingt verrückt, aber aufgrund ihres enormen Babybauchs sahen die Verantwortlichen ein gesundheitliches Risiko für sie und sie durfte eben nicht fliegen. Ende vom Lied: Folarin wurde im New Yorker Stadtteil Brooklyn geboren und war so automatisch US-Bürger. Es ging dann zwar als Baby wieder zurück nach England, wo er dann auch bei Arsenal London zum Profi ausgebildet wurde und sogar in der englischen U21-Nationalmannschaft spielte. Seit 2023 ist er aber eben US-amerikanischer Nationalspieler. Ja, und das auch mit großem Erfolg. Er schoss jetzt die Amis direkt beim ersten Gruppenspiel mit dem ersten Doppelpack in dieser WM überhaupt zum 4:1-Sieg. Ich sag mal so, der wichtigste Assist kam da wohl von der Airline vor knapp 25 Jahren.
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1: Ich bin Ursula Winkler. Bundeskanzler Merz sieht nach den Gesprächen beim G7-Gipfel im französischen Evian neue Chancen für Fortschritte im Ukraine-Krieg. Auch die Gespräche mit US-Präsident Trump bewertet er positiv.
2: Merz spricht von einem Tag der Hoffnung. Europa und die USA wollen die Ukraine weiter unterstützen und den Druck auf Russland erhöhen. Merz hat außerdem den Eindruck, dass sich Trump der europäischen Sicht immer weiter annähert. Der US-Präsident war demnach kooperativ und er hat wohl auch sehr aufmerksam zugehört.

0: Mit Blick auf den Iran, sagte Merz, Deutschland wäre grundsätzlich bereit, sich an einer möglichen Sicherung der Straße von Hormuz zu beteiligen. Eine finale Entscheidung gibt es aber noch nicht. Tine Klimach, Berlin.
1: Innenminister Dobrindt hat Kritik an der neuerlichen Abschiebung von Afghanen in ihr Heimatland zurückgewiesen. Es gehe hier um Menschen, die schwere Straftaten begangen hätten und aus der Haft abgeschoben worden seien, sagte er bei einer CDU-Veranstaltung im Hamburger Rathaus. In der vergangenen Nacht waren vom Flughafen Leipzig-Halle aus 32 Afghanen per Charterflug in ihr Heimatland abgeschoben worden. Veggie-Burger dürfen auch künftig Veggie-Burger heißen. Andere Bezeichnungen könnten für vegetarische Produkte in der EU aber bald tabu sein. Das Europaparlament hat sich dafür ausgesprochen, Begriffe wie Speck, Hühnchen oder Rippchen nur noch für Fleischprodukte zu erlauben.
2: Für Verbraucher bleibt vieles erstmal beim Alten. Veggie-Burger, Tofu-Wurst oder Sojaschnitzel dürfen weiter so heißen. Die EU will aber bei einigen Begriffen eine Grenze ziehen. Namen wie Veggie-Hühnchen oder pflanzlicher Speck könnten künftig von den Verpackungen und Speisekarten verschwinden. Bevor die neuen Regeln gelten, müssen aber noch die EU-Staaten zustimmen. Bundesernährungsminister Reiner sieht das Ganze kritisch. Er hält die neuen Vorgaben für unnötigen Mehraufwand für die Hersteller. Zoe Tassovali, Nachrichtenredaktion.
1: Beste Voraussetzungen für den Badesommer. Wer in Deutschland ins kühle Nass springen will, kann das fast überall ohne Angst vor gesundheitsgefährdenden Bakterien tun. Die Europäische Umweltagentur bescheinigt Europas Badegewässern überwiegend eine ausgezeichnete Wasserqualität. Dazu wurden mehr als 22.000 Badestellen ausgewertet. Besonders gut planschen lässt es sich demnach in Zypern und Griechenland, gefolgt von Bulgarien, Österreich, Luxemburg und Dänemark.
3: Das waren die Nachrichten mit Ursula Winkler.
4: Das Wetter. Guck mal hier, ab 25 Grad wird Sport problematisch. Ja, wahnsinnig schade. Morgen 27 Grad maximal. Der Rest ein Sonne-Wolken-Mix, Regen möglich, aber die absolute Ausnahme. Der Abend und die Nacht jetzt ähnlich entspannt, kann mal regnen, aber nicht wild, nicht viel, ansonsten Sonne-Wolken-Mix.
5: NRW Verkehr.
4: Drei Staus im Moment. A2 Dortmund-Hannover zwischen Flotow-West und Kreuzbad Oeynhausen, 2 Kilometer, 7 Minuten. A3 Köln-Oberhausen zwischen Solingen und Kreuzhilden, 1 Kilometer. 8 Minuten und A4 Köln Richtung Aachen zwischen Köln-Klettenberg und Kreuz-Köln-West 2 Kilometer, knappe 20 Minuten. Eine gute Fahrt.
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4: Hallo, Sebastian Pulli hier. Ja, wie gesagt, ne, tagsüber doch zu warm für Sport. Leider, schade. Und jetzt, wo kühler ist, ist ja das Problem, dass ich da überhaupt keine Lust drauf habe. Deswegen, Bewegung trotzdem wichtig. Ich würde sagen, damit wir überhaupt was getan haben, spielen wir jetzt einfach mit Bon Jovi 3 Sekunden lang Luftschlagzeug. Achtung! Oh. So, es reicht aber jetzt auch, ne? Für die nächsten 3 Wochen. Schönen Restdienstag, gute Entspannung.

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0: Guck an, heute hat die coolste Glatze der Fernsehlandschaft ihren eigenen Feiertag.
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0: Captain Picard, es ist Captain Picard-Tag. Captain Picard, natürlich, wem muss ich das sagen? Ja, vermutlich doch vielen Leuten. Der ist natürlich von Star Trek, das Star Wars für Intellektuelle praktisch. Oh Gott, das gibt Beschwerdebriefe, er hier übernimmt.
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3: Star Trek-Fans sind alle Nerds? Ja, das ist ja ein ganz böses Vorurteil. Nur weil die am 16. Juni den Captain Picard-Tag feiern, weil das dem Sternzeitdatum 47457.1 entspricht? Das ist doch nicht nerdy. Na, das bedeutet ja nicht, dass alle Star Trek-Fans klingonisch miteinander sprechen, Echsen halten und Quantenphysik studiert haben. Manche studieren auch Mathe. Ich weiß nicht so viel über Star Trek, außer dass sie mit dem Raumschiff rumgeflogen sind, gerne Schlafanzüge getragen haben und dem Spock haben sie gerne mal die Ohren langgezogen. Wusstet ihr eigentlich, dass Klingonisch eine der verbreitetsten erfundenen Sprachen überhaupt ist? Ja, da saßen Linguisten dran. Da gab's eine Grammatik, einen Wortschatz, zum Beispiel Nukdak, oh, Putschba, ey, bedeutet so viel wie, wo ist das Badezimmer? Also falls ihr mal bei einem Klingon pieseln müsst oder wacker einmal duschen. Und nicht vergessen, lebt lang und in Frieden. Scotty, du kannst mir jetzt den Kaffee beamen. Den Kaffee beamen! Sag mal, sprich Klingonisch?
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0: Das Wetter.
1: Der Rest des Tages ganz nett, Regen nur in ganz, ganz seltenen Ausnahmefällen mal möglich. Und morgen, da kriegen wir dann einmal Wetter halb-halb. Tagesstart noch mit ein bisschen mehr Sonne. Ab der zweiten Tageshälfte dann einiges an Wolken. Aber ähnlich wie heute, Regen die Ausnahme. Dazu bis 27 Grad maximal.
0: NRW Verkehr.
1: Wir hätten anzubieten die A3 Köln Richtung Oberhausen zwischen Solingen und Kreuzhilden. 2 Minuten plus dichter Verkehr. A4 Köln Richtung Aachen zwischen Köln-Klettenberg und Kreuz Köln-West. 1 Kilometer, knappe Viertelstunde, das ist auch schon der längste Stau. A52 Mönchengladbach-Düsseldorf zwischen Karst-Nord und Büderich, dichter Verkehr, 2 Minuten obendrauf. Und A59 Duisburg-Dienstlaken zwischen Kreuz Duisburg-Süd und Duisburg-Buchholz, dichter Verkehr, 3 Minuten, gute Fahrt.
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1: Sebastian Pulli hier am ausgehenden Tag des frischen Gemüses heute. Das ist ja wahnsinnig gesund, deshalb vielleicht morgen dann auf dem Weg zur Arbeit so eine schöne Wegmöhre auf die Hand oder so eine Bio-Gurke knabbern. Ne, die Sachen, wo man nicht noch unnötig Schälarbeiten machen muss, ist ja schon genug Arbeit, das Zeug zu essen. Und wenn ihr es gar nicht runterkriegt, einfach zwischen 2 Frikadellen klemmen, dann geht's. Guten und schönen Abend. Baby.

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0: völlig von den Socken, ach, durch dieses Lied von Glockenbach. Home heißt das.
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0: Ja, ein bisschen albern, ne? Das ist die WM-Euphorie. Es ist schon erstaunlich, wie so ein kleines Spiel gegen ein kleines Land mit gut 7 kleinen Toren die Stimmung einmal komplett drehen kann. Von WM, ja, nee, weiß ich nicht, zu gib ihm, wir werden Weltmeister. Werden wir doch, oder? 54, 74, 90, 2006.

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1: Ich bin Ursula Winkler. Am Rande des G7-Gipfels könnte es ein weiteres Treffen zwischen US-Präsident Trump und dem ukrainischen Präsidenten Zelensky geben. Trump kündigte Gespräche an und Zelensky bestätigte ein mögliches Treffen.
2: Das weitere Treffen zwischen Zelensky und Trump wird als positives Zeichen gesehen. Zunächst nämlich gab es Sorge, welchen Kurs der US-Präsident im Ukraine-Krieg einschlägt und inwieweit er das von Russland angegriffene Land weiter unterstützt. Nach der Arbeitssitzung zur Ukraine hier in Evian aber zeigte sich auch EU-Kommissionspräsidentin von der Leyen optimistisch, dass in die Bemühungen um ein

0: Ende des Kriegs neuer Schwung kommt. Das Blatt wende sich für die Ukraine, meinte sie. Es sei nun der Moment, die Unterstützung für das Land noch einmal deutlich zu verstärken. Michael Evers, Evian.
1: Der in 2 Wochen auslaufende Tankrabatt ist nach Ansicht der Monopolkommission zu einem großen Teil, aber nicht vollständig, bei den Verbrauchern angekommen. In einer ersten Bilanz schätzt das unabhängige Beratergremium der Bundesregierung, dass von den 16,7 Cent Steuererleichterung pro Liter, je nach Kraftstoff, zwischen 15 und 16 Cent weitergegeben wurden. Aktuell sinken die Spritpreise nach der Entspannung im Nahen Osten. Mehr Sicherheit, mehr Sauberkeit und schnellere Reparaturen. Die Deutsche Bahn schickt bundesweit 44 mobile Handwerkerteams an ihre Bahnhöfe. Rund 200 neue Beschäftigte sollen Schäden künftig direkt vor Ort beheben.
2: Kaputte Scheiben, beschmierte Wände oder defekte Sitzbänke sollen künftig nicht mehr wochenlang auf ihre Reparatur warten. Die neuen Teams kümmern sich um genau solche Schäden und sind bundesweit unterwegs. Die Bahn will damit ihre Bahnhöfe sichtbarer in Schuss halten und schneller auf Probleme reagieren. Die Handwerker sind Teil eines größeren Programms, das seit Januar läuft. Dazu gehören auch zusätzliche Sicherheitskräfte und mehr Reinigungsaktionen an vielen Bahnhöfen. Zoe Tassovali, Nachrichtenredaktion.
1: Rund 8 Monate nach der lebensbedrohlichen Messerattacke auf die SPD-Politikerin Iris Stalzer aus Herdecke ist ihre Tochter wegen gefährlicher Körperverletzung angeklagt worden. Im Oktober war es zu einer Gewalttat gegen Stalzer im Haus der Familie gekommen. Die Staatsanwaltschaft wirft der 17-Jährigen vor, ihrer Mutter mehrere Messerstiche zugefügt zu haben. Das Amtsgericht Hagen prüfe nun die Zulassung der Anklage. Das waren die Nachrichten mit Ursula Winkler.
3: Das Wetter. Entspannter Tagesausklang, Regen nur noch hier und da in Ausnahmefällen. Und morgen bleibt's ähnlich wie heute. Erste Tageshälfte eher sonnig, zweite eher wolkig, Regen eher selten. Temperatur weiter warm, beziehungsweise unterm Dach jetzt schon schrecklich, bis 27 Grad dann maximal.
4: NRW Verkehr.
3: Fast nichts mehr los, ein winziger Stau, kaum der Rede wert, A45 Hagen-Gießen zwischen Dillenburg und Herborn-West. Dichter Verkehr, 1 Minütchen. Gute Fahrt.
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3: Hallo, Sebastian Pulli hier und jetzt Bibi Rexha mit New Religion. Warum das? Die alte ist doch noch gut, sagen jetzt einige. Aber die Kirche ist halt nicht in der Lage, das kleine Wohnzimmer in eine Großraumdisco zu verwandeln. Viel Spaß, kommt gut durch die Nacht.
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0: Entschuldigung, drehen ist verboten. Die Jungs bei mir im Jugendzentrum damals hatten so viel Kraft, die konnten gar nicht ohne.
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0: 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Vor allem Kollege Robert Jans, es geht ja um was.
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0: Das Wetter.
1: Ist noch ein bisschen zögerlich, der Sommer. Einige Wolken noch unterwegs, morgen aber auch einiges an Sonne. Regen kann es mal geben, aber eher die Ausnahme. Und es wird wieder warm, 27 Grad maximal. Jetzt über den Abend und die Nacht bisschen entspannter. Tiefstwerte 16 bis 11 Grad. Es kann mal regnen.
0: NRW Verkehr.
1: Ihr kommt überall gut durch, nichts los. Gute Fahrt.

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1: Sebastian Pulli hier und Michael Patrick Kelly zusammen mit Rakim. So, auf den müssen wir mal kurz die Scheinwerfer richten, denn Oldschool-Hip-Hop-Fans wissen, der Mann ist nicht weniger als eine absolute Legende. Vielleicht hier einigen Bravo-CD-Besitzern noch bekannt aus seiner Zeit mit Eric B. featuring Rakim. So, jetzt halt mit Michael Patrick Kelly. Wie cool, dass die New Yorker East Coast findet, ist nicht überliefert. Wonders jetzt. Wonders.

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0: Einer dieser Songs, wo das Cover größer wurde als das Original. Cats in the Cradle, Ugly Kid Joe. Der Mann, um den es jetzt geht, den hatten wir schon öfter zu Gast. Und er ist ein so lieber, warmherziger Mensch.
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0: Ein wahnsinnig lustiger, aber auch, damit verdient er sein Geld und dafür ist er bekannt, Markus Krebs, der ja bei uns jetzt im Fußballmuseum am Sonntag zu Gast war, aber auch jetzt bald auf Tour ist zum 15. Jubiläum mit seinem großen Witzearchiv, wo er aber tatsächlich nicht alle Gags selber schreibt.
2: Es gibt auch welche, ich habe im Moment einen Platz 1 Witz, den ich leider hier nicht erzählen kann, weil der ein bisschen unter die Gürtellinie geht, ne, aber der ist tatsächlich von einem guten Freund von mir. Ja, der hat mir den gegeben und dann höre ich ja auch ganz genau zu und dann nehme ich gerne sowas auch an. Ja, wenn mir einer einen Witz erzählt, wo ich sage, A, kannte ich den nicht, B, ist der gut.
0: Schade, hätten wir alle gern gehört, müssen wir halt zur Tour. Er selbst übrigens findet sich nicht immer witzig.
2: Das ist richtig, aber theoretisch, ich kann mich zum Beispiel im Fernsehen nicht sehen, ne, und ich musste fürs Best-of meine CDs wieder hören, damit ich, ach ja, das habe ich gemacht und ich kann meine Stimme nicht gut hören.
0: Da guckt er lieber Fußball, ist tatsächlich sein Plan für die WM, alle 104 Spiele zu gucken.
2: Ja, so, wenn ich unterwegs bin, werde ich im Hotel gucken. Andere haben ein Hörspiel, wo sie einpennen. Ich werde beim Fußball wohl. Nein, aber das ist so meine Zeit, wo ich eh wach bin. Bin immer morgens noch ein bisschen müde. Ich brauche lange Anlauf. Früher bist du aufgestanden und zack, warst du da. Und dann ist heute ist nur noch zack, aber ohne da.
0: Ja, er hat aber tatsächlich seine Tourtermine geschickt, um die WM rumgeplant. Also er kriegt alles geguckt. Und wenn ihr ihn live sehen möchtet auf Jubiläumstour, unter anderem in Neuss und Dortmund spielt er, findet ihr auf seiner Homepage von Markus Krebs. Viel Spaß!

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1: Ich bin Ursula Winkler. Die Staats- und Regierungschefs der führenden Industrienationen diskutieren wegen der Belastungen der Weltwirtschaft durch den Iran-Krieg über Wege zu einem nachhaltigen Wirtschaftswachstum. Das Thema steht am Abschlusstag des G7-Treffens in Evian auf der Tagesordnung. Kanzler Merz sagte, die geopolitische Lage bleibe ein Stresstest für die Weltwirtschaft. Deswegen wolle man auch über eine Wachstumsagenda sprechen. Gebraucht würden verlässliche Handelsbeziehungen und ein fairer globaler Wettbewerb. Künstliche Intelligenz wird immer wichtiger, nicht nur für die Wirtschaft, sondern auch für die Sicherheit. Bundesinnenminister Dobrindt warnt davor, dass Deutschland bei der KI-Entwicklung den Anschluss verliert und fordert mehr technologische Eigenständigkeit.
2: Wer nicht mitentwickelt, der riskiert zum Opfer zu werden, warnt der Minister. Er will raus aus Abhängigkeiten, aber auch mehr Schutz vor Cyberattacken. Ein Zentrum gegen hybride Bedrohungen hat er gerade in Berlin eröffnet. Eine Art Plattform, damit sich die Sicherheitsbehörden hier besser koordinieren können beim Kampf gegen solche Angriffe. Die kommen vor allem aus China und Russland und haben zum Beispiel auch das Ziel, Wahlen zu beeinflussen, die öffentliche Meinung. Claudia Wächter, Nachrichtenredaktion.
1: Wer diesen Sommer in Deutschland in Seen, Flüssen oder im Meer schwimmen geht, kann das aller Voraussicht nach bedenkenlos tun. Ein Bericht der Europäischen Umweltagentur bescheinigt Europas Badegewässern überwiegend ein

0: ausgezeichnete Wasserqualität.
1: Unter den 29 analysierten Ländern landet Deutschland bei der Badewasserqualität auf Platz 7. Das ist nicht schlecht. Österreich belegte sogar Platz 4. Mehr als 2000 deutsche Badeplätze wurden als exzellent bewertet, 26 nur als ausreichend. Insgesamt hat sich die Qualität der Badegewässer der Untersuchung zufolge in den vergangenen Jahrzehnten deutlich verbessert. Dabei sind Flüsse durch die Bank etwas schlechter zum Baden als Seen. Insgesamt wurden 22.000 Badestellen geprüft, relativ schlecht schnitten dabei Belgien, Ungarn, Polen, Estland und Albanien ab. Dieter Ebeling, Brüssel.
0: Zum Fußball. Mit Frankreich ist nun ein weiterer Turnierfavorit in die WM eingestiegen. Das Team um Superstar Mbappé besiegte Senegal am Abend mit 3:1. Der Weltmeister von 1998 und 2018 wirkte zunächst uninspiriert, kam aber in der zweiten Halbzeit in Fahrt.
2: Das Wetter.
3: Viele Wolken jetzt in der Nacht, aber meistens ist es trocken. 15 bis 12 Grad. Es kann stellenweise neblig werden heute Nacht. Tagsüber heute zieht dann wieder Regen auf. Bis zu 27 Grad sind drin. Ja, und der Donnerstag wird dann mit bis zu 32 Grad richtig warm. Dazu erstmal schön. Dann aber auch im Tagesverlauf Schauer und Gewitter möglich.
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5: Hier die aktuelle Verkehrslage. A1 Euskirchen-Blankenheim zwischen Wiskirchen und Mechernich. 1 Kilometer Stau. Weiterhin auf der A44 Dortmund-Kassel zwischen Kreuz Wünnenberg-Haaren und Lichtenau. 1 Kilometer stockender Verkehr. 6 Minuten Verzögerung. Und zusätzlich auf der A46 Heinsberg-Düsseldorf zwischen Grevenbruch und Kapellen. Dichter Verkehr. 5 Minuten längere Fahrt. Wir wünschen allen unterwegs gute Fahrt.
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3: Habt ihr schon mal von Merlin gehört? Und nein, ich meine nicht den Zauberer. Ich meine diese kleine süße weiße Ente, die gerade zum WM-Star wird. Die läuft aktuell im Mexiko-Trikot und passenden Söckchen immer durch Mexiko-Stadt. Und du siehst Merlin in Videos ganz entspannt über einen Zebrastreifen laufen mit seiner Besitzerin. Und in Mexiko-Stadt ist das tatsächlich schon eine richtige Berühmtheit. Videos dazu gibt's online. Schaut euch die mal an. Ist wirklich mega, mega herzig. Eine schöne Nacht mit uns.

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0: Das Wetter.
1: Da ziehen jetzt in der Nacht und in den frühen Morgenstunden viele Wolken durch. Es bleibt aber meist trocken erstmal. 15 bis 12 Grad. Dazu ist Nebel möglich. Tagsüber heute dann wieder warm bis 27 Grad. Dazu aber einiges an Regen dabei. Ja, und der Donnerstag, der wird dann richtig warm. Bis zu 32 Grad. Dazu erst sonnig und heiter. Dann am Nachmittag wieder mehr Regen am Donnerstag und auch mal ein Gewitter möglich.
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2: Hier die aktuelle Verkehrslage. A1 Osnabrück-Münster. Zwischen Ladbergen und Münster-Nord 2 Kilometer Stau, 9 Minuten Zeitverlust. Weiterhin auf der A44 Dortmund-Kassel zwischen Marsberg und Warburg 1 Kilometer stockender Verkehr und zusätzlich auf der A445 Hamm-Arnsberg zwischen Kreuzwerl und Neheim 2 Kilometer zähfließender Verkehr, 5 Minuten längere Fahrzeit. Wir wünschen allen unterwegs gute Fahrt.
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1: Hallo zusammen, das ist eure Nacht und wir begleiten euch dadurch. Schön, dass ihr zuhört. Ich habe jetzt Musik für euch von Mel C. Das ist Never Be the Same Again.

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0: Gewicht abnehmen, ohne Heißhungerattacken, ohne zwanghaft und mit Mühe auf alles zu verzichten und ohne Sport. Das ist schon unrealistisch. Naja, also früher war es unrealistisch. Jetzt gibt es ja die sogenannte Abnehmspritze. Aber bringt diese Abnehmspritze eigentlich so viel wie versprochen? Und welche Nebenwirkungen hat sie eigentlich? Kollege Sascha Fassbender ist da. Hallo.
1: Hi.
0: Am Donnerstag senden wir von 10 bis 12 eine Schwerpunktsendung genau zu diesem Thema.
1: Ganz genau. Und ihr Hörerinnen und Hörer könnt dazu Fragen hier zu uns schicken, denn wir haben eingeladen eine Ernährungsberaterin, einen Adipositas-Experten und Arzt.
0: Und die beiden beantworten dann alle eure Fragen.
1: Ganz genau. Ihr schickt eure Fragen zur Abnehmspritze über unsere Homepage rein und dann beantworten die Fachleute das hier in unserer Sendung. Zum Beispiel hat uns Steffi geschrieben, sie ist 47 Jahre alt und fragt uns, ob Abnehmspritzen auch während einer Hormonbehandlung in den Wechseljahren möglich sind.
0: Allgemein gibt es ja, muss man sagen, auch viele Fragen zur Nebenwirkung, die schon reingekommen sind.
1: Ja,
0: ne?
1: Total, absolut. Auch Fragen zum Jojo-Effekt sind dabei. Das alles beantworten wir Donnerstag zwischen 10 und 12 gemeinsam mit Experten. Aber es geht natürlich, wie so oft, auch ums Geld. Hörer Michael fragt, ob die Krankenkasse denn auch Kosten bei der Abnehmspritze übernimmt.
0: Wenn auch ihr Fragen rund um die Abnehmspritze habt, auf unsere Homepage, da könnt ihr hingehen und da könnt ihr eure Fragen loswerden. Wir freuen uns drauf.
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1: Ich bin Ursula Winkler. Bundeskanzler Merz sieht nach den Gesprächen beim G7-Gipfel im französischen Evian neue Chancen für Fortschritte im Ukraine-Krieg. Auch die Gespräche mit US-Präsident Trump bewertet er positiv.
2: Merz spricht von einem Tag der Hoffnung. Europa und die USA wollen die Ukraine weiter unterstützen und den Druck auf Russland erhöhen. Merz hat außerdem den Eindruck, dass sich Trump der europäischen Sicht immer weiter annähert. Der US-Präsident war demnach kooperativ und er hat wohl auch sehr aufmerksam zugehört. Mit Blick auf den Iran sagte Merz, Deutschland wäre grundsätzlich bereit, sich an einer möglichen Sicherung der Straße von Hormuz zu beteiligen. Eine finale Entscheidung gibt es aber noch nicht. Tine Klimach, Berlin.
1: Veggie-Burger dürfen auch künftig Veggie-Burger heißen. Andere Bezeichnungen könnten für vegetarische Produkte in der EU aber bald tabu sein. Das Europaparlament hat sich dafür ausgesprochen, Begriffe wie Speck, Hühnchen oder Rippchen nur noch für Fleischprodukte zu erlauben.
3: Für Verbraucher bleibt vieles erstmal beim Alten. Veggie-Burger, Tofu-Wurst oder Sojaschnitzel dürfen weiter so heißen. Die EU will aber bei einigen Begriffen eine Grenze ziehen. Namen wie Veggie-Hühnchen oder pflanzlicher Speck könnten künftig von den Verpackungen und Speisekarten verschwinden. Bevor die neuen Regeln gelten, müssen aber noch die EU-Staaten zustimmen. Bundesernährungsminister Reiner sieht das Ganze kritisch. Er hält die neuen Vorgaben für unnötigen Mehraufwand für die Hersteller. Zoe Tassovali, Nachrichtenredaktion.
1: Beste Voraussetzungen für den Badesommer. Wer in Deutschland ins kühle Nass springen will, kann das fast überall ohne Angst vor gesundheitsgefährdenden Bakterien tun. Die Europäische Umweltagentur bescheinigt Europas Badegewässern überwiegend eine ausgezeichnete Wasserqualität. Dazu wurden mehr als 22.000 Badestellen ausgewertet. Besonders gut planschen lässt es sich demnach in Zypern und Griechenland, gefolgt von Bulgarien, Österreich, Luxemburg und Dänemark. Zum Fußball. Mit Frankreich ist nun ein weiterer Turnierfavorit in die WM eingestiegen. Das Team um Superstar Mbappé besiegte Senegal am Abend mit 3:1. Der Weltmeister von 1998 und

0: 2018 wirkte zunächst uninspiriert, kam aber in der zweiten Halbzeit in Fahrt.
1: Das Wetter.
2: Es bleibt jetzt in der Nacht meist trocken, aber es kann neblig werden, dazu 15 bis 12 Grad. Tagsüber heute zieht dann wieder Regen auf, bis zu 27 Grad sind drin. Der Donnerstag dann erst sonnig, dann aber wieder Regen möglich und sogar auch Gewitter, bis 32 Grad am Donnerstag, also richtig sommerlich warm.
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4: A4 Köln-Aachen zwischen Köln-Klettenberg und Kreuz Köln-West, 1 Kilometer Stau. Und A42 Kamp-Lindfort-Dortmund zwischen Oberhausen-Zentrum und Bottrop-Süd, dichter Verkehr, 5 Minuten Verzögerung. Wir wünschen allen unterwegs gute Fahrt.
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2: Es ist noch sehr, sehr früh an diesem Mittwoch. Wir bleiben hier zusammen wach mit euch. Und Musik von Mike Posner jetzt. 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

0: Drop Dead. Oh, da werden einige in Fußball-Tipprunden geflucht haben. Eine Ansammlung von, muss man schon sagen im Vergleich, von Fußball-Nobodies hat ja den großen Favoriten Spanien zum WM-Auftakt blamiert. Ihr habt sicher mitbekommen, Spanien und Kapverde haben sich ja 0-0 getrennt. Und da gibt's eine süße Side-Story. Bei Kapverde im Team ist auch Roberto Lopez, Verteidiger, lebt in Irland. Sein Papa kommt aber von den Kapverdischen Inseln. So, und dass er für die, also Roberto, für die Nationalmannschaft spielt, das ist ein totaler Zufall. Der hat nämlich vor rund 8 Jahren eine Nachricht über LinkedIn bekommen, so nach dem Motto, hey, willst du nicht für unsere Nationalmannschaft spielen? Und er dachte eben, okay, das ist ein Fake und hat die Nachricht gelöscht. Und dann kam nochmal via LinkedIn eine Nachricht 9 Monate später mit dem gleichen Inhalt und dann dachte sich Roberto so, vielleicht ist das ja doch echt. Ja, und jetzt spielt er bei der WM mit. Geil, oder? Ich liebe solche Geschichten.
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0: Das Wetter.
1: Viele Wolken jetzt in der Nacht, aber meistens ist es trocken. 15 bis 12 Grad. Es kann stellenweise neblig werden heute Nacht. Tagsüber heute zieht dann wieder Regen auf. Bis zu 27 Grad sind drin. Ja, und der Donnerstag wird dann mit bis zu 32 Grad richtig warm. Dazu erstmal schön. Dann aber auch im Tagesverlauf Schauer und Gewitter möglich.
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2: A4 Köln-Aachen zwischen Köln-Klettenberg und Kreuz Köln-West. 1 Kilometer Stau und A46 Düsseldorf-Heinsberg zwischen Grevenbroich und Jüchen. Dichter Verkehr, 7 Minuten Verzögerung. Wir wünschen allen unterwegs gute Fahrt.
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1: Die Tourismusbehörde Visit Pennsylvania warnt gerade WM-Fans auf ihrem Instagram-Kanal. Und zwar vor dem Fluch der Rocky-Statue. Dieser Fluch hat schon Ecuador getroffen vor dem WM-Spiel am Sonntag gegen die Elfenbeinküste. Davor haben eben Fans, Ecuador-Fans, diese besagte Rocky Balboa-Statue in Pennsylvania in so ein gelbes Trikot ihrer Mannschaft gehüllt. So, der anschließende WM-Auftakt ging 0:1 verloren und das ist eben dieser Fluch. Die Rocky-Statue scheint Sportvereinen immer wieder Unglück zu bringen, das ist auch bekannt dort. Es hat auch schon mehrere NFL-Teams getroffen und da noch einige WM-Spiele dort stattfinden, sagt die Tourismusbehörde Visit Pennsylvania eben, Leute, schön, dass ihr kommt, aber macht doch bitte einen Bogen um die Rocky-Statue.

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1: Ich bin Ursula Winkler. Die USA und die anderen G7-Staaten wollen mit zusätzlichem Druck auf Russland die Bemühungen um ein Ende des Ukraine-Kriegs intensivieren. In einer Erklärung der Staats- und Regierungschefs vom Gipfeltreffen im französischen Evian heißt es, man werde die Sanktionen verschärfen, auch im Öl- und Gassektor. Außerdem habe man vereinbart, die Lieferung von weitreichenden Waffen und Luftverteidigungskapazitäten auszuweiten. Neben zusätzlichen Waffen versprechen die G7-Staaten der Ukraine auch zusätzliche Unterstützung, um den kommenden Winter zu bewältigen. Kurz vor dem Ende des Tankrabatts zieht die Monopolkommission eine erste Bilanz. Demnach kam die Steuersenkung an den Zapfsäulen größtenteils bei den Autofahrern an. Ein kleiner Teil der Entlastung blieb aber bei dem Mineralölunternehmen hängen.
2: Cent um Cent läppert sich. Bis zu 200 Millionen Euro haben die Mineralölkonzerne eingesackt. Vor allem beim Diesel haben sie danach die Steuersenkungen nicht komplett an die Autofahrer weitergegeben. Doch der Branchenverband wehrt sich, sagt, stimmt absolut nicht. Auffällig ist allerdings, dass der Rabatt je nach Region unterschiedlich weitergegeben wurde. Im Norden, da gab es den höchsten Preisrückgang. Im Süden dagegen, da fiel er geringer aus. Claudia Wächter, Nachrichtenredaktion.
1: Drohen Postbankkunden bald längere Wartezeiten am Schalter? Die Gewerkschaft Verdi hat die Tarifverhandlungen mit der Deutschen Bank für gescheitert erklärt. Heute startet die Gewerkschaft unter der Belegschaft eine Urabstimmung über unbefristete Streiks.
3: Stimmen 75% für unbefristete Streiks, könnte es für Postbankkunden erneut aufwendiger werden, bei Callcentern durchzukommen oder sich in der Filiale beraten zu lassen. Schon in den letzten Wochen hatte es mehrfach Warnstreiks gegeben. Verdi fordert 8% mehr Geld, mindestens aber 300 Euro mehr im Monat. Azubis sollen 200 Euro mehr bekommen. Denn von den Rekordgewinnen der Konzernmutter Deutscher Bank würden die Beschäftigten kaum profitieren, hieß es. Auch pocht Verdi auf Beschäftigungs- und Standortgarantien und ein Recht auf Weiterbildung für die Beschäftigten. Tanja Wagner, Nachrichtenredaktion.
1: Zum Fußball. Mit Frankreich ist nun ein weiterer Turnierfavorit in die WM eingestiegen. Das Team um Superstar Mbappé besiegte Senegal am Abend mit 3:1. Der Weltmeister von 1998 und 2018 wirkte zunächst uninspiriert, kam aber in der zweiten Halbzeit in Fahrt.
4: Das Wetter. Da ziehen jetzt in der Nacht und in den frühen Morgenstunden viele Wolken durch. Es bleibt aber meist trocken erstmal, 15 bis 12 Grad. Dazu ist Nebel möglich. Tagsüber heute dann wieder warm bis 27 Grad. Dazu aber einiges an Regen dabei. Ja, und der Donnerstag, der wird dann richtig warm. Bis zu 32 Grad. Dazu erst sonnig und